0: und dass mir die Schule auch sehr am Herzen lag. Mhm. So, er hat mich herausgefordert, was er oft gemacht hat, ja. Das war dann das erste Jahr, und das zweite Jahr startete, also 2016, und sie fragten mich, ob ich nochmal wollte, und ich hatte eigentlich nur vor, auszuhelfen in einem Team, bis sie jemand anderen suchten, aber sie suchten keinen, und dann sagte ich noch ein zweites Jahr zu, und wir fuhren noch in Ferien, wir waren in Calafate, flogen dorthin mit den Kindern, mit Ronald, und ich denke heute, es war einfach alles perfekt. Es war Ende Januar war es. Und Ronald sagte mir schon lange, mein Herz klopft anders. Er hatte nämlich 3 Jahre zuvor eine große Herz-OP am offenen Herzen, oder ja, offenen Herzen, glaube ich, sagt man das auf Deutsch. Die Aorta, ein Teil der Aorta ausgewechselt und 2 neue Herzklappen eingesetzt. Und wir hatten uns damals verabschiedet. Der Arzt kam und sagte, ich habe diese OP einige Male gemacht, aber ich weiß nicht, ob ihr an Gott glaubt, aber zu guter Letzt liegt es alles in seiner Hand. So, wir haben uns da förmlich uns verabschiedet. Das war sehr, sehr heftig. Ich muss sagen, er war so schnell wieder auf den Beinen, weil alles, was er machte, war schnell und intensiv. Und er wurde eigentlich auch ganz gesund. Er hat wieder sehr gearbeitet. Und wir waren jeden Monat beim Arzt, also beim Hämatologen, ich glaube, so heißt das auf Deutsch, beim Blutspezialisten, um zu sehen, ob das Blut flüssig genug war oder nicht, damit es durch die Herzklappen kam. Und da fuhr ich immer mit. Er wollte nicht alleine, zwar er sonst ein großer Mann war. Und ich begleitete ihn immer. Und er sagte schon, es klopft anders. Ich sag, da müssen wir zum Kardiologen. Nein, da möchte ich nicht hin. Ich weiß, was der mir sagen wird. Nochmal so eine OP. Ich weiß nicht, ob ich bereit bin, so eine OP nochmal zu erleben. Weil es doch sehr, sehr traumatisch ist. Ja. Und ja, wir flogen in Ferien. Es war wirklich wunderschön. Und er sagte, du bist glücklich, na ja, sag ich, schau mal hier, Familie, das Wetter ist perfekt, Calafate ist perfekt, es war einfach alles perfekt. 2 Wochen später, ich war schon an der Schule wieder, würde er fürs Wochenende zur Estancia fahren, zu unserer Estancia, und nahm einen sehr, sehr guten Freund, eines seiner besten Freunde, Carlos Pino, nahm er mit, und sie wollten ja am Wochenende da arbeiten, weil er ja sonst CEO von einer Multinational war. Ich weiß nicht, wie das auf Deutsch heißt. Und dort kriegte er einen Gehirnschlag. Er hatte zu Carlos gesagt, Carlos, wir müssen früh zurück, weil ich werde mit Schatzi, er nannte mich entweder Schatzi oder Jitze. Karin habe ich sehr selten gehört. Ich will mit ihr feiern. Dabei hatten wir nichts mit diesem Marketing von Dia de los Enamorados, aber ja, er wollte dann zurück sein und er stand nicht auf. Und Carlos geht schauen im Schlafzimmer auf der Estancia und er bewegt sich nicht. Ja, ihm war klar, der hat seine Medikamente falsch eingenommen. Er holt den Arbeiter von dort und sie schleppen ihn ins Auto und er fuhr zum Krankenhaus und da ruft er mich an. Ich saß zu Hause, ruhiger Vormittag, herrliches Wetter, ich saß draußen, trank meinen Kaffee und freute mich auf was wir dann erleben würden. In der stillen Zeit las ich, denn er hat seinen Engeln befohlen, dass sie dich behüten. Und ich dachte, dieses Lied ist mir schon die ganze Woche im Kopf. Und ich summte es die ganze Zeit vor mich hin und jetzt kam dieser Vers wieder. Hm. Und ich dachte, ach, das wird für Ronald sein, dass er auf der Reise, dass er gut nach Hause kommt, er hat einen schweren Fuß. Und dann ruft Carlos mich an und sagt, ich weiß nicht, was passiert ist, aber ich glaube, er hat seine Medikamente falsch eingenommen und wir sind jetzt hier im Krankenhaus. Ich rufe sofort meinen Schwager an, der ja in Philadelphia wohnt, und er sagt, ich fahre mal gleich schauen, was da ist. Und schon rief mich der Arzt an und sagte, was für Medikamente nimmt er. Ich schreite ihm alles auf. Ich sage, es ist ganz unmöglich, dass er falsch eingenommen hat, weil da war er wie am Schnürchen, war er mit seinen Medikamenten einnehmen seit seiner Herz-OP. Und ja, dann rief er mich nochmal an und sagte, Karin, bist du bereit, ihn mit dem Flugzeug dorthin kommen zu lassen oder mit der Ambulanz? Aber er muss hastig nach Asunción. Ich erinnere mich, dass meine Welt in Stücke brach. Ich dachte, dies gibt es nicht. Es kann nicht sein. Ich sagte sofort, ein Flugzeug annehmen. Ich hatte auch keine Ahnung, wo nehme ich jetzt ein Flugzeug an. Aber überall, sage ich, waren Engel. Mhm. Ja, ich kenne jemand, ich schicke dir, da ich viele Bekannte hatte. Und er wurde mit dem Flugzeug gebracht. Er war schon in Koma. Und ich fuhr zum Krankenhaus, rief meine Schwester und meinen Schwager an. Sie waren auch gleich da. Und der Arzt sagte, es ist sehr, sehr schlimm. Das sagte er mir schon, als ich der Ambulanz ja hinterherfuhr vom Flughafen. Mach dich auf alles gefasst. Und ja, dann waren wir dort und er sagt, menschlich gesehen weiß ich nicht, ob wir hier was machen können, aber wenn du willst, können wir operieren. Ja, wenn ich denke, was Ronald gesagt hat, er hat immer gesagt, lass mich sterben, ich bin fertig zum Sterben. Er sprach überhaupt sehr frei über den Tod, was mich manchmal ärgerte. Und er sagte, Tod gehört zum Leben. So, entweder wir sprechen von beiden oder von keinem. Mein Schwager, ich drehte mich um und sagte, was tue ich, weil ich weiß sonst sehr schnell, was ich entscheide, aber hier wusste ich nicht, weil es war gegen Ronalds Willen. Aber doch dachte ich, ich kann ja nicht jetzt nichts tun. Und dachte, das ist Gottes Gelegenheit, ein Wunder zu tun. Ja, es war sehr, sehr heftig. Ja. Zwei Tage danach, er war dann in Koma, Gehirntod. Und zwei Tage danach ist er dann gestorben. Ja.
1: Ja, ja. Aber dass du dann zumindest die letzten Tage halt ihn noch gesehen hast oder er da war oder so.
0: Ich war fast den ganzen Tag im Krankenhaus. Sie waren so großzügig im San Roque, also es war einfach alles 100%, weil dort hatte er auch seine OP gehabt. Und der Arzt kannte mich noch von damals und ich durfte hin, wann immer ich wollte. Wahrscheinlich, weil sie ja schon besser als ich wussten, wie schlimm es wirklich war. Ja. Und ich war so ruhig, wenn ich da war. Ich habe ihm oft Lieder vorgesungen, Lieder über die Gnade. Jetzt weiß ich nicht mal, wie ich das konnte, aber ich konnte das damals, ja.
1: Gebetserhörungen.
0: Ja, andere Leute haben gebetet, ja. Und das waren sehr heilige Momente für mich.
1: Ja, das wollte ich gerade noch fragen, ob du die ganze Zeit irgendwie so, ja, total gestresst warst, aber das ist wunderschön, ja, dass du so Frieden gefühlt hast, dass du singen konntest und so.
0: Also
1: und
0: als, ja. Zumindest als ich drin war. Ja. Sonst war es ja extrem
1: sonst
0: heftig.
1: Sonst warst du halt so, ja, okay. Und als es dann klar war, dass jetzt ist er ja gestorben oder es gibt kein Zurück mehr sozusagen. Was hast du da für Gedanken gehabt oder was hast du gefühlt? Kannst du das so ein bisschen beschreiben?
0: Ja, ich erinnere mich, dass wir waren da mit den Kindern. Ich sagte den Kindern, es ist wichtig, dass ihr auch dabei seid. Sonst werdet ihr euch nachher beschuldigen, weil es ist doch sehr heftig, sowas. Und wir waren alle drei da und wir sahen ja, wie die Maschine, dass es immer weniger war. So viel verstanden wir auch, also von seiner Herz-OP. Und wir wussten, dass es fast dem Ende zuging und der Arzt hatte es uns auch gesagt, wir sollten da sein. Und es kam mit so einer Wucht, als die Maschine aufhörte zu arbeiten, also die piepst dann, ja. Ich höre das noch, auch wenn ich eine Ambulanz ja vorbeifahre, dann, ich weiß, dass da manchmal vielleicht wirklich keine drin sind, so wie das dann hier oft ist, aber es tut immer noch etwas mit mir, ja. Ich wusste gar nicht, kümmere ich mich um mich, kümmere ich mich um die Kinder, kümmere ich mich um eine Beerdigung, es war einfach alles sehr, sehr viel. Aber es waren sehr, sehr liebe Leute da. Mein Bruder war da, meine Schwester war da, Freunde von Ronald waren da, so, es war, wenn ich jetzt denke, es waren alles Engel, ja? Es waren alles Engel, die zur richtigen Zeit da waren. Und die haben dann eigentlich auch zumindest von da alles organisiert. Wir machten das dann so, dass wir ein Velorio hatten, wie das dann in Asunción ist, weil ich dachte, wir werden ihn im Chaco beerdigen, weil er diese Freiheit so liebte. Er mochte keine Mauern zwischen Menschen, aber auch nicht Mauern in einem Haus.
1: Und in einer Großstadt so, ja.
0: Ja, also Mauern waren für ihn nicht, in keiner Hinsicht. Und dann dachte ich, okay, zur Estancia werden wir eh fahren, in Fernheim, wo er ja Mitglied der Kooperative ist. Da sind keine Zäune, so wir müssen eh dahin. Seine Eltern sind da und wir fahren sowieso immer dahin. Und Ronald hatte mir immer gesagt, wenn ich nochmal eher sterbe als du, beim Friedhof brauchst du mich nicht besuchen kommen. Das, was wir zu machen haben, machen wir jetzt, nicht nachher. So, irgendwann schenkte er Blumen, nicht zu einem besonderen Tag. Und ja, er wurde dann dort beerdigt. Wir hatten dann einen Tag Velorio, wie man das sagt. Und es war sehr schön, weil Leute glaubten, ja, aber da schreien ja die Leute. Aber es kamen so viele Leute, auch aus dem Ausland noch extra, und die erzählten so viel Schönes, was sie mit Ronald erlebt hatten. Und das war auch besonders für meine Schwiegermutter, sagte nachher, ich wusste nicht, dass das so war. So, es war ein sehr heftiges Erlebnis, aber auch ein sehr schönes. Und danach flogen wir ihn dann hier zum Chaco und dann wurde er hier in Fernheim beerdigt. Nicht in einer Kirche, weil da sind Mauern, sondern nur auf dem Friedhof, ja.
1: Ja, Velorio, ich weiß nicht, man könnte das vielleicht so Totenwache oder sowas nennen. Ja. Das war in der Kirche dann?
0: Nein,
1: oder
0: wo hattet ihr das? Extra. Ja, weil so lang, glaube ich, kann man die Kirche gar nicht beschlagnahmen.
1: Ja, die Leute halt kommen und gehen und
0: ja, da gibt es dann Kaffee und die Schlangen, die waren, also wir waren, glaube ich, 9 Stunden da, ja. Also es war sehr, sehr lang, ja. Es kamen unglaublich viele Leute und das sind dann auch Dinge, die einer behält, oder auch was gewisse Leute zu einem sagen, das wird man nie vergessen.
1: Genau, das wollte ich nämlich auch gerade fragen, was dir wichtig war, weil gerade dieses Thema auch, dass es eben frei ist, dass es nicht mit Mauern ist, dass man diese, ja, auch diese Zeit, dieses Unoffizielle eigentlich auch hat, sich zu unterhalten und eben das ganze Thema, ja, diesen Abschied zu verarbeiten oder so, ja. Ja, sehr schön. Und so schön auch der Bibelvers, ja, dass der sich dann so bewahrheitet hat, wo er die ganze Woche dir schon wichtig war oder das Lied auch wichtig war. Das ist auch interessant, wie Gott uns gerade oft da so anspricht, wie wir es verstehen. Ja, wenn wir Musik lieben, dann geht es oft über ein Lied und für andere Personen geht es vielleicht irgendwie anders.
0: Ja, ja.
1: Ja. Und wie alt waren eure Kinder damals, als ihr Vater starb?
0: Fabiana war 19 und Marco war 17.
1: Okay, so jugendlich.
0: So, viel zu jung.
1: Ja.
0: Aber es gibt immer noch Eltern, es gibt immer noch Kinder, die ihre Eltern viel früher abgeben müssen. Genau. So, es gibt immer beide Seiten. Dankbar für das, was wir gehabt haben.
1: Ja, und nach diesem Abschied, nach dieser ganzen Abschiedsfeier, kam ja dann auch wieder der Alltag und dann geht's eigentlich so richtig dran, dass man eben diese Trauer verarbeiten muss und bestimmt viele Tage sehr schwer sind. Welches waren für dich besonders schwere Momente und wie hast du eben auch ganz konkret oder praktisch ganz bewusst deine Trauer verarbeitet?
0: Als Psychologen wusste ich ja sehr genau,
1: wie man es machen muss.
0: Ja, also wie die Trauerphasen waren und es war, das sage ich jetzt, wenn ich zurückschaue, in dem Moment kannst du sowas gar nicht sehen. Aber ich habe

0: Als Psychologen wusste ich ja sehr genau,
1: wie man es machen muss.
0: Ja, also wie die Trauerphasen waren. Mhm. Und es war, das sage ich jetzt, wenn ich zurückschaue, in dem Moment kannst du sowas gar nicht sehen. Aber ich habe

Moment kann man kannst das nicht so. Du sowas gar nicht sehen. Aber ich habe gerade ein Tereré. Und ich war dabei wegzufahren, ja. Und er machte die Gardinen zu

0: So, das war sehr, sehr heftig. Aber es war, als der erste Geburtstag von Ronald war, hat eine Frauengruppe etwas organisiert mit meiner Tochter. Ich wusste das nicht und mit einmal, nee, an meinem Geburtstag, aber Ronald hatte einen Tag vor mir.
1: Oh, okay.
0: Kamen sie und haben ja einfach ein Fest, jeder hat mir was Schönes gesagt, etwas gebracht, etwas Geschriebenes, ja, so sehr, sehr heilsam, die Leute um mich herum, ja.
1: Ja, schön. Und da denkt man gerade, dass, ja, menschlich gesehen, das wäre vielleicht unpassend gewesen jetzt in dieser Zeit, wo du Direktora warst, ja, und so eine herausfordernde Aufgabe hattest, aber als ob Gott das, auf, das vorbereitet hat, dass du sagst, es war gut, dass ich da war, ja. So, es hat mir auch geholfen.
0: Ich erinnere mich noch, wie ich im Gottesdienst nicht singen konnte. Ich singe sehr gerne und ich habe ein ganzes Jahr konnte ich nicht singen. Sobald ich anfing zu singen, rollten die Tränen und ich hörte auf zu singen. Also ich sang einfach aus Prinzip nicht mehr. Und nach einem Jahr war ich auf der Gemeindestunde und ich saß immer ganz hinten, so dass ich schnell rausrutschen konnte, bevor die Leute alle rauskamen, ganz hinten saß ich. Und dann wurde das Lied gesungen, Bleibend ist deine Treu. Auch ein sehr beliebtes, altes Lied für mich. Und ich dachte, hey, ich kann mal versuchen zu singen. Und ich sang das ganze Lied mit. Ab dann sang ich wieder.
1: Ja, ja. Obwohl das Lied auch auf eine Art sehr emotional ist, ja. Also ja, wenn man so in einer Situation ist. Aber es ist hat einen sehr, sehr ermutigenden und schönen Text auch.
0: Ja.
1: Ja, du hast auch schon so einiges erwähnt, wie du eben mit Menschen sehr liebevoll, sehr hilfreich erlebt hast. Wie eine Art Engel, sagtest du auch. Ich weiß nicht, ob du da noch weitere Beispiele erwähnen möchtest. Und die andere Frage wäre auch, hast du auch erlebt, dass eben Personen oder das Umfeld verletzend reagiert hat, so dass es für dich oder auch für die Kinder vielleicht verletzend war? Es ist immer wichtig, das zu wissen, damit wir halt auch als Angehörige oder als Umfeld wissen, ja, wie reagieren wir richtig drauf. Deswegen frage ich das halt.
0: Ja, also als Psychologen wusste ich ja, wie Trauernde es erleben, wenn Leute ihnen was sagen. Und oft sind es sehr wenig hilfreiche Kommentare. Ich sagte den Kindern das, bevor wir in Asunción zur Leichenschau fuhren, aber auch als wir dann in den Chaco kamen. Die Leute werden euch Dinge sagen, die euch vielleicht verletzen werden. Aber das ist nicht, dass sie euch verletzen werden, sondern sie wissen nicht, was sie sagen sollen.
1: Ja,
0: ja, so ich denke immer, wenn man nicht genau weiß, was man sagen soll, ist es besser, überhaupt nichts zu sagen. Ein Händedruck, eine Umarmung oder ein Schulternklopfen ist auf alle Fälle hilfreicher.
1: Ja, ja.
0: Es waren Freunde da, die kamen am Sonntag einfach, hey, wir kommen dich abholen, wir fahren jetzt mit dir ausessen. Und ich sagte, nein, doch, du kommst jetzt mit uns. Also sehr fürsorglich, aber bestimmt, so dass mir eigentlich nichts anderes übrig blieb. Und es war immer gut. Es war immer gut. Ich erinnere mich, sie nahmen mich einmal mit nach San Bernardino und dort aßen wir in einem Restaurant und fuhren einfach ein bisschen rum und so sehr, sehr viele Leute, die keine Angst hatten.
1: Ja, ja.
0: Das ist ja das Problem, Leute wissen nicht, wie sie mit diesen Leuten umgehen sollen. Deshalb sagen sie ja Dinge, die vielleicht nicht gesagt werden sollen.
1: Oder sie gehen aus dem Weg, ja. Manche gehen
0: oder
1: aus dem
0: sie
1: Weg.
0: Gehen aus dem Weg, genau.
1: Was auch verletzend sein kann.
0: Ja, ja. Weil sie eben nicht wissen, was sie sagen oder tun sollen, ja.
1: Ja, ja.
0: Ja, weil sie denken ja, sie wird die ganze Zeit sitzen und weinen, also in meinem Fall, ja. Natürlich weint man nicht die ganze Zeit. Man trauert auch, wenn man nicht weint.
1: Ja.
0: Und das ist, glaube ich, eines der härtesten Dinge, dass du siehst, das Leben der ganzen Menschen geht genauso weiter und für dich blieb alles stehen.
1: Ja. Ja, ich finde das auch sehr schön, dass du dieses erwähnst. Ich denke, dass man eben manchmal gerade aus seinem Zuhause dann wieder rauskommt, einfach ein bisschen wieder unter die Leute kommt, ein bisschen rausfährt, dass das in den meisten Fällen hilfreich ist oder so, ja, für die Person, damit sie halt nicht ganz allein und irgendwie depressiv wird oder so. Genau. Wie hast du Gott in dieser Zeit erlebt? Konntest du so in diesen schwierigen Momenten, konntest du beten? Hast du, ja, Gott angeklagt? Hast du mit ihm gehadert? Wie war deine Beziehung zu Gott in dieser schwierigen Trauerphase?
0: Ich würde sagen, die war sehr besonders. Mit Gott habe ich keinmal gehadert, aber ich habe mit Gott gehadert, als Ronald 3 Jahre zuvor seine OP hatte. Da habe ich

0: mit Gott gehadert. Das war sehr, sehr schwer. Irgendwie, ich weiß es nicht, wusste ich oder wussten wir, dass es eventuell eine Zeitbombe sein könnte. Aber weil er ja so gesund war und so kräftig war und überall mitmachte, kommt das dann doch immer wieder in den Hintergrund, ja? Als er starb, habe ich mich nicht geärgert oder nicht gehadert mit Gott, aber ich habe mich über Ronald geärgert. Jetzt verlässt du mich oder jetzt verlässt du uns. Jetzt, wo wir dich noch alle so brauchen. So, ich war böse auf Ronald, war ich. Ja, der ja damit nichts mehr hatte. Ja. Gott habe ich erlebt als einen sehr liebenden und einen sehr, sehr fürsorglichen Vater. Einfach durch all diese Menschen, die immer wieder kamen. Ich erinnere mich, nach einigen Monaten sagte ich einmal zu Hause zu den Kindern, was ist, wenn wir einfach versuchen, jeden Tag für drei Dinge dankbar zu sein? Nicht jetzt für Haus und Essen, weil, ja, das ist nicht, dass es selbstverständlich ist, sondern für Gesten oder für etwas, das Leute an uns tun oder etwas, das wir gesehen haben. Und das ging. Trotzdem, die Trauer so riesengroß war, ja, und man oft nicht wusste, wie soll dieser nächste Tag bewältigt werden. Aber auch da gibt es Dinge, für die man dankbar sein kann. So, für mich war er einfach ein liebender und ein fürsorglicher Vater, der mir überall die richtigen Menschen zur Seite stellte, wenn es dann eben dran war.
1: Ja, ja, sehr schön. Ja, und in deiner Arbeit als Psychologin begleitest du ganz bestimmt auch sehr viele Personen in Trauer. Und ja, wie wir auch erwähnt haben, jede Person erlebt Trauer wohl sehr unterschiedlich. Trotzdem kannst du uns vielleicht ein paar hilfreiche Gedanken geben, die für Trauernde oder eben auch für die Angehörigen, für das Umfeld hilfreich oder wichtig sein könnten.
0: Ja, ich denke, besonders wenn man Klischees sagt oder wenn man denkt, ja, aber bei der oder bei dem ging es in 6 Monaten. Oder bei der anderen war es 7 Jahre und immer noch nicht vorbei. Ich denke, das ist so persönlich und so privat. Man kann keinen Menschen schieben, aus der Trauer rauszukommen, weil es einfach so sehr persönlich ist. Man sollte niemals vergleichen.
1: Ja,
0: ja, aber schau mal die oder schau mal der. Mhm. Die haben das doch so gemeistert. Es ist einfach, jeder Mensch ist anders, ja.
1: Ja, ja.
0: Und es hängt ja auch sehr viel davon ab, wie war das vorher, was ist da alles geschehen, ja.
1: Mhm.
0: Aber ich denke, man sollte nicht verallgemeinern.
1: Ja,
0: das ist auf alle Fälle sehr, sehr schädlich.
1: Mhm. Ja, und sehr interessant auch dieses mit dem Vergleichen, ja, dass so oft macht man das auch in anderen schwierigen Situationen, wenn jemand krank ist oder was immer auch. Aber ich denke auch in den allermeisten Fällen, ja, hilft es nicht, wenn man verglichen wird mit anderen Personen oder mit ihrer Lebenssituation.
0: Es kommen dann so viel weise Ratschläge, die in dem Moment überhaupt nicht weise sind, weil, auch wenn man denkt, man kann die Person verstehen, man kann sie nicht verstehen, weil man steckt nicht in ihren Schuhen.
1: Ja.
0: Man kann sie nicht verstehen. So mit den klugen Andeutungen oder die gut gemeinte, ich weiß, dass sie gut gemeint sind, aber die sind überhaupt nicht hilfreich.
1: Ja.
0: Und wenn es dann eben zu lange dauert, dieser Trauerprozess, dann sollte man sich Hilfe suchen.
1: Ja.
0: Professionelle Hilfe.
1: Mhm. Ja.
0: Ich hatte das große Vorrecht, dass ich mit engen Freunden auch sehr offen darüber gesprochen habe. Ich wusste ja, was drin bleibt, kann nicht heilen, was rauskommt, kann heilen.
1: Ja.
0: Aber ich hatte auch das große Vorrecht, dass ich in den USA einen Kurs belegte über Trauerbewältigung. Mhm. Ich weiß nicht warum, aber es interessierte mich. Einen Kursus, der, glaube ich, 3 Monate dauerte. Und diese Lehrerin, die war in Formosa. Und sie kam mich besuchen und wir fuhren sie war meine Lehrerin in dieser Trauerbewältigungsklasse.
1: Ja, ja.
0: Und sie kam aus den USA, nicht jetzt direkt nach Paraguay. Sie hatte sowieso was in Formosa und weil es so in der Nähe war, haben wir einen Nachmittag Kaffee getrunken.
1: Ah, ja.
0: Und sie kannte Ronald auch. Mhm. So, sie war einmal bei uns in Ciudad del Este gewesen, als wir dort wohnten. Und das war sehr, sehr gut.
1: Mhm.
0: Und sie hat mir etwas sehr Wichtiges gesagt. Vielleicht ist das hilfreich für Eltern, die einen Partner abgeben. Sie sagte zu mir, du bist verantwortlich, die Erinnerung an Ronald wachzuhalten. Das ist deine Verantwortung. Ich sehe noch, wie sie so auf mich zeigte. Ich sag, wie soll ich das machen? Ja, zum Beispiel, du kannst den Kindern jedes Jahr an Ronalds Geburtstag oder an ihrem Geburtstag vielleicht etwas schenken, was du noch von Ronald hast. Oder du kannst ihnen etwas schreiben, was du glaubst, was ihr Vater ihnen gesagt hätte. So, das habe ich dann auch einige Jahre getan. Das war für mich sehr, sehr hilfreich, weil auf die Idee wäre ich nicht gekommen. Und dass der Name Ronald einfach, dass das kein verbotenes Thema ist. Und dass ich denke, dieses hätte Papa heute zu euch gesagt. Das sage ich Ihnen heute noch. Nicht unbedingt jetzt an Tagen, aber wenn Sie etwas erreichen oder wieder einen Meilenstein gemacht haben, dann sage ich, euer Papa würde sehr stolz auf euch sein.
1: Schön, ja, das ist ein sehr, sehr schöner Gedanke. Ja, nachdem du dann 2,5 Jahre als Witwe gelebt hattest, hast du eine Beziehung mit Alfred Fast, damals aus Friesland begonnen, also er lebte damals in Friesland. Wie du im Vorgespräch auch schon erwähntest, bedeutet ein neuer Partner ja nicht, dass man plötzlich den verstorbenen Partner vergisst. Ich meine, das hören wir ja auch schon im Gespräch, er ist ja trotzdem in den Gedanken präsent da. Wie hast du dich ganz bewusst auf diese zweite Ehe vorbereitet?
0: Ja, es war sehr überraschend. Ich hatte nicht vor, nochmal zu heiraten und ich hatte eine Paraguayer Freundin, sehr enge Freundin, die auch Witwe war und wir hatten immer besprochen, vamos a hacer las viudas alegres, das hatten wir immer besprochen.
1: Habt ihr euch gegenseitig ermutigt?
0: Ja, sie war schon ziemlich länger Witwe und Ronald und ich haben sie sehr begleitet und jetzt war sie für mich da. Und ja, da kam eine Einladung und ja, ich war verdutzt, glaube ich. Aber ich nahm sie an, ich dachte, naja, es hat ja nichts zu bedeuten. Und als dann bald danach die nächste Einladung kam, dann dachte ich, hey, hey, dies geht jetzt aber ein bisschen zu schnell, ja. aber als dann formell auf den Tisch kam, worum es ging, dann war ich sehr hart. Ich sagte, ich kann kein einziges Mal mehr mit dir ausfahren, wenn du eine Sache nicht weißt. Wenn der Name Ronald August nicht ganz frei fallen kann, kann ich nicht mehr mit dir ausgehen. Das muss sehr hart gewesen sein, aber ich sollte ja die Erinnerung an den Vater wachhalten.
1: Ja, genau.
0: Und die andere Sache ist, die Frau, die ich heute bin, dazu haben die 25 Jahre Ehe mit Ronald sehr, sehr viel dazu beigetragen. Es hat mich geprägt. Ich kann nicht einfach so 25 Jahre aus meinem Leben auslöschen. Und ja, als er sich das dann überlegte und dann trotzdem ja sagte, ja, dann gingen dann die Sachen, ich sag mal, wie geschmiert weiter.
1: Ja, sehr gut. Also es war ganz klar, Ronald gehört zu deinem Leben, er gehört zu deiner Vergangenheit und ja, wir sind beide, akzeptieren das beide so.
0: Ja, aus Respekt auch zu meinem Schwiegervater. Meine Schwiegermutter starb ja dann auch 3 Monate danach. Aber aus Respekt zum Schwiegervater, zu den Geschwistern, Also, das geht nicht, dass der Name nicht frei fällt,
1: Genau. Wie sieht dein Alltag heute in etwa aus? Kannst du uns das so ein bisschen beschreiben, wie dein Leben heute aussieht?
0: Ja, Alfred hat ja seine, sag ich mal, sein Büro in Asunción. Und wir sind jetzt eigentlich fast nur in Asunción. Er ist zwar viel auf Reisen, also die Kooperativen besuchen eben. Und Hauptsitz, würde ich sagen, ist in Asunción, zum Wochenende dann ab und zu nach Friesland. Und ich arbeite nicht vollzeitig, aber so viel, wie ich möchte als Psychologen. Und ich liebe meinen Beruf. Ich liebe ihn, weil ich denke, wow, du kannst einen Unterschied im Leben eines Menschen machen. Wie groß ist das denn, ja? So, ich arbeite als Psychologen und gebe hier und da kreuz und quer durch Paraguay in spanischen, englischen und mennonitischen Gemeinden dann Vorträge. Und ja, an einigen Komitees bin ich so, dass das Leben eigentlich sehr interessant ist, auch abwechslungsreich, was für mich sehr wichtig ist, dass es abwechslungsreich ist. Und doch kann ich aber sagen, nee, heute nehme ich keinen, weil ich eigenständig bin. Ja, dann leiste ich mir auch mal einen freien Nachmittag und fahre einen Kaffee trinken mit einer Freundin. So, ich mache so viel, wie ich glaube, dass ich sollte, damit es mir weiter gut geht.
1: Ja, kannst schon sehr reif darüber, über dein Zeitmanagement entscheiden.
0: Ja,
1: also wir haben schon gehört, du bist vielseitig, sehr aktiv. Wie würdest du deine derzeitige Lebensmotivation beschreiben?
0: Ich sehe es als ein großes Vorrecht, dieses Alter, einfach mit der Lebenserfahrung, die man hat, und naja, in meinem Fall dann auch mein Studium, aber so viele können davon profitieren. Und wenn dann junge Leute mit mir, ich sag mal, einer Alten sprechen wollen und noch so begeistert sind und sie Kaffee trinken wollen mit mir, das finde ich krass. Also ich denke, wenn wir in unserem Alter, ich spreche jetzt von mir, ja, nicht von dir, etwas weitergeben können und die jungen Leute mit uns sein wollen. Also ich genieße es, mit Jugendlichen zusammen sein. Ich denke, das ist eine Motivation. Hier und auch alles in meinen Augen zu machen, dass ich nicht frühzeitig alt werde. Ich spreche von Leib, Seele und Geist. Einfach aufpassen auf die Gesundheit und auf meinen Geist und auf meine Seele. Die Jahre nehmen zu, aber man kann im Herzen weiter jung bleiben, ja.
1: Ja, sehr schön. Und welcher Gedanke liegt dir so zum Schluss noch auf dem Herzen, den du an die Zuschauerinnen weitergeben möchtest?
0: Ich denke, nichts ist so groß als die Gnade Gottes. Die Gnade Gottes, die größer ist als alles andere. Und wenn man sie nicht annehmen kann, dann muss man vielleicht sich selbst oder wem anderen vergeben. Aber es lohnt sich, diese Freiheit in Christus zu erleben. Und ich mache jeden Mut, dieses anzustreben. Und wenn du in Trauer bist und nicht weißt, wohin, dann suche dir Leute, mit denen du reden kannst. Halte es nicht für dich. Und Gott ist treu.
1: Ganz, ganz herzlichen Dank, Karin, dass du uns so offen, so ehrlich aus deinem Leben erzählt hast. Und ich bin mir sicher, dass das für viele Zuschauerinnen sehr hilfreich und auch sehr ermutigend sein wird. Gottes Segen dir auch weiter in deinem persönlichen, in eurem Ehe-, Familienleben und auch in deinem Berufsleben.
0: Dankeschön.
1: Liebe Zuschauerinnen, wir freuen uns, dass Sie heute wieder mit dabei waren. Und ich wünsche Ihnen, dass auch Sie diese Gnade, von der Karin gesprochen hat, für sich ganz persönlich annehmen können und dass sie wirklich konkret um Gottes Führung in ihrem Leben beten und diese segensreiche und barmherzige Führung Gottes in ihrem Leben auch erfahren. Damit schließen wir diese heutige Sendung. Ich wünsche Ihnen gottesreichen Segen. Das war Frauen wie wir, Glauben und Leben.

Ein Bibelleseplan quer durch die ganze Bibel, gelesen aus der Übersetzung Neues Leben. 18. Juni, Hosea Kapitel 5, die Verse 8 bis 15. Das stolze Gebaren Israels und Ephraims ist eine deutliche Anklage gegen das Land, und Ephraim kommt wegen seiner großen Schuld zu Fall, und Juda stürzt mit ihnen. Dann werden sie zwar mit ihren Schaf- und Rinderhirten kommen, um den Herrn zu suchen und ihm Opfer zu bringen, doch es wird zu spät sein. Sie werden ihn nicht finden, weil er mit ihnen nichts mehr zu tun haben will. Denn sie haben treulos gegen den Herrn gehandelt, indem sie mit fremden Frauen Kinder gezeugt haben. Ihre Neumondfeste für die Götzen sollten ihnen und allem ihrem Besitz zum Verhängnis werden. Blast die Widderhörner in Gibea, schlagt in Rama Alarm, lasst euer Kriegsschrei in Bet Aven hören, der Feind ist hinter dir her, Benjamin. Israel wird zu einer Wüste werden, wenn der Tag der Strafe gekommen ist. Alles, was ich den Stämmen Israels angekündigt habe, wird genau so eintreffen. Die Anführer von Juda sind wie Betrüger geworden, die Grenzsteine versetzen. Deshalb fällt mein Zorn wie ein Platzregen auf sie nieder. Das Volk Israel ist unterdrückt und das Recht wird missachtet, weil es eifrig darauf bedacht war, nichtigen Götzen nachzulaufen. Ich bin für Israel zu einer Motte geworden und für den Stamm Juda zu einer Made. Israel und Juda sahen, wie schlecht es ihnen ging. Da wandte sich Israel an Assyrien und an seinen Großkönig Jareb um Hilfe. Der kann euch aber auch nicht helfen, er kann eure Geschwüre nicht heilen. Denn ich selbst trete wie ein Löwe gegen Israel auf und gebärde mich gegen Juda wie ein junger Löwe. Ich reiße die Beute und gehe unbehelligt weg. Ich trage meine Beute davon und niemand kann sie retten. Danach will ich weggehen und mich an meinen Ort zurückziehen, bis sie ihre bösen Taten bereuen. Dann werden sie auch wieder nach mir suchen. Wenn sie in Not sind, werden sie nach mir fragen.

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1: Liebe Hörerinnen, liebe Hörer, herzlich willkommen zur Noche Alemana von Radio Transmundial. Mein Name ist Ernst Weichselberger und es begleiten mich Deborah Wall in der Produktion und Christian Arisala in der Tontechnik. Schön, dass auch Sie mit dabei sind. In der heutigen Sendung hören wir die Fortsetzung der Lebensgeschichte von Josef Riem. Den ersten Teil seiner bewegenden Lebensgeschichte haben wir in der letzten Sendung gehört. Und heute hören wir, wie es weiterging.

0: In der letzten Sendung hat Josef Riem erzählt, wie ihn der Tod seines Bruders und seiner Mutter mitgenommen hat. So ist er in die Welt der Drogen gekommen und hat mit Prostituierten gearbeitet. Als er dann irgendwann im Gefängnis landet, nimmt er dort an einigen Gottesdiensten teil. Als er überraschenderweise seine Freiheit zurückbekommt, geht er in eine christliche Wohngemeinschaft und nach einiger Zeit trifft er die Entscheidung, sein Leben Jesus Christus zu übergeben. Diese Entscheidung veränderte sein Leben ganz und gar. Wir hören nun, wie es weiterging.
1: Mein Name ist Rolf-Dieter Wiedenmann und mein Gast im Studio heißt Josef Riem. Nach einem Gefängnisaufenthalt schließt er sich einer Wohngemeinschaft christlicher Familien an und öffnet sich schließlich für den Glauben an Jesus Christus. Es kommt zu einer echten Lebenswende. Wie es weitergeht, jetzt

0: Zu Gast Josef Riem. Er war im Rotlichtmilieu zu Hause. Er hat gedealt. Er hat Mädchen auf den Strich geschickt. Im Gefängnis begegnet er Christen und findet schließlich, als er wieder frei ist, zum Glauben an Jesus. Wie es dann nach seiner Lebenswende weiterging, das wird er in dieser Stunde erzählen. Schön, Josef, dass du bei uns bist. Was hat sich denn nach diesem Neuanfang, von dem du uns erzählt hast, in deinem Leben verändert?
1: Ja, mein Leben hat sich radikal verändert. Das ist die größte Veränderung war zu erleben, dass Jesus für mich ganz persönlich ans Kreuz gegangen ist und hat mir meine Schuld vergeben. Und dass ich obendrein noch ewiges Leben geschenkt bekommen habe, um Vergebung meiner Schuld. Das war so dieses ganze Paket. Das hat sich verändert und beruflich, muss ich sagen, war es sehr schwierig für mich, einen Neuanfang zu machen, weil ich hatte keine abgeschlossene Ausbildung. Ich habe keinen Schulabschluss bis zum heutigen Tage nicht. Und dann gestaltet sich das nicht so einfach. Aber meine Frau war Bankerin und die sagte, wir schaffen das schon, wir kriegen das hin. Und lass uns zusammen beten. Und ja, Gott erhört Gebet. Das ist so naiv und kindlich, wie wir da gebetet haben, auch für einen Job. Und dann kam das erste Jobangebot hier in Wetzlar.
0: Hier in Wetzlar, was war das?
1: War bei der Firma Nordmöbel in der Sigmund-Hiepe-Straße. Und da war einer der Chefs, war, muss ich gerade überlegen, der suchte eine Aushilfe für Möbel auszufahren. Und dann habe ich als Beifahrer Möbel geschleppt und Möbel getragen. War ich sehr dankbar. Konnte als Aushilfe kurz vor Weihnachten dort arbeiten. Und das haben wir auch gemacht. Nee, im ganzen Dezember war das gewesen. Und dann hatten wir aber am 23.12. einen schweren Autounfall. Meine Frau hat das Auto aufs Dach gelegt und dann hatte ich eine Schulterverletzung und konnte dann keine Möbel mehr tragen. Und dann hatte der Chef so Mitleid gehabt. Und da hat er dann mit allen Mitarbeitern geredet, das wusste ich aber da nicht, und hat gesagt, wenn ihr alle auf euer Weihnachtsgeld und eure Gratifikation verzichtet, dann würde ich den Jupp einstellen, mal versuchen, ob das im Verkauf mit dem klappt. Und das war für mich zurückblickend schon ein Wunder, dass die alle ja gesagt haben, haben darauf verzichtet und dann habe ich dort angefangen und war dann innerhalb von 2-3 Monaten konnte ich mich im Verkauf da an die Spitzenplatz arbeiten als Vertriebler und habe dann ja auf einmal erkannt, dass Gott mir doch eine Gabe geschenkt hat zu verkaufen. Aber meine Frau hat manchmal so salopp gesagt, du hast sicheres Auftreten bei völliger Ahnungslosigkeit.
0: Ja, du warst später Geschäftsführer.
1: Also ich muss sagen, ich habe in diesem Vertriebsjob dann hier in Wetzlar und danach war ich Vertriebsleiter erst und dann in die Geschäftsführung habe ich mich so nach und nach hochgearbeitet. Und ich kann das eigentlich ganz schwer erklären, warum, wie will ich dir das sagen? Ich sehe das manchmal wie der Josef. In meiner Lutherbibel steht, der Herr war mit Josef und alles, was er tat, dazu schenkte der Herr Glück. Ja, so, ich kann das noch nicht mal so erklären. Ja, so, auf einmal bekam ich eine Begegnung zu dem nächsten und öffneten sich Türen. Ja, so, und dann konnte ich auch ohne Hauptschulabschluss, ich habe auch zum Beispiel bei Rittern mal bei einer Management-Sitzung gesessen und dann auf einmal fragen, wo haben Sie denn studiert? Und dann sage ich, habe noch nicht mal einen Hauptschulabschluss. Haben alle gelacht am Tisch. Ja, so, und dann dachten, ja,
0: das ist ein guter Witz. Ne?
1: Ja, aber es ist mein Ernst. Ja, so, das ist mir immer wieder passiert. Ja.
0: Ja. Okay.
1: Ich bin heute, muss ich dazu sagen, ich bin zwar auch nach außen, habe ich jetzt, wenn ich meine Visitenkarte gebe, steht auch Geschäftsführer drauf, aber ist eine Wurstbude, ein kleines Unternehmen, ja, so, weil ich bin nur Teilzeitgeschäftsführer, weil ich mal sonst mein Leben nicht gestalten kann. Ich bin alleinerziehend mit meiner Familie, also meinen Kindern, und ich muss auch meine Migranten- und Jugendarbeit, und ich will auch nur noch einen Teilzeitjob machen als Manager, ja, weil ich einfach sehe, ich habe andere Prioritäten.
0: Ja. Josef, bist du mal gefährdet gewesen, in dein altes Leben zurückzukippen, Drogen zu nehmen, sowas? Gab es
1: also
0: da Zeiten?
1: Natürlich gibt es immer wieder die Versuchung, dass das auch der Teufel versucht dann immer wieder, dass auch gerade dieses Gefühl, gerade dieser Kick und dieses Rauscherlebnis bei Heroin oder Kokain immer wieder hochkommt. Aber ich habe Gott sei Dank keinen Rückfall gebaut, aber ich habe immer wieder in meinem Haus Menschen aufgenommen, die immer wieder Rückfälle gebaut haben, auch in Überdosis, auch verstorben sind, weil unser Haus war immer wieder offen für Menschen aus dem Milieu, aus der Sucht und aus dem Knast, und da habe ich leider sehr viele erlebt, die immer wieder gestorben sind. Also der klassische Rückfall als Ex-Konsument von harten Drogen, den hatte ich, der war bei mir nicht so gefährlich, aber ich bin mit anderen Sachen wieder versucht worden, einfach mal mit dem Rotwein, so schleichend dann auch. Ich habe die ersten 5 Jahre, als ich verheiratet war, haben wir beide als Ehepaar keinen Alkohol getrunken, auch noch nicht mal einen Hustensaft oder einen Moncherie gegessen, und dann haben wir so langsam angefangen, das aufzuweichen, und ich muss sagen, ich würde mich selber nie als Alkoholiker bezeichnen, aber ich habe gemerkt, in Krisen, gerade als auch meine Frau am Sterben war und kurz nach ihrem Tod, dann kann man nicht schlafen und dann kommen auch wieder so Versuche, ach, trink doch mal einen Rotwein oder da liegt jetzt ein Morphium, da liegt ja harte Betäubungsmittel. Ja, hatten wir alles zu Hause gehabt. Ich habe meine Frau ja gepflegt und bis zum Ende und alles selber verabreicht an Medikamenten. Und da kam schon mal so eine Versuchung, dass einfach sagen, boah, dann kannst du jetzt schlafen, wenn du dir das in die Vene haust. Ne? Und dann bin ich Gott sei Dank, Gott sehr dankbar, dass ich so eine Notbremse eingebaut habe über den Heiligen Geist, der mir echt so eine Bremse sagt, pass auf dich auf. Wer stehe, passe auf, dass er nicht falle. Das ist dann immer, was mir in den Kopf kommt. Und da bin ich Gott sehr dankbar für. Hochmut kommt vor dem Fall. Wenn ich denke, ich habe es gepackt, die Droge kann mir nichts mehr anhaben, dann bin ich ganz schnell, liege ich wieder unten.

0: Du hast schon erwähnt, dass du geheiratet hast, dass du eine Frau gefunden hast und du hast 1994 mit dieser Frau die Ehe geschlossen. Wie war denn das Gefühl für dich, so ein ganz normales bürgerliches Leben zu führen?
1: Ja, zuerst mal konnte ich mir das überhaupt nicht vorstellen, überhaupt zu heiraten. Aber als ich meine Frau kennenlernte in Breitscheid und sie das erste Mal sah, da habe ich mich das erste Mal im Leben verliebt. Und dann dieses Gefühl im Herzen, dass Gott genau diese Frau für dich vorgesehen hat als Partnerin. Und meine Frau hatte das auch im Herzen gehabt. Und das war schon, ja, das war wirklich ein Schmetterlinge im Bauch, ein Verliebtsein, aber auch eine sehr schwierige Zeit, weil natürlich das auch in so einer kleinen Gemeinde auch ein Schock war für die Leute. Da kommt der Knacki aus dem Knast und will jetzt hier so ein Gemeindemädel hier wegheiraten, ja. Und meine Frau hatte natürlich zu der Zeit auch viele Anfeindungen gehabt und auch Warnungen. Oh, pass auf, der zieht dich nur ins Milieu, in die Droge zurück. Oh, pass auf, du gehst auch bald auf den Strich. Das war auch eine sehr schwere Zeit, muss ich sagen. Und Gottes Bodenpersonal enttäuscht auch, ich auch. Und da sind eine Menge Leute dabei, die gesagt haben, das geht eh schief, da gebe ich keinen Pfifferling für. Und ich bin ja selber ein hoffnungsloser Fall gewesen, ja, so für viele, nur für Jesus nicht.
0: Das ist eine schöne Formulierung. Du bist früher eher schlecht mit Frauen umgegangen. Wie war das denn jetzt im Blick auf deine eigene Frau?
1: Das war wirklich sehr schwierig. Also ich musste sehr viel lernen, nicht nur, sondern wir haben auch sehr früh gemerkt, wir brauchen auch Hilfe dazu. Das ist nicht nur so die rote Rose fromme Brille aufziehen und sagen, in Christus jetzt neue Kreatur, wir lieben uns und 1, 2, 3 heiraten und alles ist gut, sondern wir haben gemerkt, Mensch, wir haben so unterschiedliche Geschichten. Ich komme aus so einem kaputten Milieu, ich bin sexuell verwahrlost und habe so viel Schlimmes auch erlebt. Und da haben wir entschieden, wir machen eine Ehetherapie, wir holen uns seelsorgerlichen Rat und haben immer in den Jahren auch unserer Ehe immer wieder auch daran gearbeitet, unsere Beziehung zusammen wirklich aufeinander zuzugehen, im Gespräch zu bleiben. Und das war für mich auch so ein Stück Erfolgsgeschichte, dass wir einfach gemerkt haben, wir brauchen Hilfe. Wir müssen hier auch Menschen haben, mit denen wir reden können, uns auch fortbilden.
0: Welche Rolle hat Jesus dabei gespielt und das Gebet?
1: Eine sehr große Rolle. Ohne Jesus hätte das nicht funktioniert. Und ich muss ganz ehrlich sagen, meine Frau ist auch für mich ein absolutes Vorbild gewesen. Wenn ich auch ein Tief hatte, wir haben immer füreinander, miteinander gebetet. Und das ist eine ganz tolle Frau gewesen und ein Riesengeschenk und ein absolutes Geschenk des Himmels, dass ich sie haben durfte als Frau.
0: Ihr habt auch Kinder bekommen?
1: Ja.
0: Willst du uns erzählen?
1: Ja, wir haben 2 Kinder bekommen 1999. Ich war leider am Wochenende beruflich in Weißrussland und die kamen viel zu früh mit einer Notoperation. Ich kam am Frankfurter Flughafen an und dann stand dort meine Schwägerin, die ist Polizistin und schaute mich so traurig an. Da dachte ich, oh weia, deine Frau ist tot. Sie schaute so, als ob sie eine Todesnachricht überbringt, aber dann sagte sie, nein, sie Kinder sind da, ist alles schief gelaufen und dann zeigte sie mir auch ein paar Polaroid-Fotos und ich weinte auch los und dachte, Mensch, das kann doch nicht sein. Und sie waren 9,5 oder 10 Wochen zu früh mit einer Not-OP. Und kurz davor hatte meine Zwillingsschwester auch mit 450 Gramm ein Frühchen zur Welt gebracht. Und da wusste ich schon, wie dramatisch das ist. Und konnte mich da ein bisschen so drauf einstellen. Zwar, ja, und dann fuhr ich ins Krankenhaus und ich konnte dann die Kinder vor meiner Frau sehen, weil die hatten die in ein anderes Krankenhaus verlegt. Und ja, da war viel Freude, aber auch viel Tränen da.
0: Das kann man sich vorstellen. Ihr hattet Zwillinge bekommen und eins der beiden Kinder war behindert.

0: hat. Magst du uns davon erzählen?
1: Ja, es kam dann schon nach einigen Wochen so die Diagnose, dass irgendetwas nicht stimmt, und die Ärzte erzählten uns, dass wir damit rechnen müssen, dass es Entwicklungsprobleme geben könnte durch einen Sauerstoffmangel. Die Kinder sind auch reanimiert worden und künstlich beatmet worden. Und da waren wir auch sehr geschockt. Und aber meine Frau hat sofort die Ärmel hochgekrempelt, gesagt, was können wir tun an Therapien, was kann ich dort leisten? Und dann hat sie auch schon als Babys oder als Säuglinge angefangen, mit den Krankengymnastik nach Wolter zu machen, und hat sich informiert, was können wir tun, um die Kinder zu fördern. Meine Tochter hat einen Hirnschaden, eine CP, Zerebralparese, man sagt auch umgangssprachlich eine Spastik, und kann dadurch nicht laufen.
0: Das war für dich jetzt natürlich auch eine völlig neue Situation. Wie bist du damit umgegangen?
1: Ich muss ganz ehrlich sagen, ich war zu der Zeit beruflich sehr angespannt und durch die ganze Welt gereist. Und wir hatten eine Zeit, eine Wochenendehe geführt. Also ich bin montags weggeflogen und freitags zurück, und über viele Monate. Und meine Frau hat das alles alleine gemanagt. Ja, so. Und wir hatten so eine klassische Rollenteilung. Ich habe so das Geld verdient und ihr da den Rücken freigehalten. Und sie hat sich um den Haushalt, die Kinder und Erziehung gekümmert. Und natürlich hatte sie mit mir auch abgesprochen, was können wir tun. Ich habe ihr immer gesagt, wir können das Maximum tun, was es an Therapien gibt. Und dann hat sie einfach alles angeleiert, was es gibt. Ist auch in die Slowakei, hat alles Mögliche an internationalen Therapien versucht. Wie können wir ein Kind mit einem Hirnschaden maximal fördern?

0: Josef, du hast deine Frau geheiratet und für sie wurde auch klar am Anfang dieser Ehe, was da auf sie zukommt. Kannst du das mal beschreiben?
1: Ich war natürlich für gesellschaftlich betrachtet ein absoluter Loser und der Minusmann. Ich hatte 250.000 Schulden und war völlig desozialisiert und hatte keine Ausbildung, keinen Schulabschluss. Und ich habe ihr gesagt, wir werden immer arm sein, wir werden nie eine Immobilie besitzen. Du musst für dich auch die Kosten überschlagen, auch was das bedeutet, auch als Bankerin einen Knacki zu heiraten. Und sie hat dann zu mir gesagt, ja, ich habe für mich die Kosten überschlagen, du bist es und wir werden heiraten.
0: Wo würdest du die Qualitäten eurer Ehe sehen? Wie kannst du die beschreiben? Was hat das ausgemacht, dass ihr zusammengehalten wurdet?
1: Tiefes Vertrauen gemeinsam in Gott. Das war so das Allerwichtigste.
0: Es gab dann allerdings, wie lange wart ihr verheiratet, als dieser Schock kam, diese Hiobsbotschaft, dass deine Frau an Krebs erkrankt war?
1: 18 Jahre.
0: 18 Jahre wart ihr verheiratet?
1: Ja, 18 Jahre. Ja, das war natürlich ein absoluter Schock. Also ich muss ehrlich sagen, das hat eine kleine Vorgeschichte. Wir waren zusammen als Familie im Schwimmbad und meine Frau war eine sehr schlanke Frau. Und dann schaute ich sie so an im Bikini von der Seite und sage ich, Mensch, bist du nochmal schwanger? Warum hast du denn so einen dicken Bauch? Und sagte, ja, ich fühle mich auch nicht so gut. Da sagte ich auch, lass das mal abklären. Und dann sind wir zum Arzt zusammengefahren. Sie fühlte sich auch schlapp. Und dann sagte der Arzt schon, oh, das sieht nicht gut aus und wir müssen noch mehrere Untersuchungen machen. Und dann kam die Hiobsbotschaft. Ja, es ist Krebs, es ist bösartig und mit vielen, vielen Fernmetastasen.
0: Wie alt waren denn damals deine Kinder?
1: Als die Diagnose kam, waren die Kinder 10 Jahre alt.
0: Die haben jetzt auch im Grund erlebt, dass das Leben der Mutter in Gefahr ist. Wie haben die reagiert?
1: Es war ein Riesenschock, das absolute Worst-Case-Szenario für die Kinder. Eine unglaubliche Aufgebrachtheit und Traurigkeit und auch, es war eine absolute Hiobsbotschaft für die Kinder, furchtbar zu erleben. Aber natürlich auch eine Hoffnung. Die haben sehr kindlich dann angefangen, dafür zu beten, für die Mutter zu kämpfen, das auch vor Gott zu bringen. Das hat mich sehr beeindruckt.
0: Deine Frau hat 2 Jahre lang gekämpft.
1: Ja.
0: Und du hast sie selbst das letzte halbe Jahr gepflegt. Hast deinen Job aufgegeben für diese Zeit. Kannst du uns ein bisschen zusammenfassen, wie diese Zeit war?
1: Ja, wir hatten uns das gegenseitig mal versprochen, wenn es einem der anderen nicht gut geht, dass wir füreinander da sind. Und dann durfte ich für sie da sein. Zurückblicken war das ein Riesengeschenk, für den anderen da sein zu dürfen, sie zu begleiten, auch so ein Stück zu pflegen. Und mir hat auch sogar meine Drogenvergangenheit geholfen. Ich konnte sie komplett mit Spritzen, mit künstlicher Ernährung und allem selber versorgen, weil ich da keinerlei Hemmungen habe, Blut abzunehmen oder eine Spritze zu geben oder überhaupt Medikamente, natürlich in Absprache mit einem Arzt zu geben. Und wir sind dann da so, Gott hat uns wirklich da mich auch so ausgerüstet, dass ich das auch machen durfte. Und ich fand das ein echtes Geschenk, das machen zu dürfen, dem anderen auch so dienen zu dürfen. Und meine Frau war aber auch keine jammernde Kranke, sondern die war sehr, sehr kämpferisch. Und wenn man bei ihr im Bett saß, dann hat sie einen auch selber viel Trost geschenkt und Freude auch. Und die hatte eine unglaubliche Ausstrahlung. Und wenn ich heute darüber nachdenke, was die gekämpft hat, für die Kinder auch noch da zu sein. Die sagte immer, ich weiß, wo ich hingehe, ich habe Frieden mit Gott, aber ich will jeden Tag noch kämpfen, um für die Kinder da zu sein. Und das hat mich sehr beeindruckt. Ich hätte ganz ehrlich gesagt schon 1,5 Jahre vorher einen Stecker gezogen und sagte, Herr, ich mache das alles nicht mehr mit, ich kann nicht mehr. Was sie so an Lebensqualität eingebüßt hat, an 2 verschiedenen künstlichen Ausgängen, nachher eine Pleuradrainage zu Hause, an körperlichen Einschränkungen, konnte nichts mehr essen. Alles musste künstlich ernährt werden. Aber sie hat immer das noch auf sich genommen, weil sie für die Kinder da sein wollte.
0: Deine Frau ist dann tatsächlich am 9. Januar 2012 heimgegangen. Konntet ihr euch verabschieden? Wie
1: ja.
0: war der Abschied für dich?
1: Ja, wir konnten uns über lange Zeit verabschieden. Wir hatten alles klären können. Jetzt nicht nur dieses organisatorische Testament. Meine Frau hat auch Abschiedsbriefe an die Kinder geschrieben, an uns, an alle persönlich, ihre engsten Freunde, hat auch nochmal alle nach Hause eingeladen, auch aus der Gemeinde, um Abschied zu nehmen. Und sie ist zu Hause bei uns im Wohnzimmer eingeschlafen. Und das war eine, so traurig wie das ist, sag mal, sterben ist ja kein Wunschkonzert. Aber wenn man sich's aussuchen könnte, dann wünschte ich mir so zu gehen wie meine Frau. Weil das war in Frieden. Frieden, in Frieden mit Gott, in Frieden mit den Menschen, in so einer Ruhe, auch schmerzfrei, dass wir das hinbekommen konnten. Und sie ist ja nicht einfach nur verstorben, sondern wirklich so heimgegangen. Und die sagte so, das Letzte, was sie so zu mir sagte, ist, ich sagte, Jupp, ich weiß, wo ich hingehe, aber du bleibst alleine jetzt. Das tut mir sehr leid.
0: Ist dein Glaube an Gott, an Jesus erschüttert worden?
1: Ja, natürlich.
0: Dieses Erlebnis.
1: Natürlich. Ich war voller Anklage, auch bei der, wie die Diagnose kam. Auch warum kam wieder diese alte Frage auch hoch? Und dieser, für mich ist das so ein Teufelskreis geworden, so dieses, warum lässt Gott das zu? Und ich finde ja keine Antwort drauf, das weiß ich ja vom Kopf her. Und immer wieder auch so eine Versuchung, Gott auch anzuklagen. Und natürlich waren da unglaubliche Höhen und Tiefen gewesen. Aber ich muss ganz ehrlich sagen, wir haben so viele Menschen geholfen im Gebet. Und ich bin auch gefallen, aber immer wieder in Gottes Hände gefallen. Und meine Frau auch. Und die hat mir selber diese Karte, die es gibt, diese Spuren im Sand. Manchmal sind ja so christliche Kärtchen ganz schön abgedroschen. Aber auf einmal krieg ich von der todkranken Frau selber diese Karte geschenkt. Ja, und dann wurde mir das auch immer wieder auch als Trost, dieses deutlich, dass Gott uns auch trägt. Und natürlich auch die Kinder ganz besonders getragen hat. Meine Kinder haben in der Zeit, in der Sterbephase, auch wie die sich von der Mutter verabschiedet haben, ich habe sowas nie wieder erlebt. Und ich, auch mein Sohn ist auf der Beerdigung ans Mikro mit 12 Jahren nach vorne gegangen und hat einfach so frei eine Rede gehalten, ganz spontan ein Zeugnis gegeben. Da fingen alle Menschen an zu weinen, ne, so, weil das so ergreifend war. Ja. Aber der Geist Gottes hat ihn auch wirklich auch uns alle reich beschenkt. Und ich sag mal, nochmal, Sterben ist kein Wunschkonzert, aber wie meine Frau gegangen ist, das war sehr beeindruckend.

0: Josef, du bist inzwischen alleinerziehender Vater. Die Kinder sind wie alt?
1: 16 jetzt beide.
0: 16 inzwischen. Wie geht es dir?
1: Ach, mir geht's gut. Ich bin ein reich beschenkter Mensch.
0: Du engagierst dich für Menschen, für Randgruppen. Was genau tust du?
1: Tja, mein Schwerpunkt ist meine Familie, meine Kinder. Und dann kommt direkt danach der Arbeitskreis Migration, also Armin der Evangelischen Allianz. Flüchtlingsarbeit, Asylantenintegration, dort auch Beziehungsaufbau. Und ich arbeite mit in unserer Gemeinde in der Jugend- und Teenagerarbeit.
0: In welcher Gemeinde bist du?
1: Ich gehöre zur Freien Evangelischen Gemeinde Triedorf-Mademühlen. Das ist mein geistliches Zuhause. Okay. Auf dem hohen Westerwald.
0: Du machst Besuche im Gefängnis. Warum?
1: Ja, ich werde immer wieder auch eingeladen. Es gibt ja so Publikationen auch vom CLV-Verlag, Signale der Hoffnung zum Beispiel, so ein Zeugnisbuch. Und solche Bücher werden auch auf der ganzen Welt verteilt. Die gibt's in Russisch, in Bulgarisch, in Ungarisch, in Englisch, in Koreanisch mittlerweile auch. Und dann kriege ich auch immer wieder Einladungen in Gefängnisse oder auch Gemeinden, Zeugnis zu geben, davon zu erzählen.
0: Du machst auch Missionseinsätze? In Deutschland oder im Ausland?
1: Ja, im Ausland. Ich bin sehr eng verbunden, auch immer wieder mit Russland, auch Zentralasien und reise da auch immer wieder gerne mit.
0: Du reist mit? Also da bist du nicht Veranstalter?
1: Nein, bin ich nicht Veranstalter. Dann reise ich mit Pastor. Ich bin dann auch mit beim Predigtdienst, Zeugnisdienst.
0: Okay.
1: Auch mit den Gefängnissen.
0: Erzählst auch deine Geschichte. Du gehörst zum Arbeitskreis für Migration und Integration. Wie bist du da hingekommen?
1: Ja, das kam vor über 2 Jahren, kamen die ersten Flüchtlinge in unser Dorf nach Triedorf und da war eine sehr angespannte Situation. Also viele Menschen waren sehr feindselig den Neuankömmlingen gegenüber und ich hörte auch davon und ich habe mir dann einfach gedacht, jetzt fahre ich mal dorthin. Kamen die ersten Flüchtlinge in unser Heim und dann bin ich einfach hingegangen, habe begrüßt, habe Salam Aleikum gesagt und so sind dann die ersten Kontakte gewachsen in unserem Dorf.
0: Jo, das hat sich entwickelt bei dir. Was machst du mittlerweile im Blick auf Flüchtlinge?
1: Ja, ich habe fast täglich damit zu tun natürlich. Das sind viele Kleinigkeiten natürlich, auch mal eine Begleitung zur Ausländerbehörde nach Wetzlar, bis hin zu einem Arztbesuch, ein Stück Sozialarbeit, ein paar Briefe übersetzen, helfen, eine Wohnung zu finden oder Klamotten. Also das ist das ganze Spektrum, Menschen zu begleiten und zu unterstützen, hier in Deutschland zu integrieren, Sprachkurs organisieren. Wir machen auch jetzt, haben wir vor 2 Wochen einen syrischen Kochkurs bei uns in der Gemeinde gemacht, haben dann eingeladen, Jugendliche, Teenager, auch Flüchtlingsjugendliche, um einfach auch Kontakte dort zu knüpfen.
0: Man wird sich fragen, die Hörer werden sich das auch fragen, wovon lebst du? Ich habe gehört, es gibt noch eine Druckerei in Berlin, für die du zuständig bist oder dass die deine Druckerei ist?
1: Ja, ich habe also mehrere Standbeine. So, ich habe auch noch eine Handelsvertretung, aber ich bin Teilzeitgeschäftsführer, so würde ich es mal richtig sagen. Und Gott hat mich reich beschenkt. Ich habe viele Jahre lang auch sehr gut Geld verdienen dürfen und kann auch davon zehren und muss ehrlich sagen, Geld verdienen steht für mich nicht mehr im Vordergrund, sondern ich bin sehr gerne für Jesus unterwegs.
0: Hast du denn deine Schulden abbauen können?
1: Ja, Gott sei Dank. Und das ist ein absolutes Wunder, ein kaufmännisches Wunder, muss ich wirklich sagen. Darüber könnte ich allein ein Buch schreiben, wie das passiert ist.
0: Kannst du uns mal so 2, 3 Sätze dazu sagen, wie man sowas gut hinbekommt?
1: Also meine Frau, als sie mich heiratete, sagte ich ja, ich bin ein absoluter Minusmann und das klappt nie. Und dann haben wir uns hingesetzt, alle Gläubiger von damals angeschrieben und gebeten, haben denen die Situation erklärt und haben denen einen Vergleichsvorschlag auch gemacht. Wir hätten so und so viele Ersparnisse zur Verfügung und an Geld und die sind alle drauf eingegangen. Das war ein absolutes Wunder gewesen.
0: Also im Grund einfach auch mit den Leuten gesprochen.
1: Richtig. Ja, und dann hat es auch natürlich, denke ich, auch die Leute angerührt. Mensch, hier ist was passiert. Hier hat jemand ein neues Leben angefangen.
0: Ja.
1: Dann wollen wir nicht im Wege stehen.
0: Du versuchst jetzt auch, Flüchtlinge mit dem Evangelium in Kontakt zu bringen. Gelingt das?
1: Ja, das gelingt.
0: Und
1: das
0: erzähl ist eine Riesenchance. Mal ein
1: Beispiel. Also ich habe jeden Tag Begegnungen mit Menschen aus Eritrea, Somalia, Syrien und ganz tolle Freundschaften sind dort schon entstanden. Und es ist jetzt nicht nur einfach eine Bibel weiterzugeben, sondern einfach auch Gastfreundschaft zu üben, die einzuladen in seine Familie, in sein Haus. Ich habe auch jetzt einen jungen Somali bei mir wohnen, der ist unbegleitet hier rübergekommen. Den haben wir jetzt in unserem Haus, in unserer Familie aufgenommen, integriert sozusagen. Das ist jetzt für mich auch ganz frisch. Habe ich auch erstmal meine Kinder gefragt, gefragt, ob wir das leisten können und wollen. Und dann haben die den kennengelernt und haben gesagt, ja, der passt gut zu uns, weil der einfach keine Wohnung gefunden hat. Hat jetzt eine Ausbildung begonnen, aber findet keinen Wohnraum. Und das ist ein Riesenproblem bei uns, dass die Menschen zwar Wohnungen frei haben, aber nicht bereit sind, an Asylanten zu vermieten.
0: Gibt es Wünsche und Ziele, die dich bewegen im Blick auf deine Zukunft?
1: Ja, es gibt eine ganze Menge. Ich habe ganz viele Nahziele, auch für meine Kinder ganz besonders. Ich habe jetzt so als Nahziel natürlich, dass das mit der schulischen Situation, das ist teilweise sehr angespannt und mit viel Aufwand und Nachhilfe und Fahrdienst und so weiter verbunden. Und auch, wie geht es jetzt mit den Kindern weiter? Wie kann meine Tochter auch mit ihrer Behinderung ein Stück weiter berufliche Karriere machen? Wie ist das möglich? Ja, und das beschäftigt mich im Moment sehr viel mit den Kindern.
0: Wir haben ja jetzt auch Hörer, die Christen sind, die beten können. Hast du ein besonderes Gebetsanliegen?
1: Ja, ich habe ein persönliches Gebetsanliegen, dass meine Kinder an Jesus dranbleiben und dass die Kinder auch ihren beruflichen Weg finden. Das ist mein persönliches Anliegen für meine Kinder und ein persönliches Gebetsanliegen auch für mein Dorf, wo ich lebe, in Driedorf, ist, dass noch mehr Christen sich aufmachen, in Bewegung setzen und Gastfreundschaft üben und Barmherzigkeit zeigen und ihre Häuser öffnen und ihre Herzen öffnen für die Asylanten, die bei uns angekommen sind.
0: Josef, ich danke dir ganz herzlich für dieses Gespräch und für deine Offenheit.

Mein Gast im Studio war Josef Riem und mein Name ist Rolf-Dieter Wiedenmann. Fazit der Sendung: Aus einem Mann, der jahrelang problematisch gelebt hat, ist jetzt einer geworden, der sich um Menschen kümmert. Da kann man nur staunen, wie Gott Menschenleben verändert. Gott segne Sie.

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1: 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Er kommt aus der Ewigkeit und jetzt in der Ewigkeit anein. Er hat wirklich kein Anfang und kein Eng. 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Wir können nicht wieder zurückgehen in die vergangene Ewigkeit, als er ist. 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

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Ich lade ihn alle an, weiter anzuschalten das nächste Mal. Wenn die gesehen wollen, oder die haben vielleicht eine Frau über das Programm, oder vielleicht über das Heil in Christus, wo die können der Überzeugung haben, dass jene Sinnenschuld vergibt ist, und dass die wollen vor aller Ewigkeit im Himmel sein, wir würden hier in Jutmat helfen, abgrund von Gottes Wort. Reimatieren, verstratieren, sagt, wer immer den Herrn in seinen Namen anruft, wird seilig worden.

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19. Juni. Denn Gott ist es, der in euch sowohl das Wollen als auch das Vollbringen wirkt nach seinem Wohlgefallen. Philipper Kapitel 2, Vers 13. Eine Andacht von Joel Höflin. Fußball-WM Teil 4. Mittelfeldachse. Ein Fußballtrainer steht vor der Herausforderung, dass seine taktischen Ideen von den Spielern auch umgesetzt werden. Deshalb nimmt er sich häufig ein, zwei Spieler heraus, einer davon ist meistens der Kapitän, mit denen er seine Ideen noch intensiver bespricht. Eine klassische Position für einen Spieler, der das Spiel steuert, ist das Mittelfeld. Vielleicht haben Sie ihn bei dieser WM schon vermisst. Toni Kroos war ein Mittelfeldspieler, der es außergewöhnlich gut verstand, dem Spiel seiner Mannschaft eine Struktur zu geben und die Fäden zu ziehen. Dabei spricht man auch von Spielintelligenz. Wenn solch ein Spieler jedoch einen schlechten Tag hat oder die anderen Spieler sich nicht in das Konzept des Trainers einbinden lassen, zerfällt das Spielsystem und endet häufig in einer Niederlage. Vor solch einer Niederlage in größerer Dimension möchte Gott uns verschonen. Er hat einen Plan für unser Leben, mit dem er gute Ziele für uns hat. Doch wir sind häufig nicht allzu begeistert von seinem Konzept, fühlen uns eingeengt, bevormundet oder sogar fremdbestimmt. Die Spieler müssen selbst entscheiden, wie konkret sie die Anweisungen des Trainers umsetzen wollen und die Entschlossenheit für den Sieg mitbringen. Der entscheidende Input zu unserem Leben im Hier und Jetzt aber liegt im Unterschied zum Trainer beim Fußball letzten Endes allein bei Gott. Der Tagesvers beschreibt, dass Gott den Willen und das Tun wirkt. Das heißt, er schaltet in unseren Herzen die Fähigkeit frei, nach seinem Willen zu leben. Nur wenn uns Gottes Liebe verändert und wir ihm Vertrauen schenken, können wir seine guten Absichten für uns annehmen und daran gehen, sie in die Tat umzusetzen. Es fängt mit dem Vertrauen in die Ideen des Trainers an. Frage: Wie denken Sie über Gottes Ideen für Ihr Leben? Tipp: Gott möchte Ihnen bei den Aufgaben helfen, die Sie allein niemals schaffen können. Bibellese: Hiob Kapitel 42, Verse 1 bis 6. Und Hiob antwortete dem Herrn und sagte: Ich habe erkannt, dass du alles vermagst und kein Plan für dich unausführbar ist. Wer ist es, der den Ratschluss verhüllt ohne Erkenntnis? So habe ich denn meine Meinung mitgeteilt und verstand doch nichts, Dinge, die

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0: Es ist 8 Uhr.
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0: Mutter kniete immer noch vor einem dieser Kinder auf dem kalten, schmutzigen Steinfußboden, als Vater wieder in den Keller kam. Guste lebte noch, aber ihr Gesicht sah verfallen und faltig aus wie das einer Greisin. »Geh wieder hinauf und bring die Kinder zu Bett«, befahl Mutter dem Vater. »Emma kann den Kleinen besorgen, sie weiß damit schon Bescheid.« »Sie werden nach dir fragen, wenn du nicht mit ihnen betest«, wandte er ein. »Ich kann nicht zu ihnen, es geht nicht«, erwiderte sie seufzend. »Ich darf sie nicht anstecken. Es wäre zu furchtbar, wenn noch eins erkrankte. Sag ihnen, ich wäre zu einer Schwerkranken gegangen. Das ist ihnen nichts Ungewöhnliches und gelogen ist es auch nicht. Und dann bleib oben, hörst du? Wenn ich für die Nacht noch einmal Kaffee hätte«, fügte sie zögernd hinzu. »Ich glaube, der Puls ist danach kräftiger geworden. Ich laufe noch rasch, ehe die Geschäfte alle geschlossen sind. Zur Not klopfe ich einen heraus«, erbot sich der Vater eifrig. »Ich habe auch noch einen Spargroschen. Ich bring dir nachher den Kaffee herunter. Ich bleibe auch in der Nacht hier, wenn die Kinder eingeschlafen sind.« »Nein«, wehrte sie entschieden ab. »Man weiß nicht, was in der Nacht alles droben geschehen mag, wie du gesucht werden kannst. Bleib oben. Du kannst ja dann und wann nach uns hier unten schauen, aber nicht so oft, damit die Kinder nicht Geräusche hören und erwachen. Lass mich getrost mit Guste allein.« »Die lange, dunkle Nacht?«, fragte er zögernd. »Ja«, bestätigte sie, »die lange, dunkle Nacht. Du weißt, dass ich nicht allein bin.« Es wurde eine lange, dunkle Nacht für Mutter. Sie hatte mit Kartoffelsäcken und Brettern die Kellerfenster abgedichtet, damit kein Schein des elenden Öllämpchens sie nach draußen hin verraten könnte. Guste stöhnte immer noch dann und wann vor sich hin, aber der Durchfall hatte nachgelassen. Ob sie schon zu schwach dazu war, aber der Puls schlug vernehmbarer und regelmäßiger. Schließlich fiel sie in einen unruhigen Halbschlaf. Mutter aber, die sie stundenlang betreut, zuletzt ihre Hand festgehalten hatte, um sie bei den krampfhaften Zuckungen zu stützen, löste nun ihre Hand, um sie zum Gebet zu falten. »Ich habe mir buchstäblich die Knie wundgescheuert und die Hände wundgerungen«, berichtete sie später selber. »Ich habe Gott als greifbare Wirklichkeit genommen und habe mit ihm gekämpft wie einst Jakob, bis die Morgenröte anbrach. Ich habe zu ihm gesagt, dass er nun der Arzt sein müsste, wie er es selber versprochen hat. Ich habe ihm eine seiner Verheißungen nach der anderen vorgehalten. Ja, ich habe um Gustes Leben gebetet, wie Luther um das Leben seines Freundes Melanchthon, um das Leben seiner Tochter Magdalene. Aber ich bin nicht so weit gekommen wie Luther bei seinem Flehen um sein Kind. Ich habe nicht zuletzt sagen können, wenn es dein Wille ist, so nimm es hin. Dein Wille geschehe. Nur so weit bin ich zuletzt gewesen, dass ich gebetet habe, wenn es dein Wille ist, dass Guste an der Cholera stirbt, so leihe sie mir wenigstens noch ein paar Jahre, damit mein Vertrauen nicht vor mir selber, vor meinem Mann und meinen Kindern, vor allen anderen zu Schanden werde. Nach aller Überanstrengung und Aufregung war Mutter endlich auch vom Schlaf überwältigt worden. Sie hatte wirr geträumt. Eine düstere Frauengestalt hatte auf Guste gesessen und das Kind mit ihrem grauen Schleier oder Flügeln ganz bedeckt. Aber dann hatte sich dieses Gespenst langsam immer weiter zurückgezogen, bis Guste ganz frei davon gewesen war. Im Hinausgleiten hätte es Mutter noch eine grässliche Fratze gezeigt und ihr zugezischt:
1: »Ich muss weichen. Ich muss sie dir leihen. Einer ist stärker.«
0: Als Mutter erwachte, hatte sie in sich die Gewissheit, dass Guste am Leben bleiben würde. Und sie hatte sich nicht getäuscht. Gustes Herz schlug ruhiger und kräftiger. Der Durchfall ließ nach, und am dritten Tag konnte Guste schon wieder Reisschleim bei sich behalten. Es kamen noch schwere Tage und schwerere Nächte für Mutter. Als sie es endlich wagte, Guste aus dem dunklen Kellerloch herauszuholen, hielt sie sie noch abseits von den anderen Kindern in Vaters Kammer. Jedes Mal, wenn die wachsame Emma die Cholera-Männer in der Ferne erspähte, wurde Guste wieder in ihr Versteck gebracht. Die Männer aber schöpften niemals Verdacht, sondern prüften befriedigt, dass sie immer Vater, Mutter und 4 Kinder antrafen. Dass eins davon nicht zu den 4 eigenen gehörte, ahnten sie ja nicht. Ein Glück war es, dass Guste, auch als sie wieder bei klarem Bewusstsein war, vernünftig genug war, um zu verstehen, dass sie versteckt werden und sich mucksmäuschenstill verhalten musste. Endlich erlosch auch im Tal die furchtbare Seuche. Die schwer geprüfte Stadt erholte sich, atmete auf und besann sich. Auch Vater gehörte zu den Männern, die das Rettungshaus gründeten, worin die elternlosen, umherirrenden Kinder eine neue Heimat finden sollten. Nun durfte auch Guste wieder frei herumlaufen. Sie erholte sich rasch und war bald wieder die frische, rotbackige und laute Guste. Mutter sah von da an nicht nur Emma, sondern auch diese Tochter mit besonderen Augen an. Sie war ihr ein lebendiger Beweis, ein täglicher Beweis für die Wirklichkeit dessen, der stärker ist als die Cholera. Sie und der Vater haben wohl auch oft, wenn sie Guste milder bestraften, als sie es eigentlich verdient hatte, nicht nur an Mutters Gebete, sondern auch an Mutters seltsamen Traum gedacht. Sie haben dieses Kind nur als geliehen betrachtet, obwohl ja eigentlich jedes Kind nur eine Leihgabe Gottes ist. Es kam nun nicht so, wie es wohl in schönen, erdachten Geschichten erzählt werden würde und wie es Mutter vielleicht auch insgeheim erhofft hat. Guste brachte dieses geliehene Leben nicht als Opfer für andere dar. Guste heiratete ziemlich früh einen Gutspächter und dies Leben auf dem Land in einem großen Betrieb entsprach ihrer Wesensart. Sie wirkte mit all ihrer Tatkraft und Schaffensfreude von früh bis spät und war auch dabei oft noch eine rechte Bollerguste. Ein großer Kummer war ihr, dass ihr keine eigenen Kinder beschert waren. Sie wurde aber die geliebte Tante ihrer zahlreichen Neffen und Nichten, die in Scharen ihre Ferien auf Tante Gustes Hof verbrachten. Der zweite große Schmerz ihres Lebens war es, als sie schon als 50erin Witwe wurde. In den ersten Monaten nach der Hofübergabe wusste sie nicht so recht, wie sie ihre Tage weiter ausfüllen sollte. Sie machte auf unsere Vorschläge und Einladungen hin einige Reisen und besuchte ihre zahlreiche Verwandtschaft. Als sie im August 1914 gerade ihre weiteste Fahrt unternommen und zu uns ins Grenzland gekommen war, brach der Erste Weltkrieg aus. Unser Wohnort lag dicht hinter der Front in der Etappe. Wir baten Guste dringend, mit dem letzten Zug, der noch für Zivilpersonen zur Verfügung stand, nach Deutschland zurückzufahren, aber sie weigerte sich entschieden. Sie hatte dabei solch einen Glanz in ihren blauen Augen, dass es mir ans Herz griff. So gemahnte sie mich auf einmal an die Mutter. »Ich bin schon eine recht alte Frau«, sagte Guste, »aber Gott sei Dank noch eine sehr gesunde, kräftige Frau. Ich war immer darauf bedacht, keine Schulden zu haben. Aber eine Rechnung habe ich immer noch nicht beglichen. Dies Versäumnis muss ich jetzt unbedingt nachholen. Ich bin sehr dankbar, dass mir die Gelegenheit geboten wird, es noch vor meinem Ende zu tun. Es ist eine besondere Gnade, ein Geschenk für mich. Es scheint mir fast, als wenn Mutter es für mich erbeten hat. Sie war ja auch schuld daran, dass wir geliehen haben. Aber an mir war es, zurückzuzahlen.« Ich sah Guste verständnislos an. »Weißt du denn nicht, dass auf Mutters Flehen hin mein Leben geliehen wurde?« fragte sie dann so leise, wie es sonst gar nicht Gustes Art war. Da drängte ich sie nicht mehr zur Abreise. Sie meldete sich als Pflegerin. In der Etappe war jede Hilfe willkommen. Ein alter Stabsarzt bildete die Frauen und Mädchen aus, die aber schon sofort in den Lazaretten Dienste leisteten. Nach wenigen Wochen war Tante Guste dort schon ein fester Begriff geworden. Ihre derbe, aber fröhliche Art war vielen der Verwundeten eine wahre Erquickung. Aber nicht nur Verwundete schaffte der furchtbare Krieg. Einige Monate nach Kriegsbeginn wurde das alte, halb zerfallene Dominikanerkloster unserer Stadt ausgebessert und als solchen Lazarett eingerichtet. »Dorthin melde ich mich«, rief Guste sogleich, als sie davon erfuhr. »Dort ist mein Platz.« »Wir wollten ihr diesen Plan ausreden.« »Dann kannst du abends und in deiner Freizeit nicht mehr zu uns kommen«, warnte ich. »Du wirst wegen der Ansteckungsgefahr mit den Kranken isoliert. Fürchtest du denn die Ansteckung nicht? Fragte mein Mann.
2: Iwo, versicherte Guste.
0: Ich passe gerade dorthin. Ich bin doch die Cholera, Guste. Und sie passte wirklich dorthin. In ihrer frischen, zupackenden Art war sie auch hier die rechte Pflegerin.
2: Cholera, Guste?
0: Nein, Cholera Engel müsste man sie nennen, sagte sogar einmal der alte Stabsarzt, dem ich von Gustes Übernahmen erzählt hatte. Und dann bekam ich eines Tages die Nachricht, dass Guste selber schwer erkrankt und sterbend im Lazarett läge. Trotz aller Ansteckungsgefahr eilte ich natürlich sofort zu ihr. Als ich in die schmucklose, schmale Kammer trat, sah ich sofort, dass sie vom Tod gezeichnet war. Aber sie erkannte mich noch und lächelte mir sogar entgegen.
2: »Das war doch sehr anständig von der Cholera, mich so lange auszuleihen«, scherzte sie mit heiserer Stimme.
0: Und dann schlug sie mit der Hand leicht auf die Bettdecke und ihre Augen strahlten auf, dass sie mich wieder an Mutters Augen gemahnten.
2: »Es bleibt dabei«, flüsterte sie. »Einer ist stärker als die Cholera. Er bleibt der Stärkere.«

Eines Tages konnte ich in der Schule gar nicht aufpassen. Das war allerdings öfters bei mir der Fall, besonders im Rechnen und in Erdkunde. Trotzdem bin ich später mit meiner Haushaltsklasse immer gut zurechtgekommen. Und weite Reisen habe ich gemacht und habe stets das richtige Ziel erreicht. Und ich hoffe, so wird es mir mit meiner letzten Reise auch gelingen. In Religion, Deutsch, Geschichte und Gesang war ich jedoch immer bei der Sache. Nur an diesem Morgen nicht. Und unser guter Lehrer fragte mehrmals: »Antchen, was ist denn los mit dir? Woran denkst du?« Das konnte ich ihm natürlich nicht verraten. Dabei befand sich das, was mich ablenkte, ganz in seiner Nähe. Es war Elisabeth Wittensteins neues Kleid. Diese Elisabeth Wittenstein war immer sehr fein angezogen, wenn man auch in der Schule nur die Ärmel dieser feinen Kleider bemerken konnte. Damals herrschte nämlich noch der gute alte Brauch, dass kein Mädchen ohne Schürze in die Schule kam. Aber diese Ärmel allein verrieten schon, wie prächtig Elisabeth Wittenstein angezogen war und was für eine Herrlichkeit diese Schürze verbarg. An diesem Tag trug sie ein rot-blau-grün kariertes Kleid, ein sogenanntes schottisches. Ich fand es unvergleichlich schön. Ich musste immer wieder nach diesen Ärmeln schauen und mir ausmalen, wie wohl das übrige Kleid gemacht wäre. So etwas konnte ich noch nicht einmal sonntags aufweisen. Ich war ein recht eitles, kleines Ding und wäre zu gern auch so schön angezogen gewesen. Aber ich konnte wirklich, wie man zu sagen pflegt, keinen Start machen. Sauber und ganz, das war Mutters Wahlspruch für ihre Kinderschar. Und diesen Wahlspruch einzuhalten, wird ihr schon nicht immer leicht gefallen sein. Wer eine kinderreiche Familie, wie die unsere war, kennt oder gar selber solch einer Familie entstammt, der weiß, wie es da mit der Kleidung gehandhabt wird. Es war meiner Mutter gar nicht möglich, für jedes von uns 10 Kindern neue Kleidung anzuschaffen. Die beiden Großen, Emma und Minchen, die im Alter nur 11 Monate auseinander waren, bekamen die erste Garnitur. Lenchen und Alwine beerbten nacheinander die zierliche Minchen. Guste trug der kräftigeren Emma abgesetzte Kleider, und ich hatte das Pech, Gustes Nachfolgerin zu sein. Was aber unserer rauen, derben Guste zu eng und klein geworden war, das gehörte eigentlich in die Flickenkiste, wie selbst Vater einmal feststellte. Das war so aufgebraucht und abgenutzt, dass sogar er, der im Allgemeinen kaum auf Äußerlichkeiten achtete, eines Tages mitleidig fragte: »Emma, kannst du der Kleinen nicht noch ein Schleifchen oder Bändchen annähen?« Emma, unsere Älteste, hatte nach ihrer Schulentlassung nähen gelernt und war durch diese Fertigkeit Mutter eine noch wichtigere Hilfe geworden. Sie kramte damals auch sogleich lächelnd in ihrem hübschen Nähtischchen, einem Konfirmationsgeschenk von Großvater, und fand darin auch wirklich ein blaues Samtbändchen, das sie an meinen Halsbördchen befestigte. Ich hatte Emma besonders lieb. Mit ihren glatt gescheitelten, blonden Haaren, ihren blauen Augen und vor allem in ihrer Art zu sprechen und zu lachen, glich sie so sehr der Mutter. Wenn Mutter keine Zeit hatte, konnte man sich auch am besten Emma anvertrauen. Und oft verstand ein Emma sogar fast noch besser, weil sie selber noch so jung war und besser wusste, wie einem ums Herz ist, wenn man sich nicht immer mit ganz und sauber begnügen will. Auch an diesem Tag lief ich nach der Schule mit meinem Kummer sogleich zu Emma. Ich hätte diesmal auch Mutter für mich allein haben können. Ich sah sie im Garten bei ihren geliebten Rosen stehen, wo sie sich wohl im Vorübergehen eine kurze Ruhepause gönnte. Aber eine innere Stimme warnte mich und raunte mir zu, dass ich bei der sonst so verständnisvollen Mutter für diesen Schmerz nicht viel oder gar kein Verständnis finden würde. Sie würde mir wohl liebevoll über den Kopf streichen, was mir zwar immer besonders gut tat, aber dann würde sie mir zum Trost und zur Ermahnung einen oder zwei ihrer Sprüche sagen, wovon sie einen ganzen Schatz besaß. Diesmal würden es Sprüche vom auswendigen und inwendigen Menschen sein und dass es auf den Schmuck dieses Auswendigen gar nicht ankäme, sondern auf das reine Herz. Ja, das wusste ich alles schon. Aber trotzdem,
Trotzdem fand ich Elisabeth Wittensteins Kleid wunderschön und ich war betrübt, dass ich nicht auch so fein angezogen zur Schule gehen konnte. Emma saß am Fenster an ihrem Nähtisch. Ich hatte Glück, sie war auch allein. Das große Wohnzimmer war leer. Ich setzte mich auf das Schemelchen zu Emmas Füßen. »Was nähst du da?«, fragte ich, nur um ein Gespräch in Gang zu bringen. Sie hob einen abgewetzten, geflickten blauen Rock in die Höhe und sagte, »Ein Kleid für dich.« Leider hat Guste einen Winkelhaken hineingerissen. Ich habe ihn so fein wie möglich gestopft. Ich machte solch ein betrübtes Gesicht, dass sie tröstend hinzufügte, »Die Schürze kommt ja drüber und deckt alles zu.« »Aber die Ärmel nicht«, klagte ich. »Ist darin auch ein Riss?« »Ach ja, die Ärmel«, seufzte Emma. »Ein Riss war nicht drin, aber ich weiß nicht, wie ich damit zurechtkommen soll. Die Ärmel sind so zerstoßen und zerschlissen, dass ich sie überhaupt nicht mehr verwenden kann. Was unsere Guste getragen hat, das ist wirklich kaum noch zu gebrauchen.« Ich legte den Kopf in Emmas Schoß und schluchzte, »Aber ich muss es tragen.«

auch nicht reichen, meinte sie. Einen Königssohn oder einen Millionär heirate ich bestimmt nicht. Aber Königskinder sind wir eigentlich doch alle. Das weißt du doch auch. Und du kennst doch auch den Spruch, den uns Mutter schon so oft vorgelesen hat. Gestern erst hat sie unser Minchen damit ermahnt und hat nicht geahnt, dass er auch unserem kleinen Annchen schon gelten könnte. Wart, ich will ihn hier in meinem Neuen Testament nachschlagen. Sie holte das schwarze Büchlein aus ihrem Nähtischchen und begann mir vorzulesen. Euer Schmuck soll nicht der äußerliche sein, Haarflechten und Anlegen von Goldgeschmeide oder Kleidung, sondern der verborgene Mensch des Herzens, in dem unvergänglichen Schmuck eines sanften und stillen Geistes, der vor Gott sehr kostbar ist. Hör auf, fuhr ich ungebärdig dazwischen. Nun fängst du auch schon so an. Aber Annchen, mahnte Emma entsetzt. Da steckte ich meinen Kopf noch tiefer in ihren Schoß und schluchzte. Ja, ich bin schlecht, und du darfst es Mutter nicht erzählen, sonst wird sie sehr traurig, und Vater darf es nicht erfahren, da gäbe es Hiebe. Ich bin ganz hässlich und böse gewesen, ich... Natürlich verrate ich nichts, versprach Emma. Ich will es auch niemals wieder sagen, jammerte ich weiter. Ich weiß, dass es Unrecht war, ich weiß, dass ich Unrecht habe, aber das Kleid der Elisabeth Wittenstein ist so schön und meins ist so schäbig. Meine Tränen flossen unaufhörlich in Emmas Schoß. Emmas ruhige Hände strichen immer noch tröstend über meinen Kopf. Sie tröstete wirklich, wie eine Mutter tröstet. Endlich merkte ich, dass mein Gesicht ganz nass war und auf einem nassen Fleck lag. Ich richtete mich auf. Emma lächelte auf mich herab. So spitzbübisch lächelte sie, wie es auch manchmal Mutter tat, wenn sie sich etwas besonders Lustiges, eine fröhliche Überraschung für uns ausgedacht hatte. Und Emma hatte sich auch etwas ausgedacht. Während du mich so nass gemacht hast, dass ich mich schämen muss, wenn man mich so sieht, habe ich mir etwas Großartiges überlegt, sagte sie. Da wirst du staunen, Kleines. Es muss aber vorläufig noch ein Geheimnis zwischen uns beiden bleiben. Ich nickte noch ganz benommen und blickte fragend zu Emma auf. Sie nahm meine beiden Hände fest in ihre kräftigen Hände, deren Fingerspitzen von allem Nähen ganz zerstochen waren. »Pass auf«, sagte sie, »du musst noch bis nächste Woche warten. Dann wirst du als ebenso feines Fräulein wie Elisabeth Wittenstein in der Schule sitzen. Ja, noch viel feiner, jeden Tag in einer anderen Pracht. Einen Tag in Seide, einen Tag in Samt, einen Tag, ich weiß noch nicht wie, vielleicht auch in Schottisch, jeden Tag anders, alle werden staunen. Fürs Erste staunte ich selber am allermeisten. Das ist doch gar nicht möglich, stammelte ich überwältigt. Natürlich ist das möglich, versicherte Emma lachend. Weißt du nicht, dass Mutter manchmal sagt, im Nähen wäre ich ein Hexenmeister und könnte noch aus nichts etwas machen. Aber zuerst muss ich jetzt zu Adele Abhöst Geburtstagsfeier. Du musst dich noch etwas gedulden. So eilt es ja nicht, sagte ich bescheiden. Ich will gern warten, und so viele Kleider braucht es auch nicht zu sein, wenn ich nur sonntags zur Kirche ein hübsches Kleid hätte. Ich brauche hier nicht alle Tage so fein zu sein. Emma lachte noch herzlicher. Ob es mir gerät, dich auch für sonntags zur Kirche starts zu machen, weiß ich nicht, erklärte sie. Aber in der Schule sollst du fein sein. Ich staunte noch mehr. Das konnte ich wirklich nicht verstehen. So, sagte Emma, stand auf und wischte über die nass geweinte Schürze. Nun muss ich mich aber schleunigst umziehen. Ich darf Adele nicht warten lassen, sie ist leicht gekränkt, und dann hilft sie uns nicht zu deinem Start. Adele? Fragte ich verwundert. Ja, ja, Adele, bestätigte Emma. Und nun weine nicht länger. Du weißt doch, dass Abhös ein Geschäft haben. Da fallen immer schöne Reste ab. Und wenn Adele recht gut gelaunt ist und ich das Geburtstagslied recht schön singe und dann noch schöner bitte, dann gibt sie mir ein paar von den Schlippelchen. Aber nicht für ein ganzes Kleid oder gar drei Kleider, wie du mir versprochen hast, wandte ich ein. »Nein, du Schäfchen, nicht gleich für ein ganzes Kleid«, antwortete Emma vergnügt. »Und nun still davon. Frag mich nicht länger.
Nächste Woche überrasche ich

dich damit und wenn ich Überstunden machen muss. Nein, nein, das ist keine schwesterliche Aufopferung, es macht mir selber Spaß. Und damit verschwand sie, vor sich hinträllend, in ihrer Kammer. Ich brauche wohl nicht erst zu berichten, dass ich in den nächsten Tagen in der Schule, wenn möglich, noch unaufmerksamer war. Wenn ich verstohlen zu Elisabeth Wittenstein hinüberblickte, überlegte ich immer, was für ein Prachtkleid oder gar Kleider Emma wohl gerade jetzt für mich nähte. Emma verriet nichts. Ich wunderte mich, dass ich gar nichts bei ihr anprobieren musste. Aber sie hatte ihr Versprechen nicht vergessen. Das merkte ich daran, wie sie mir oft insgeheim mit spitzbübischem Lächeln zunickte. Ich konnte kaum abwarten, bis die Woche herum war. Oft schaute ich Emma flehend an, aber sie blieb unerbittlich. Sie verriet ihr Geheimnis nicht. Endlich, am Montagmorgen, trat sie aus ihrer Kammer in das große Schlafzimmer, das ich mit Auguste, Lenchen und Alvine teilte. Sie winkte mir zu. »So, nun komm her, mein Kind«, rief sie. »Bist du soweit fertig? Nun wollen wir dich fein machen.« Ich stellte mich im Unterrock erwartungsvoll vor sie hin. »Oh, und was hatte sie auf dem Arm? Was streifte sie mir über den Kopf?« Das alte, abgeschabte, gepflegte Kleid, das Guste bis vor kurzem getragen hatte. Die Tränen kamen mir in die Augen. »Ist das das Staatskleid?« fragte ich enttäuscht und vorwurfsvoll. Ich schaute an mir herab. Oh, dieser gepflegte, hässliche Kittel! Und noch nicht einmal Ärmel hatte er. Ach ja, Emma hatte gesagt, Guste hätte die Ärmel so aufgebraucht, dass sie nicht mehr zu verwenden wären. Sie wüsste sich keinen Rat. »Soll ich dann mit bloßen Armen herumlaufen?« heulte ich verzweifelt los. Emma jedoch lachte. Und was holte sie nun hervor? Ein paar wunderschöne, prächtige, ganz unbeschreibliche, herrliche Ärmel. Sie waren aus demselben schottischen Stoff wie Elisabeth Wittensteins bewundertes Kleid. Nur noch überdies mit blauem Samt zu Puffärmeln abgesteppt. Diese Ärmel befestigte Emma nun 1, 2, 3 an meinem unscheinbaren Kleid und außerdem heftete sie noch ein Krägelchen aus demselben Stoff und ebenfalls mit Samt verziert an meinen Halsausschnitt. »So«, sagte Emma, »und jetzt die große Schürze drüber gebunden und hinten bis unten zugeknöpft und fertig ist unsere Prinzessin.« »Ja, wie eine Prinzessin sieht sie aus«, stellte Alvine bewundert fest. »Prinzessin mit Schürze«, spottete Guste gutmütig lachend. »Wenn Prinzessinnen Pfeffernüsse backen, wie in dem einen Märchen, müssen sie auch Schürzen umtun«, maulte Alvine. »Ach du mit deinen Märchen«, spottete Guste wieder. Ich selber war zu glücklich, um hinzuhören oder mich einzumischen. Mir war, als schwebte ich auf Wolken, als ich zum Frühstück in die Wohnstube hinüberging. Sogar der Vater merkte etwas von meinem Glück und Glanz. Er schaute einmal von seinem Teller auf und fragte, »Was ist mit Anchen los? Sie strahlt so und ist so fein.« »Sie hat nur ein paar neue Ärmel in einem alten Kleid«, erklärte die Mutter lächelnd. »Es war Emma nicht möglich, die alten zu benutzen. Du weißt ja, wenn unsere Guste etwas getragen hat.« »Da hat Adele Apö Emma ein paar nette Reste geschenkt. Für ein paar Ärmel geht das doch ganz gut, und das Kleid wird von der Schürze zugedeckt.« Vater nickte und aß seine Suppe weiter. »Demnächst soll Guste ein Kleid aus Kartoffelsäcken haben«, scherzte er. Ich blickte ihn nun doch trotz meines Glücks entsetzt an. Er merkte es und tröstete lachend, aber das braucht Anchen dann nicht aufzutragen. Vater war selten morgens so guter Laune. Deshalb wurde es eine besonders fröhliche Frühstücksgemeinschaft. Und ich strahlte am allermeisten. Später weigerte ich mich standhaft, einen Mantel anzuziehen und war heilfroh, dass ich diesmal meinen Willen ausnahmsweise durchsetzen durfte und Mutter sich überzeugen ließ, dass es durchaus nicht kalt war. Vor allem war es Guste, die mich dabei unterstützte. Guste hätte auch mitten im kalten Winter noch versichert, dass sie durchaus nicht fröre, nein, sogar schwitze. So ging ich denn von allen bewundert in die Schule. Ach, und in der Schule erst. Wie oft und von allen Seiten durfte ich ein
Anchen, wie bist du fein, hören. Sogar unserem guten Lehrer fiel ich auf, und als er mir in der Schreibstunde auch ein »Oh, wie fein«, zurief, da ließ ich vor zitterndem Glück einen dicken Tintenklecks auf mein Heft fallen. Sonst hätte das bei mir bestimmt Tränen gegeben, aber diesmal machte ich mir gar nichts daraus. Ich schaute nur immer wieder nach rechts und links auf meine prunkvollen Ärmeln und malte mir schon aus, wer mich wohl alles auf dem Heimweg erblicken und bewundern könnte. Beinahe hätte ich es sogar gewagt und hätte einen Umweg zum Großvater gemacht. Aber zuletzt fürchtete ich doch Vaters Schelte, wenn ich unpünktlich zum Mittagessen käme. Zu Hause musste dann allerdings die Pracht unter einer Kittelschürze verschwinden. Erst zum Nachmittagsunterricht durfte sie wieder ans Tageslicht kommen, um dann für das Tagesende wieder unter der Kittelschürze unterzutauchen. Aber am anderen Morgen erst. Emma, die gute, prächtige Emma, hatte ihr Versprechen voll und ganz erfüllt. Sie erschien wirklich und wahrhaftig mit einem zweiten Paar Ärmel. Ich wäre ja ganz zufrieden gewesen, wenn ich dieses erste Paar hätte weiterhin anziehen müssen oder dürfen. Aber das zweite Paar war unbestritten noch viel, viel schöner. Ganz sprachlos war ich darüber. Es war neben dem dazugehörenden Krägelchen aus goldschimmerndem braunen Samt. Und jedermann musste zweifellos annehmen, dass unter der deckenden Schürze sich ein prächtiges Samtkleid verberge. Dass darüber wirklich kein Zweifel herrschte, merkte ich aus dem Tadel meiner Freundin Lina. Aber das ist doch viel zu schade für die Schule. Noch nie habe ich einen Tadel so wohlwollend aufgenommen. Natürlich war ich aber noch beglückter, als der nette junge Lehrer Werner mich im Vorbeigehen fragte, »Na, Anchen, habt ihr das große Los gewonnen? Oder ist der Onkel aus Amerika aufgetaucht?« »Ja, ich wurde auf einmal nicht nur von der ganzen Klasse, nein, von der ganzen Schule bewundert, bestaunt.« Und ich selber staunte noch mehr, als am dritten Morgen Emma mit dem dritten Paar Ärmel in unsere Schlafstube trat. Das war auch wirklich der Gipfelpunkt alles Schönen. Hellblaue Seide mit goldenen Sternchen. Ich riss die Augen so weit auf, dass Emma laut lachte. Alwine rief begeistert, »Oh, es ist wie bei Aschenputtel, jedes Mal ein feineres Kleid.« »Hörst du, Aschenputtel?« scherzte Emma. »Nun vergiss aber nicht, den Königssohn zu erobern. Den musst du mir dann aber bringen, den hab ich um dich verdient.« Noch strahlender und glücklicher als die ersten beiden Tage ging ich zur Schule. Was würden jetzt erst meine Mitschülerinnen sagen? Ja, da staunten sie. Ich stand mitten auf dem Schulhof als bewunderter Mittelpunkt. Wie ein Denkmal kam ich mir vor. Ein Denkmal meiner Eitelkeit, sage ich heute. Und dann kam es. Dann musste ich die Wahrheit des Wortes erfahren, wer hoch steht, der sehe zu, dass er nicht falle. Wie meine Mitschülerinnen noch so mit »Ah« und »Oh« an dem schimmernden Seidenärmeln herumstreichelten und zupften, »Himmelsärmel«, nannte Lina sie, da kam die große Elisabeth Wittenstein quer über den Hof auf uns zu. Ich weiß noch heute nicht, ob sie, was jetzt geschah, mit Absicht getan hat, ob sie mit ihren kühlen blauen Augen schon durchschaut hatte, was eigentlich unter meiner Schürze steckte. Sie streckte gelassen ihre Hand aus, griff nach dieser bergenden und verbergenden Schürze und sagte befehlend, »Nun zeig doch mal, Anchen, wie dieses märchenhafte Prinzessinnenkleid gemacht ist.« »Nein«, schrie ich entsetzt und riss mich los. »Doch, doch, zeig mal«, rief nun aber auch schon Lina und griff nach dem obersten Knopf der Reihe, die die Schürze schloss. »Zeig mal, zeig mal«, schrien die anderen Mädchen nun auch aufgeregt. Johanna Ebertsbusch nestelte zugleich an meinen Schürzenbändern, um sie zu lösen. »Nein, nein«, heulte ich verzweifelt. Ich zappelte, drehte mich wild hin und her. »Nun lass doch endlich mal sehen, sei doch nicht so komisch«, drängte Lina. Ich schrie immer lauter, dass es über den ganzen Schulhof schallte und immer noch mehr Kinder herbeigelaufen kamen. Auch die Lehrer, die am Tor zusammenstanden, wurden aufmerksam und näherten sich langsam in gemäßigter Gangart.
Nun sei nicht albern und lass das Prinzessinnenkleid endlich bewundern, befahl Elisabeth ruhig und fasste mich fest am Arm. Oh, sie hatte eine sehr kräftige Hand. Aber ich wehrte mich auch so kräftig. Ich tobte richtig wie eine Wilde. Gut, dass mich Mutter nicht so sah. Ich weinte, ich schlug um mich. Mit allen Mitteln versuchte ich, mich von Elisabeth loszureißen, aus der Umklammerung, der Belagerung der anderen zu befreien. Noch einmal strengte ich mich mit aller Gewalt an und zack, riss die alte, brüchige Seide des Ärmels von oben bis unten, dass die dünnen Fetzen um meinen Arm flatterten. Sogleich war es dem Mädchen gelungen, die Schürzenbänder zu lösen, die Knöpfe zu öffnen, und da lag auch schon die Schürze auf der Erde. Und ich stand da in meinem armseligen, abgescheuerten, geflickten Kleidchen, an dem die zerrissenen Seidenfetzen hingen. »Oh, eine Lumpenprinzessin«, sagte Elisabeth mit ihrer kühlen Stimme. »Lumpenprinzessin«, riefen die anderen und lachten, dass es schallte. Und ich wäre am liebsten nicht bloß auf die Erde gefallen wie meine Schürze, sondern in die Erde gesunken. »Was ist da los? Wer hat Lumpenprinzessin gesagt?« tönte da hinter mir eine laute Stimme. Und klatsch, schlug eine kräftige Hand in Elisabeth Wittensteins Gesicht, dass es rot aufflammte. Natürlich, unsere streitbare Guste war das. Ehe sich Elisabeth wehren oder sonst noch etwas geschehen konnte, ertönte schon wieder eine laute, aber noch tiefere Stimme. »Was ist hier los?« Die Lehrer standen auf einmal hinter uns wie hohe, drohende Berge über kleinen, niedrigen Hügeln. Als sie mich bitterlich weinend in meinen Fetzen sahen, brauchten sie keine weiteren Erklärungen. Es antwortete auch keines der Mädchen. Solch einen Respekt vor den Lehrern steckte in jener Zeit noch in der Schuljugend. »Aha, Vorspiegelung falscher Tatsachen«, scherzte der junge Lehrer Werner. »Das rächt sich oft mit bitteren Tränen, Anchen.« Ich schluchzte noch heftiger. Doch da stand wie ein Blitz unsere tapfere Guste vor ihm und dem ganzen Kollegium. »Wieso falsche Tatsachen, Herr Werner?« fragte sie mit funkelnden Augen. »Wir sind zu Hause 10 Kinder. Das ist keine falsche Tatsache. Die jüngeren Kinder müssen die Kleider der Älteren auftragen. Und wenn Anchen meine Kleider bekommt, ist bestimmt nicht mehr viel Schönes dran. Unsere Emma ist die reine Künstlerin. Und manchmal kann sie doch nichts Vernünftiges mehr herausschneidern, was Anchen noch tragen könnte. Und wenn Emma nun in der Not aus anderem Stoff, den ihr Adele Abhö geschenkt hat, neue Ärmel ansetzt, ist das dann eine falsche Tatsache? Oder soll Anchen lieber ohne Ärmel in die Schule kommen? Die alten Ärmel waren durchaus nicht mehr zu gebrauchen. Es tut mir leid, ich will mich immer bessern, aber ich reiße alles kaputt. Ich bin Emma sehr dankbar, weil ich doch eigentlich schuld daran bin, dass Anchen immer die schlechtesten Kleider bekommt. Ich finde das mit den neuen Ärmeln eine großartige Idee von unserer Emma. Ist es recht, darum Anchen und mit ihr Emma und unsere ganze Familie zu verspotten und auszulachen?« Ich war so verblüfft über Gustes lange Rede, dass meine Tränen versiegt waren. Auch die anderen waren verstummt und staunten Guste an. Unser alter Rektor trat auf sie zu und legte ihr die Hand auf die Schulter. »Bravo, Guste«, lobte er. »So gut hast du noch nie in der Schule gesprochen. Nicht Anchen muss sich schämen, sondern wir alle, die wir über diese Ärmel gelacht haben. Eure Familie ist prächtiger gekleidet als alle, die in Samt und Seide gehen. Anchen braucht nicht zu weinen. Sie soll stolz darauf sein. Das ist noch eine Familie, woran die Engel im Himmel ihre Freude haben, bei der es nicht auf äußeren Schein ankommt, sondern auf den verborgenen Menschen des Herzens, der köstlich vor Gott ist. Trage diese Ärmelkleider als Ehrenkleid, Anchen, und einst möge dir das rechte Ehrenkleid verliehen werden. Und jetzt geh nach dieser Aufregung nach Hause. Morgen kommst du wieder und trägst mit Stolz die neuen Ärmel auf dem alten Kleid. Grüß deine Mutter herzlich und deine Schwester Emma.« Ich lief in die Klasse und holte meinen Tornister. Die anderen wichen scheu und beschämt vor mir zur Seite.
Als ich durch den Hausflur zurückging, stand unser Rektor noch mit dem jungen Lehrer Werner vor ihren Klassentüren. »Sie kennen doch auch diese prächtige Emma«, sagte der alte Herr gerade, als ich vorbeilief. »Sie singt in unserem Chor einen glockenhellen Sopran. Sie ist überhaupt wie eine helle Glocke. Das wäre eine Frau für einen Missionslehrer. Aber ich will nichts geplappert haben.« Und damit verschwanden die beiden Lehrer in ihren Klassen. Ich ging langsam nach Hause. Ich weinte nicht mehr. Ich war auch gar nicht mehr traurig, trotz der zerrissenen Seidenpracht. Ich war sogar glücklicher als zuvor. Ich tröstete mich damit, dass ich ja noch zwei Paar Ärmel zu Hause hatte, die ich von jetzt an noch viel stolzer tragen durfte. Gerade darum, weil nun alle wussten, dass diese Ärmel an einem alten, geflickten Kleide saßen. Ich hatte noch einen anderen Grund, glücklich zu sein. Es war mir klar geworden, dass es nicht auf den auswendigen Putz ankommt, und ich war sehr froh über diese Erkenntnis, die ich von nun an für mein Leben behalten durfte. Gewiss musste ich Mutter noch alles erzählen, beichten, was in den letzten Tagen in mir vorgegangen war. Aber dann würde ich ganz frei und ganz glücklich sein. Jetzt, da die anderen noch alle in der Schule waren, hatte ich die beste Gelegenheit, mit Mutter und auch mit Emma ausführlich zu sprechen. Am Nachmittag kam sonderlicher Besuch zu uns auf den Werk. Elisabeth Wittenstein. Sie war trotz ihrer ruhigen Art etwas verlegen. Sie legte ein Päckchen vor Mutter hin und sagte, »Meine Mutter lässt herzlich grüßen und bitten, Annchen möchte doch dieses Kleid als Ersatz für die Ärmel tragen, die ich ihr zerrissen habe. Es ist das schottische Kleid, das ich eine Woche lang in der Schule anhatte. Es war vorher mein Sonntagskleid, aber es ist mir doch zu kurz, und länger machen kann man es nicht mehr. Ich bin in letzter Zeit so in die Höhe geschossen. Ich komme nächsten Monat sowieso in die Schweiz, und da nehme ich es auch nicht mit.« Mutter war nicht so engherzig, freundliche Gaben abzulehnen. Sie nahm das Kleid für mich an und sandte auch später auf Frau Wittensteins Bitte Minchen in ihr Haus, wo meine Schwester jahrelang als Zofe und mehr als das, als Freundin der Töchter weilte.

Den Königssohn haben meine Aschenputtelkleider nicht in unser Haus auf dem Berg gebracht. Aber im nächsten Jahr verlobte sich Emma mit dem jungen Lehrer Werner, der sich zum Dienst in der Mission gemeldet hatte. Mir aber haben die neuen, alten Kleider das Beste eingebracht. Das Wissen, dass alle äußeren Kleider nur zerrissener, zerschlissener Plunder sind vor dem Gewand des inwendigen Menschen und vor den neuen Kleidern, die uns einst erwarten.

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0: Es ist 9 Uhr.
1: Guten Morgen, liebe Hörer von Radio Friesland. Ich begrüße Sie heute zu den Kurznachrichten. Wir haben Freitag, den 19. Juni 2026. Am Mikrofon Maria Siemens. Der Tagesvers. Du stellst meine Füße auf weiten Raum. Psalm 31, Vers 9.
2: Das Wetter.
1: Heute bilden sich immer wieder Gewitter und es regnet bis in den Nachmittag hinein. Den ganzen Tag über bleibt die Temperatur mit etwa 17 Grad nahezu konstant. Am späteren Nachmittag lassen Gewitter und Regen etwas nach.
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1: Erntedank-Viehausruf. Wir laden für morgen, Samstag, den 20. Juni, zu unserem Viehausruf anlässlich des Erntedankfestes ein. Es werden Rinder und anderes mehr versteigert. Im Saal des Deportivo Estrella werden die Tiere ab 17.45 Uhr unter Begleitung von Live-Instrumentalmusik an der Leinwand angestrahlt. Um 18 Uhr beginnt dann das offizielle Programm. Der Ausruf schließt mit einer Chorizada, gezeichnet Sascha Bergen, KFK. Das waren die Kurznachrichten für heute. Ich wünsche allen Hörern weiter einen angenehmen Vormittag. Wir hören uns bei den Mittagsnachrichten.

0: Es ist 10:30 Uhr.
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2: Manchmal steht man einfach da, vor etwas so Großem, dass einem die Worte fehlen. Wie vor einem Berg, gewaltig, unbeweglich, erhaben. Man schaut hinauf und merkt, das ist nicht etwas, das man erklären kann, sondern nur bestaunen. So ähnlich geht es, wenn die Bibel von Gottes Heiligkeit spricht. So sagen die Seraphim in Jesaja 6, heilig, heilig, heilig ist der Herr Zebaoth. Die dreifache Wiederholung von heilig heißt nicht einfach nur sehr heilig, sondern es heißt, Gott ist völlig anders als alles, was wir kennen. Er ist einzigartig, vollkommen, ehrfurchtgebietend. Diese Wahrheit hat Generationen von Christen bewegt und sie hat Lieder hervorgebracht, die genau diese Ehrfurcht zum Ausdruck bringen.

Eines davon stammt von Reginald Heber, einem anglikanischen Pfarrer und späteren Bischof von Kalkutta. Geboren 1783 in England, zeigte Heber schon früh seine Liebe zur Kirche. Er verfasste Gedichte, übersetzte theologische Werke und widmete sich mit ganzem Herzen dem Dienst für Gott. Als Gemeindepfarrer erkannte er, die Kirche braucht nicht nur gute Predigten, sondern auch geistliche Lieder. In einer Zeit, in der die anglikanische Kirche vor allem Psalmen gesungen hat, schrieb Heber für jeden Sonntag im Kirchenjahr ein eigenes Lied. Eines davon war Heilig, Heilig, Heilig, geschrieben für den Trinitatis-Sonntag, der die Dreieinigkeit Gottes feiert. Die Worte nehmen Bezug auf Jesaja 6, Vers 3. Heilig, heilig ist der Herr, der Heerscharen oder Zebaoth. Die ganze Erde ist erfüllt mit seiner Herrlichkeit. 1823 wurde Heber als Bischof nach Indien gesandt. Dort reiste er viel, predigte bei großer Hitze und setzte sich für die Gründung einer Bibelschule ein. Sein Ziel war, einheimische Christen auszubilden, damit das Evangelium weitergetragen wird, auch über seinen eigenen Dienst hinaus. Doch nach nur 3 Jahren starb Heber unerwartet im Jahr 1826, vermutlich an einem Hitzschlag nach einem Gottesdienst. Sein Lied aber lebt weiter. Heilig, heilig, heilig erinnert uns daran, dass Anbetung nicht bloß ein Gefühl ist, sondern eine Antwort auf Gottes Größe. Es lädt uns ein, still zu werden vor Gottes Majestät und ihn mit Worten, mit Liedern und mit unserem ganzen Leben zu preisen. Musik.

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Und wir werden in der Schrift stehen in Römer Kapitel 15, Versen 12 und 13. Das sagt es dort. Und noch einmal sagt Jesaja, du wirst von Jesaja eine Wartel kommen, die der Ried kommen wird, über die Völker zu herrschen. 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Weil seine Hoffnung ist nicht ein Irgendwort, was ab dieser Erde ist, aber an Gott seine Versprechungen und an seine Kraft. In Römer Kapitel 5 sagt Paulus, dass wir haben Hoffnung, weil wir glauben an Jesus Christus. Das sagt es dort. Weil wir durch den Glauben gerecht geworden sind, haben wir Frieden mit Gott durch unseren Herrn Jesus Christus, durch den uns der Weich aufging nur die Not, an der wir stehen. Und wir freuen uns an der Hoffnung, Gott seine Herrlichkeit zu sein. 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Diese Hoffnung ist gerade aus all den irdischen Sachen. 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Paulus sagt auch noch dit, aber nicht bloß dort, wir sind hier auch froh, wenn wir leiden möchten, willst wie weiten, dort wie durch Lieden lernen, geduldig standhaft zu sein. Standhaft sein bietet unseren Charakter ab, und dort wirkt dann uns Hoffnung. 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Mit so einer Hoffnung aus dort haben wir den geratsten Sehen von allen Menschen. Wir wollen klein bisschen checken, nur alles, was die Hoffnung meint für uns. Wir haben Hoffnung an der Rettung, die wir kriegen haben, und auch zum Abwarten vom Tod, und zu einem Aufgott am Himmel. Die Schrift sagt es dort. Luft Gott, unseren Herrn Jesus Christus, sein Vater, will sein Mitleiden wir so groß, dass er uns nie geboren hat zu einer lebenden Hoffnung, dadurch, dass er Jesus Christus vom Tod abwirkt, und zu einem Aufgott, dort nicht verkommen, vergonnen oder verwalten kann, dort für uns am Himmel bewahrt wird. Das fing wir in 1. Petrus, Kapitel 1, Vers 3 und 4. Wir haben auch Hoffnung zu mitwerfen sein mit Christus taub, in all Gott seine Kinder, Römer 8, Vers 17. Wir haben Hoffnung, dass wir wollen Gott selbst sein, dass Gott uns Wort aus Sehens abnehmen und von unserer verjänglichen Körper freimerken, Römer 8, Vers 23. Die Schrift sagt auch, ein Hoffnung wird wie ihr Rat. Aber eine Hoffnung, der einer sein kann, ist keine Hoffnung. Worum soll einer auf Wort hoffen, dort einer sitzt, Römer Kapitel 8, Vers 22. Diese Hoffnung ist so sicher aus Gott sein Wort. Der Schreiber von Hebräer sagt, dass Gott kann nicht lügen. Er hat uns diese Versprechungen gegeben und dort meint, die sind sicher. Dort sagt es dort. Durchwegen hat Gott auch sein Versprechen bekräftigt mit einem Eid. Damit will er die Ohren von seinen Versprechen dort sehr klar merken, dass dort ganz sicher so bleiben wird. So sind dort zwei Lehre, die nicht ändern. Willst du das unmählich, dort Gott lehen wird, womit wir viel Mut nehmen können, uns an die Hoffnung zu holen, die uns angeboten ist. Diese Hoffnung haben wir aus in festen, sicheren Anker für unsere Seele. Hebräer Kapitel 6, Vers 17, 19. Dort wir Gott sein Plan ganz von der Anfang Welt zum Rettung vollbringen für die, was an ihm glauben. Und was Gott geplant hat, wird vollbracht. Du wirst ja wie sicher sein an unsere Hoffnung. Die Schrift gibt uns noch eine Ursache für Mut. Römer Kapitel 15, Vers 4 sagt, was immer vorher geschrieben wird, wie geschrieben, dort wir durchlehren sollen,
dat wie durch die Geduld in den Trost an der Schrift wurden Hoffnung haben. Wat so weit. Ist dort nicht wunderbar? Jesus Christus ist die Ursache für Hoffnung für alle Menschen und nicht bloß dort. Die ganze Schrift, die Gott uns gegeben hat, ist geschrieben, so dass wir keine Hoffnung haben, so dass wir am Wurm annehmen aus Heiland und Herr. Wir haben alles, was uns fehlt, an Christus. 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
1: Es ist 11 Uhr und 45 Minuten.
2: Guten Tag und herzlich willkommen zu den Mittagsnachrichten heute am Freitag, den 19. Juni 2026. Am Mikrofon Maria Siemens. Der Tagesvers: Du stellst meine Füße auf weiten Raum. Psalm 31, Vers 9.
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2: Heute bilden sich im Laufe des Tages immer wieder Gewitter und Regenschauer. Die Temperatur beträgt in den nächsten Stunden etwa 16 Grad. Morgen kommt die Sonne wieder hervor. Die Temperaturen liegen zwischen 14 und 18 Grad. Am Samstag und Sonntag begleitet uns ein Mix aus Sonne und Wolken. Die Tiefstemperaturen sinken, während die Höchsttemperaturen leicht ansteigen.
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2: Erntedank, Viehausruf. Wir laden für morgen, Samstag, den 20. Juni, zu unserem Viehausruf anlässlich des Erntedankfestes ein. Es werden Rinder und anderes mehr versteigert. Im Saal des Deportivo Estrella werden die Tiere ab 17.45 Uhr unter Begleitung von Live-Instrumentalmusik an der Leinwand angestrahlt. Um 18 Uhr beginnt dann das offizielle Programm. Der Ausruf schließt mit einer Chorizada. Gezeichnet Sascha Bergen, KfK.
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2: Paraguay verzeichnet die niedrigste Arbeitslosenquote seiner Geschichte. Darüber berichtet die Tageszeitung OI. Präsident Santiago Peña erklärte gestern, dass die Arbeitslosenquote in Paraguay Ende des Jahres 2025 auf 3,6% gesunken ist. Nach Angaben der Haushaltsbefragung handelt es sich dabei um den niedrigsten jemals registrierten Wert im Land. Peña führte diese Entwicklung auf die Wirtschaftspolitik der Regierung zurück und bezeichnete die Schaffung von Arbeitsplätzen und die soziale Absicherung der Bevölkerung als zentrale Ziele seiner Amtszeit. Dem Präsidenten zufolge zeigt die aktuelle Entwicklung eine positive Dynamik auf dem paraguayischen Arbeitsmarkt. Verschiedene Maßnahmen zur Förderung von Beschäftigungsmöglichkeiten hätten dazu beigetragen, mehr Menschen in den Arbeitsmarkt zu integrieren. Als weiteren Fortschritt nannte Peña den Anstieg der formellen Beschäftigung. Diese liege inzwischen bei über 40% der Bevölkerung. Nach Angaben des Staatsoberhauptes wurden seit Beginn seiner Arbeitszeit insgesamt 242.000 Arbeitsplätze geschaffen. Neue Bildungszentren für drei Departamente genehmigt. In den Departementen Casapa, Misiones und San Pedro sollen in den kommenden Monaten drei neue Bildungszentren entstehen. Das Ministerium für öffentliche Bauten und Kommunikation, MEOPC, hat die entsprechenden Baustarts offiziell freigegeben, wie das Ministerium mitteilte. Von den neuen Einrichtungen werden mehr als 3.000 Schüler profitieren. Die Bildungszentren sind Teil eines landesweiten Programms, das den Bau und die Ausstattung von insgesamt 17 modernen Bildungseinrichtungen vorsieht, jeweils eine in jedem Departement Paraguays. In Misiones entsteht das neue Zentrum in San Juan Bautista, in Casapa in Abai und in San Pedro in San Estanislao. Die paraguayische Regierung verfolgt mit dem Projekt das Ziel, das öffentliche Bildungsnetz auszubauen und zu modernisieren. Geplant sind sichere und funktionale Lernumgebungen, die nicht nur den Schülern, sondern auch Lehrkräften und den gesamten Schulgemeinschaften zugutekommen sollen. Für das Vorhaben sind Investitionen von rund 18,2 Milliarden Guaraníes in Casapa knapp 14 Milliarden Guaraníes in San Pedro und etwa 13,4 Milliarden Guaraníes in Misiones vorgesehen. Finanziert wird das Projekt vom doppelstaatlichen Wasserkraftwerk Itaipu. Beteiligt sind außerdem das MEOPC, das Bildungsministerium und die Stiftung Parque Tecnológico Itaipu Paraguay. Paraguay beginnt mit dem Export von Schaffleisch in die Vereinigten Arabischen Emirate. Darüber berichtet der nationale Tiergesundheitsdienst SENAXA. Nach der Öffnung des Marktes der Vereinigten Arabischen Emirate hat Paraguay seine erste offizielle Lieferung von Schaffleisch in das arabische Land verschickt. Damit erreicht der paraguayische Schafzuchtsektor einen weiteren wichtigen Meilenstein bei der Erschließung internationaler Absatzmärkte. Die Ausfuhr wurde vom Schlacht- und Verarbeitungsbetrieb Frigorifico Victoria durchgeführt. Die Lieferung umfasst rund 12 Tonnen Schaffleisch und eröffnet dem Sektor den Zugang zu einem der weltweit anspruchsvollsten und wertvollsten Märkte für Fleischprodukte. Der erfolgreiche Export gilt als Ergebnis der Zusammenarbeit zwischen Schafhaltern der Fleischindustrie und den Veterinär- und Gesundheitsdiensten des Landes. Durch die Erfüllung der hohen Anforderungen des neuen Marktes stärkt Paraguay seine Position als Exporteur von Qualitätsfleisch auf internationaler Ebene. Zugleich schafft die Markteröffnung neue Wachstumschancen für die nationale Schafproduktion und könnte dazu beitragen, die Wertschöpfung und die wirtschaftliche Entwicklung des Sektors in den kommenden Jahren weiter voranzubringen. Die Pflanzenschutzpause gegen Socha-Rost hat begonnen. Der Nationale Dienst für Pflanzenschutz und Saatgutqualität SENAVE erinnert daran, dass in der Westregion Paraguays die diesjährige Pflanzenschutzpause für den Socha-Anbau begonnen hat. Die Maßnahme dient der Bekämpfung des asiatischen Socha-Rosts, einer der einflussreichsten Krankheiten im Socha-Anbau. Laut der Resolution 303/26 gilt die Pflanzenschutzpause im Chaco vom 15. Juni bis zum 15. September. In der Ostregion wird sie in diesem Jahr ausnahmsweise vom 20. Juni bis zum 30. August durchgeführt. Während dieses Zeitraums müssen alle Flächen, auf denen Socha angebaut wird, frei von lebenden Socha-Pflanzen gehalten werden. Grundstückseigentümer und Pächter sind verpflichtet, sämtliche lebende Socha-Pflanzen auf ihren Flächen zu beseitigen, sowie auch in der Nähe von Silos, Lagerstätten und internen Zufahrtswegen. SENAVE weist darauf hin, dass der Erreger des asiatischen Socha-Rosts zwar nicht in Ernterückständen überlebt, sich jedoch bis zu 50 Tage lang auf freiwillig aufgelaufene Socha-Pflanzen halten und unter günstigen Bedingungen rasch ausbreiten kann. Der Bau des künftigen Viadukts Las Residentas in Luque macht weitere Fortschritte. Nach Angaben des Ministeriums für Bauten und Kommunikation MEOPC befinden sich die Arbeiten derzeit in der Montagephase von Pfeilern und Trägerbalken. Wie der Direktor des Bauprojekts, Ingenieur Rogelio Espinola, erklärte, solle das rund 750 Meter lange, einspurige Bauwerk den Verkehr aus dem Zentrum von Luque in Richtung Asunción leiten. Geplant ist zudem die erste große U-förmige Wendemöglichkeit an der Kreuzung der Avenida General Elizardo Aquino mit der Autobahn Silvio Pedirossi. Das Projekt ist Teil des umfassenden Modernisierungsplans für die Zufahrten zur Hauptstadt und zielt darauf ab, die Straßenverbindung zwischen den Distrikten der Metropolregion zu optimieren sowie die historischen Engpässe in der Nähe des internationalen Flughafens zu beseitigen.
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2: Technische Gespräche zwischen USA und Iran verschoben. Die für heute geplanten technischen Gespräche zwischen den USA und dem Iran in der Schweiz sind kurzfristig verschoben worden. Ziel der Verhandlungen ist es, ein kürzlich vereinbartes Rahmenabkommen weiter auszuarbeiten und den Weg für eine dauerhafte Lösung des Konflikts zu ebnen. Laut unter anderem der Tagesschau sagte US-Vizepräsident G.D. Vance seine Reise in die Schweiz ab, nachdem Unklarheiten über die Teilnahme der iranischen Delegation aufgekommen waren. Beide Seiten betonten zwar weiterhin ihre Bereitschaft zum Dialog, doch Streitpunkte bleiben bestehen. Dazu zählen Fragen zum iranischen Atomprogramm, zu Sanktionen sowie zur Umsetzung der vereinbarten Waffenruhe. Beobachter sehen die Verschiebung als Rückschlag, rechnen aber damit, dass die Gespräche in den kommenden Tagen nachgeholt werden könnten. EU verlängert Russland-Sanktionen um ein Jahr. Die Europäische Union hat ihre Wirtschaftssanktionen gegen Russland erstmals um 12 Monate verlängert. Wie die Tagesschau berichtet, beschlossen das die Staats- und Regierungschefs beim EU-Gipfel in Brüssel. Bisher waren die Sanktionen wegen des Widerstands Ungarns jeweils nur für 6 Monate verlängert worden. Nach dem Regierungswechsel in Budapest stimmte die neue ungarische Führung nun einer längeren Laufzeit zu. Die Sanktionen wurden als Reaktion auf den russischen Angriffskrieg gegen die Ukraine verhängt und betreffen unter anderem Handel, Finanzwesen, Energie, Industrie und Verkehr. So gilt weiterhin ein Importverbot für russisches Rohöl auf dem Seeweg. Zudem bleiben zahlreiche russische Banken von internationalen Zahlungssystemen SWIFT ausgeschlossen. Der formelle Beschluss durch den EU-Ministerrat gilt in den kommenden Wochen als Formsache. Windräder beeinträchtigen die Gesundheit nicht nachweisbar. Darüber schreibt der Spiegel. Windkraftgegner sind der Meinung, der Infraschall von Windrädern führt zu Krebs- oder Herz-Kreislauf-Erkrankungen und erstöre den Schlaf. Forscher konnten dies nun widerlegen. Dafür analysierten sie, wie sich das Wohlbefinden der Bewohner von rund 120.000 US-Haushalten binnen 12 Jahre entwickelte, als in der Nähe Windräder gebaut wurden. Die Forscher verknüpften Daten zu den Standorten von rund 75.000 Turbinen mit einer langfristigen Umfrage zu Gesundheitsbeschwerden wie Schlafstörungen, Depressionen, Angst und Kopfschmerzen. Ergänzend nutzten die Wissenschaftler Daten zum Kaufverhalten der Menschen, beispielsweise ob der Kauf von Schlaftabletten und Schmerzmitteln der Betroffenen in dem Zeitraum stieg. Dabei seien keine statistisch nachweisbaren Zusammenhänge zwischen den Gesundheitsangaben oder dem Kaufverhalten und der Existenz der Windräder feststellbar gewesen. Die Zeit für Schlaf, Sport und Aufenthalte im Freien sei ebenso unverändert geblieben wie die Ausgaben für Alkohol, Tabak und Medikamente. Lärm oder Schattenwurf durch Windräder könnten dennoch die Akzeptanz verringern, schreiben die Autoren, auch ohne nachweisbare gesundheitliche Folgen. China hat im April erstmals mehr E-Autos als Verbrenner verkauft. In China sollen im April erstmals mehr Autos mit einem Elektroantrieb als mit Verbrennungsmotor zugelassen worden sein, so der Spiegel unter Berufung auf das Handelsblatt. Dem Bericht zufolge haben chinesische Stellen im April rund 20.000 mehr Elektroautos verkauft als Autos mit Verbrennermotor. Zuvor waren die Verkäufe von E-Autos in China zum Jahresbeginn eingebrochen, weil die Regierung staatliche Förderprogramme gedeckelt hatte. Zurückzuführen sei die Veränderung im Kaufverhalten vor allem auf die Auswirkungen des US-Iran-Konflikts. China ist wie viele andere Länder auf Importe von fossilen Energien aus dem Ausland angewiesen. Das Land importiert sein Öl vor allem aus Russland und Saudi-Arabien. Die Preissteigerungen beim Tanken führt dazu, dass sich mehr Menschen ein E-Auto zulegten. In Ecuador ist am zweitgrößten Flughafen ein mutmaßlicher Drogenboss erschossen worden. Darüber schreibt der Spiegel. Bei dem Opfer handelt es sich nach Angaben des Innenministeriums um Carlos Suastegui. Er soll Anführer der Gang Las Águilas gewesen sein. Die Polizei nahm nach Angaben des Innenministers 2 verdächtige Jugendliche fest. 2 Schusswaffen wurden beschlagnahmt. Der Flughafen sei zeitweise geräumt worden. Suastegui galt als gefährlicher Krimineller. Gegen ihn wurde wegen Mordes, illegalen Waffenbesitzes und Bildung einer kriminellen Vereinigung ermittelt. 2024 erklärte Ecuadors Präsident Daniel Noboa die Gang Las Águilas zur Terrororganisation. Erst gestern hatte Noboa wegen eines starken Anstiegs der Gewalt den Ausnahmezustand in 10 der 24 Provinzen des Landes verhängt. Ecuador gilt wegen erbitterter Kämpfe zwischen Drogenbanden inzwischen als gewalttätigstes Land Südamerikas. Nach Angaben des Innenministeriums in Quito wurde im vergangenen Jahr jede Stunde ein Mord begangen. Soweit mit den Mittagsnachrichten für heute am Freitag. Allen Hörern weiter einen angenehmen Tag. Auf Wiederhören.

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0: 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Philippa, Kapitel 4, Vers 6. Da steht, mag die keine Sorge. Du darfst in jeder Lage und zu jeder Zeit zu Gott beten. Sei arm, was dir fehlt oder was du brauchst, und dank arm dafür. Das hat der Jihad in der Oma erlebt. Gott hat ihr Gebet erhört. Auch wenn sie warten musste, Gott lässt seine Kinder nicht allein. 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

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Und ich würde mich freuen, wenn du bei der nächsten Kinderstunde wieder dabei bist. Und vielleicht nicht allein. Hier kannst du deine Freund dort einladen. Ob wieder hier.

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0: Mutter kniete immer noch vor einem dieser Kinder auf dem kalten, schmutzigen Steinfußboden, als Vater wieder in den Keller kam. Guste lebte noch, aber ihr Gesicht sah verfallen und faltig aus wie das einer Greisin. »Geh wieder hinauf und bring die Kinder zu Bett«, befahl Mutter dem Vater. »Emma kann den Kleinen besorgen, sie weiß damit schon Bescheid.« »Sie werden nach dir fragen, wenn du nicht mit ihnen betest«, wandte er ein. »Ich kann nicht zu ihnen, es geht nicht«, erwiderte sie seufzend. »Ich darf sie nicht anstecken. Es wäre zu furchtbar, wenn noch eins erkrankte. Sag ihnen, ich wäre zu einer Schwerkranken gegangen. Das ist ihnen nichts Ungewöhnliches und gelogen ist es auch nicht. Und dann bleib oben, hörst du?« »Wenn ich für die Nacht noch einmal Kaffee hätte«, fügte sie zögernd hinzu. »Ich glaube, der Puls ist danach kräftiger geworden. Ich laufe noch rasch, ehe die Geschäfte alle geschlossen sind. Zur Not klopfe ich einen heraus«, erbot sich der Vater eifrig. »Ich habe auch noch einen Spargroschen. Ich bring dir nachher den Kaffee herunter. Ich bleib auch in der Nacht hier, wenn die Kinder eingeschlafen sind.« »Nein«, wehrte sie entschieden ab. »Man weiß nicht, was in der Nacht alles droben geschehen mag, wie du gesucht werden kannst. Bleib oben. Du kannst ja dann und wann nach uns hier unten schauen, aber nicht so oft, damit die Kinder nicht Geräusche hören und erwachen. Lass mich getrost mit Guste allein.« »Die lange, dunkle Nacht?«, fragte er zögernd. »Ja«, bestätigte sie, »die lange, dunkle Nacht. Du weißt, dass ich nicht allein bin.« Es wurde eine lange, dunkle Nacht für Mutter. Sie hatte mit Kartoffelsäcken und Brettern die Kellerfenster abgedichtet, damit kein Schein des elenden Öllämpchens sie nach draußen hin verraten könnte. Guste stöhnte immer noch dann und wann vor sich hin, aber der Durchfall hatte nachgelassen. Ob sie schon zu schwach dazu war, aber der Puls schlug vernehmbarer und regelmäßiger. Schließlich fiel sie in einen unruhigen Halbschlaf. Mutter aber, die sie stundenlang betreut, zuletzt ihre Hand festgehalten hatte, um sie bei den krampfhaften Zuckungen zu stützen, löste nun ihre Hand, um sie zum Gebet zu falten. »Ich habe mir buchstäblich die Knie wundgescheuert und die Hände wundgerungen«, berichtete sie später selber. »Ich habe Gott als greifbare Wirklichkeit genommen und habe mit ihm gekämpft wie einst Jakob, bis die Morgenröte anbrach. Ich habe zu ihm gesagt, dass er nun der Arzt sein müsste, wie er es selber versprochen hat. Ich habe ihm eine seiner Verheißungen nach der anderen vorgehalten. Ja, ich habe um Gustes Leben gebetet, wie Luther um das Leben seines Freundes Melanchthon, um das Leben seiner Tochter Magdalene. Aber ich bin nicht so weit gekommen wie Luther bei seinem Flehen um sein Kind. Ich habe nicht zuletzt sagen können, wenn es dein Wille ist, so nimm es hin. Dein Wille geschehe. Nur so weit bin ich zuletzt gewesen, dass ich gebetet habe, wenn es dein Wille ist, dass Guste an der Cholera stirbt, so leihe sie mir wenigstens noch ein paar Jahre, damit mein Vertrauen nicht vor mir selber, vor meinem Mann und meinen Kindern, vor allen anderen zu Schanden werde. Nach aller Überanstrengung und Aufregung war Mutter endlich auch vom Schlaf überwältigt worden. Sie hatte wohl geträumt. Eine düstere Frauengestalt hatte auf Guste gesessen und das Kind mit ihrem grauen Schleier oder Flügeln ganz bedeckt. Aber dann hatte sich dieses Gespenst langsam immer weiter zurückgezogen, bis Guste ganz frei davon gewesen war. Im Hinausgleiten hätte es Mutter noch eine grässliche Fratze gezeigt und ihr zugezischt:
1: »Ich muss weichen. Ich muss sie dir leihen. Einer ist stärker.«
0: Als Mutter erwachte, hatte sie in sich die Gewissheit, dass Guste am Leben bleiben würde. Und sie hatte sich nicht getäuscht. Gustes Herz schlug ruhiger und kräftiger. Der Durchfall ließ nach, und am dritten Tag konnte Guste schon wieder Reisschleim bei sich behalten. Es kamen noch schwere Tage und schwerere Nächte für Mutter. Als sie es endlich wagte, Guste aus dem dunklen Kellerloch herauszuholen, hielt sie sie noch abseits von den anderen Kindern in Vaters Kammer. Jedes Mal, wenn die wachsame Emma die Cholera-Männer in der Ferne erspähte, wurde Guste wieder in ihr Versteck gebracht. Die Männer aber schöpften niemals Verdacht, sondern prüften befriedigt, dass sie immer Vater, Mutter und 4 Kinder antrafen. Dass eins davon nicht zu den 4 eigenen gehörte, ahnten sie ja nicht. Ein Glück war es, dass Guste, auch als sie wieder bei klarem Bewusstsein war, vernünftig genug war, um zu verstehen, dass sie versteckt werden und sich mucksmäuschenstill verhalten musste. Endlich erlosch auch im Tal die furchtbare Seuche. Die schwer geprüfte Stadt erholte sich, atmete auf und besann sich. Auch Vater gehörte zu den Männern, die das Rettungshaus gründeten, worin die elternlosen, umherirrenden Kinder eine neue Heimat finden sollten. Nun durfte auch Guste wieder frei herumlaufen. Sie erholte sich rasch und war bald wieder die frische, rotbackige und laute Guste. Mutter sah von da an nicht nur Emma, sondern auch diese Tochter mit besonderen Augen an. Sie war ihr ein lebendiger Beweis, ein täglicher Beweis für die Wirklichkeit dessen, der stärker ist als die Cholera. Sie und der Vater haben wohl auch oft, wenn sie Guste milder bestraften, als sie es eigentlich verdient hatte, nicht nur an Mutters Gebete, sondern auch an Mutters seltsamen Traum gedacht. Sie haben dieses Kind nur als geliehen betrachtet, obwohl ja eigentlich jedes Kind nur eine Leihgabe Gottes ist. Es kam nun nicht so, wie es wohl in schön erdachten Geschichten erzählt werden würde und wie es Mutter vielleicht auch insgeheim erhofft hat. Guste brachte dieses geliehene Leben nicht als Opfer für andere dar. Guste heiratete ziemlich früh einen Gutspächter und dies Leben auf dem Land in einem großen Betrieb entsprach ihrer Wesensart. Sie wirkte mit all ihrer Tatkraft und Schaffensfreude von früh bis spät und war auch dabei oft noch eine rechte Boller-Guste. Ein großer Kummer war ihr, dass ihr keine eigenen Kinder beschert waren. Sie wurde aber die geliebte Tante ihrer zahlreichen Neffen und Nichten, die in Scharen ihre Ferien auf Tante Gustes Hof verbrachten. Der zweite große Schmerz ihres Lebens war es, als sie schon als 50erin Witwe wurde. In den ersten Monaten nach der Hofübergabe wusste sie nicht so recht, wie sie ihre Tage weiter ausfüllen sollte. Sie machte auf unsere Vorschläge und Einladungen hin einige Reisen und besuchte ihre zahlreiche Verwandtschaft. Als sie im August 1914 gerade ihre weiteste Fahrt unternommen und zu uns ins Grenzland gekommen war, brach der Erste Weltkrieg aus. Unser Wohnort lag dicht hinter der Front in der Etappe. Wir baten Guste dringend, mit dem letzten Zug, der noch für Zivilpersonen zur Verfügung stand, nach Deutschland zurückzufahren, aber sie weigerte sich entschieden. Sie hatte dabei solch einen Glanz in ihren blauen Augen, dass es mir ans Herz griff. So gemahnte sie mich auf einmal an die Mutter. »Ich bin schon eine recht alte Frau«, sagte Guste, »aber Gott sei Dank noch eine sehr gesunde, kräftige Frau. Ich war immer darauf bedacht, keine Schulden zu haben. Aber eine Rechnung habe ich immer noch nicht beglichen. Dies Versäumnis muss ich jetzt unbedingt nachholen. Ich bin sehr dankbar, dass mir die Gelegenheit geboten wird, es noch vor meinem Ende zu tun. Es ist eine besondere Gnade, ein Geschenk für mich. Es scheint mir fast, als wenn Mutter es für mich erbeten hat. Sie war ja auch schuld daran, dass wir geliehen haben. Aber an mir war es, zurückzuzahlen.« Ich sah Guste verständnislos an. »Weißt du denn nicht, dass auf Mutters Flehen hin mein Leben geliehen wurde?« fragte sie dann so leise, wie es sonst gar nicht Gustes Art war. Da drängte ich sie nicht mehr zur Abreise. Sie meldete sich als Pflegerin. In der Etappe war jede Hilfe willkommen. Ein alter Stabsarzt bildete die Frauen und Mädchen aus, die aber schon sofort in den Lazaretten Dienste leisteten. Nach wenigen Wochen war Tante Guste dort schon ein fester Begriff geworden. Ihre derbe, aber fröhliche Art war vielen der Verwundeten eine wahre Erquickung. Aber nicht nur Verwundete schaffte der furchtbare Krieg. Einige Monate nach Kriegsbeginn wurde das alte, halb zerfallene Dominikanerkloster unserer Stadt ausgebessert und als solchen Lazarett eingerichtet. »Dorthin melde ich mich«, rief Guste sogleich, als sie davon erfuhr. »Dort ist mein Platz.« »Wir wollten ihr diesen Plan ausreden.« »Dann kannst du abends und in deiner Freizeit nicht mehr zu uns kommen«, warnte ich. »Du wirst wegen der Ansteckungsgefahr mit den Kranken isoliert. Fürchtest du denn die Ansteckung nicht? Fragte mein Mann.
2: Iwo, versicherte Guste.
0: Ich passe gerade dorthin. Ich bin doch die Cholera, Guste. Und sie passte wirklich dorthin. In ihrer frischen, zupackenden Art war sie auch hier die rechte Pflegerin.
2: Cholera, Guste?
0: Nein, Cholera Engel müsste man sie nennen, sagte sogar einmal der alte Stabsarzt, dem ich von Gustes Übernamen erzählt hatte. Und dann bekam ich eines Tages die Nachricht, dass Guste selber schwer erkrankt und sterbend im Lazarett läge. Trotz aller Ansteckungsgefahr eilte ich natürlich sofort zu ihr. Als ich in die schmucklose, schmale Kammer trat, sah ich sofort, dass sie vom Tod gezeichnet war. Aber sie erkannte mich noch und lächelte mir sogar entgegen.
2: »Das war doch sehr anständig von der Cholera, mich so lange auszuleihen«, scherzte sie mit heiserer Stimme.
0: Und dann schlug sie mit der Hand leicht auf die Bettdecke und ihre Augen strahlten auf, dass sie mich wieder an Mutters Augen gemahnten.
2: »Es bleibt dabei«, flüsterte sie. »Einer ist stärker als die Cholera. Er bleibt der Stärkere.«

Eines Tages konnte ich in der Schule gar nicht aufpassen. Das war allerdings öfters bei mir der Fall, besonders im Rechnen und in Erdkunde. Trotzdem bin ich später mit meiner Haushaltskasse immer gut zurechtgekommen. Und weite Reisen habe ich gemacht und habe stets das richtige Ziel erreicht. Und ich hoffe, so wird es mir mit meiner letzten Reise auch gelingen. In Religion, Deutsch, Geschichte und Gesang war ich jedoch immer bei der Sache. Nur an diesem Morgen nicht. Und unser guter Lehrer fragte mehrmals: »Annchen, was ist denn los mit dir? Woran denkst du?« Das konnte ich ihm natürlich nicht verraten. Dabei befand sich das, was mich ablenkte, ganz in seiner Nähe. Es war Elisabeth Wittensteins neues Kleid. Diese Elisabeth Wittenstein war immer sehr fein angezogen, wenn man auch in der Schule nur die Ärmel dieser feinen Kleider bemerken konnte. Damals herrschte nämlich noch der gute alte Brauch, dass kein Mädchen ohne Schürze in die Schule kam. Aber diese Ärmel allein verrieten schon, wie prächtig Elisabeth Wittenstein angezogen war und was für eine Herrlichkeit diese Schürze verbarg. An diesem Tag trug sie ein rot-blau-grün kariertes Kleid, ein sogenanntes schottisches. Ich fand es unvergleichlich schön. Ich musste immer wieder nach diesen Ärmeln schauen und mir ausmalen, wie wohl das übrige Kleid gemacht wäre. So etwas konnte ich noch nicht einmal sonntags aufweisen. Ich war ein recht eitles, kleines Ding und wäre zu gern auch so schön angezogen gewesen. Aber ich konnte wirklich, wie man zu sagen pflegt, keinen Start machen. Sauber und ganz, das war Mutters Wahlspruch für ihre Kinderschar. Und diesen Wahlspruch einzuhalten, wird ihr schon nicht immer leicht gefallen sein. Wer eine kinderreiche Familie, wie die unsere war, kennt oder gar selber solch einer Familie entstammt, der weiß, wie es da mit der Kleidung gehandhabt wird. Es war meiner Mutter gar nicht möglich, für jedes von uns 10 Kindern neue Kleidung anzuschaffen. Die beiden Großen, Emma und Minchen, die im Alter nur 11 Monate auseinander waren, bekamen die erste Garnitur. Lenchen und Albine beerbten nacheinander die zierliche Minchen. Guste trug der kräftigeren Emma abgesetzte Kleider und ich hatte das Pech, Gustes Nachfolgerin zu sein. Was aber unserer rauen, derben Guste zu eng und klein geworden war, das gehörte eigentlich in die Flickenkiste, wie selbst Vater einmal feststellte. Das war so aufgebraucht und abgenutzt, dass sogar er, der im Allgemeinen kaum auf Äußerlichkeiten achtete, eines Tages mitleidig fragte: »Emma, kannst du der Kleinen nicht noch ein Schleifchen oder Bändchen annähen?« Emma, unsere Älteste, hatte nach ihrer Schulentlassung nähen gelernt und war durch diese Fertigkeit Mutter eine noch wichtigere Hilfe geworden. Sie kramte damals auch sogleich lächelnd in ihrem hübschen Nähtischchen, einem Konfirmationsgeschenk von Großvater, und fand darin auch wirklich ein blaues Samtbändchen, das sie an meinen Halsbördchen befestigte. Ich hatte Emma besonders lieb. Mit ihren glatt gescheitelten, blonden Haaren, ihren blauen Augen und vor allem in ihrer Art zu sprechen und zu lachen, glich sie so sehr der Mutter. Wenn Mutter keine Zeit hatte, konnte man sich auch am besten Emma anvertrauen. Und oft verstand ein Emma sogar fast noch besser, weil sie selber noch so jung war und besser wusste, wie einem ums Herz ist, wenn man sich nicht immer mit ganz und sauber begnügen will. Auch an diesem Tag lief ich nach der Schule mit meinem Kummer sogleich zu Emma. Ich hätte diesmal auch Mutter für mich allein haben können. Ich sah sie im Garten bei ihren geliebten Rosen stehen, wo sie sich wohl im Vorübergehen eine kurze Ruhepause gönnte. Aber eine innere Stimme warnte mich und raunte mir zu, dass ich bei der sonst so verständnisvollen Mutter für diesen Schmerz nicht viel oder gar kein Verständnis finden würde. Sie würde mir wohl liebevoll über den Kopf streichen, was mir zwar immer besonders gut tat, aber dann würde sie mir zum Trost und zur Ermahnung einen oder zwei ihrer Sprüche sagen, wovon sie einen ganzen Schatz besaß. Diesmal würden es Sprüche vom auswendigen und inwendigen Menschen sein und dass es auf den Schmuck dieses Auswendigen gar nicht ankäme, sondern auf das reine Herz. Ja, das wusste ich alles schon. Aber trotzdem,
Trotzdem fand ich Elisabeth Wittensteins Kleid wunderschön und ich war betrübt, dass ich nicht auch so fein angezogen zur Schule gehen konnte. Emma saß am Fenster an ihrem Nähtisch. Ich hatte Glück, sie war auch allein. Das große Wohnzimmer war leer. Ich setzte mich auf das Schemelchen zu Emmas Füßen. »Was nähst du da?«, fragte ich, nur um ein Gespräch in Gang zu bringen. Sie hob einen abgewetzten, geflickten blauen Rock in die Höhe und sagte, »Ein Kleid für dich.« Leider hat Guste einen Winkelhaken hineingerissen. Ich habe ihn so fein wie möglich gestopft. Ich machte solch ein betrübtes Gesicht, dass sie tröstend hinzufügte, »Die Schürze kommt ja drüber und deckt alles zu.« »Aber die Ärmel nicht«, klagte ich. »Ist darin auch ein Riss?« »Ach ja, die Ärmel«, seufzte Emma. »Ein Riss war nicht drin, aber ich weiß nicht, wie ich damit zurechtkommen soll. Die Ärmel sind so zerstoßen und zerschlissen, dass ich sie überhaupt nicht mehr verwenden kann. Was unsere Guste getragen hat, das ist wirklich kaum noch zu gebrauchen.« Ich legte den Kopf in Emmas Schoß und schluchzte. »Aber ich muss es tragen. Ich bin das Aschenputtel.« Emma lachte und strich mir, beinahe wie Mutter, über den Kopf. »Das Aschenputtel hat einen Königssohn zum Mann bekommen«, scherzte sie. »Wart einmal ab, wie es dir später ergeht.« »Du hast gut lachen«, klagte ich. »Du bist schon groß. Du wirst bald einen Mann heiraten, der dir lauter feine Kleider kauft.« Emma wurde ernst. »Zu feinen Kleidern wird es bei mir später wahrscheinlich auch nicht reichen«, meinte sie. »Einen Königssohn oder einen Millionär heirate ich bestimmt nicht.« »Aber Königskinder sind wir eigentlich doch alle. Das weißt du doch auch. Und du kennst doch auch den Spruch, den uns Mutter schon so oft vorgelesen hat. Gestern erst hat sie unser Minchen damit ermahnt und hat nicht geahnt, dass er auch unserem kleinen Annchen schon gelten könnte. Wart, ich will ihn hier in meinem Neuen Testament nachschlagen.« Sie holte das schwarze Büchlein aus ihrem Nähtischchen und begann mir vorzulesen. »Euer Schmuck soll nicht der äußerliche sein, Haarflechten und Anlegen von Goldgeschmeide oder Kleidung, sondern der verborgene Mensch des Herzens in den unvergänglichen Schmuck eines sanften und stillen Geistes, der vor Gott sehr kostbar ist.« »Hör auf«, fuhr ich ungebärdig dazwischen. »Nun fängst du auch schon so an.« »Aber Annchen«, mahnte Emma entsetzt. Da steckte ich meinen Kopf noch tiefer in ihren Schoß und schluchzte. »Ja, ich bin schlecht, und du darfst es Mutter nicht erzählen, sonst wird sie sehr traurig, und Vater darf es nicht erfahren, da gäbe es Hiebe. Ich bin ganz hässlich und böse gewesen, ich...« »Natürlich verrate ich nichts«, versprach Emma. »Ich will es auch niemals wieder sagen«, jammerte ich weiter. »Ich weiß, dass es Unrecht war. Ich weiß, dass ich Unrecht habe, aber das Kleid der Elisabeth Wittenstein ist so schön und meins ist so schäbig.« Meine Tränen flossen unaufhörlich in Emmas Schoß. Emmas ruhige Hände strichen immer noch tröstend über meinen Kopf. Sie tröstete wirklich, wie eine Mutter tröstet. Endlich merkte ich, dass mein Gesicht ganz nass war und auf einem nassen Fleck lag. Ich richtete mich auf. Emma lächelte auf mich herab. So spitzbübisch lächelte sie, wie es auch manchmal Mutter tat, wenn sie sich etwas besonders Lustiges, eine fröhliche Überraschung für uns ausgedacht hatte. Und Emma hatte sich auch etwas ausgedacht. »Während du mich so nass gemacht hast, dass ich mich schämen muss, wenn man mich so sieht, habe ich mir etwas Großartiges überlegt«, sagte sie. »Da wirst du staunen, Kleines. Es muss aber vorläufig noch ein Geheimnis zwischen uns beiden bleiben.« Ich nickte noch ganz benommen und blickte fragend zu Emma auf. Sie nahm meine beiden Hände fest in ihre kräftigen Hände, deren Fingerspitzen von allem Nähen ganz zerstochen waren. »Pass auf«, sagte sie, »du musst noch bis nächste Woche warten. Dann wirst du als ebenso feines Fräulein wie Elisabeth Wittenstein in der Schule sitzen. Ja, noch viel feiner. Jeden Tag in einer anderen Pracht. Einen Tag in

was machen. Aber zuerst muss ich jetzt zu Adele Abhöß Geburtstagsfeier. Du musst dich noch etwas gedulden. So eilt es ja nicht, sagte ich bescheiden. Ich will gern warten, und so viele Kleider braucht es auch nicht zu sein. Wenn ich nur sonntags zur Kirche ein hübsches Kleid hätte, ich brauche hier nicht alle Tage so fein zu sein. Amber lachte noch herzlicher. Ob es mir gerät, dich auch für sonntags zur Kirche starts zu machen, weiß ich nicht, erklärte sie. Aber in der Schule sollst du fein sein. Ich staunte noch mehr. Das konnte ich wirklich nicht verstehen. So, sagte Emma, stand auf und wischte über die nass geweinte Schürze. Nun muss ich mich aber schleunigst umziehen. Ich darf Adele nicht warten lassen, sie ist leicht gekränkt, und dann hilft sie uns nicht zu deinem Start. Adele? Fragte ich verwundert. Ja, ja, Adele, bestätigte Emma. Und nun weine nicht länger. Du weißt doch, dass Abhöß ein Geschäft haben. Da fallen immer schöne Reste ab. Und wenn Adele recht gut gelaunt ist und ich das Geburtstagslied recht schön singe und dann noch schöner bitte, dann gibt sie mir ein paar von den Schnippelchen. Aber nicht für ein ganzes Kleid oder gar drei Kleider, wie du mir versprochen hast, wandte ich ein. »Nein, du Schäfchen, nicht gleich für ein ganzes Kleid«, antwortete Emma vergnügt. »Und nun still davon. Frag mich nicht länger. Nächste Woche überrasche ich dich damit und wenn ich Überstunden machen muss. Nein, nein, das ist keine schwesterliche Aufopferung. Es macht mir selber Spaß.« Und damit verschwand sie, vor sich hinträllend, in ihrer Kammer. »Ich brauch wohl nicht erst zu berichten, dass ich in den nächsten Tagen in der Schule, wenn möglich, noch unaufmerksamer war.« Wenn ich verstohlen zu Elisabeth Wittenstein hinüberblickte, überlegte ich immer, was für ein Prachtkleid oder gar Kleider Emma wohl gerade jetzt für mich nähte. Emma verriet nichts. Ich wunderte mich, dass ich gar nichts bei ihr anprobieren musste. Aber sie hatte ihr Versprechen nicht vergessen. Das merkte ich daran, wie sie mir oft insgeheim mit spitzbübischem Lächeln zunickte. Ich konnte kaum abwarten, bis die Woche herum war. Oft schaute ich Emma flehend an, aber sie blieb unerbittlich. Sie verriet ihr Geheimnis nicht. Endlich, am Montagmorgen, trat sie aus ihrer Kammer in das große Schlafzimmer, das ich mit Auguste, Lenchen und Alvine teilte. Sie winkte mir zu. »So, nun komm her, mein Kind«, rief sie. »Bist du soweit fertig? Nun wollen wir dich fein machen.« Ich stellte mich im Unterrock erwartungsvoll vor sie hin. Oh, und was hatte sie auf dem Arm? Was streifte sie mir über den Kopf? Das alte, abgeschabte, gepflegte Kleid, das Guste bis vor kurzem getragen hatte. Die Tränen kamen mir in die Augen. »Ist das das Staatskleid?« fragte ich enttäuscht und vorwurfsvoll. Ich schaute an mir herab. Oh, dieser gepflegte, hässliche Kittel! Und noch nicht einmal Ärmel hatte er. »Ach ja«, Emma hatte gesagt, Guste hätte die Ärmel so aufgebraucht, dass sie nicht mehr zu verwenden wären. Sie wüsste sich keinen Rat. »Soll ich dann mit bloßen Armen herumlaufen?« heulte ich verzweifelt los. Emma jedoch lachte. Und was holte sie nun hervor? Ein paar wunderschöne, prächtige, ganz unbeschreibliche, herrliche Ärmel. Sie waren aus demselben schottischen Stoff wie Elisabeth Wittensteins bewundertes Kleid. Nur noch überdies mit blauem Samt zu Puffärmeln abgesteppt. Diese Ärmel befestigte Emma nun 1, 2, 3 an meinem unscheinbaren Kleid und außerdem heftete sie noch ein Krägelchen aus demselben Stoff und ebenfalls mit Samt verziert an meinen Halsausschnitt. »So«, sagte Emma, »und jetzt die große Schürze drüber gebunden und hinten bis unten zugeknöpft und fertig ist unsere Prinzessin.« »Ja, wie eine Prinzessin sieht sie aus«, stellte Alvine bewundert fest. »Prinzessin mit Schürze«, spottete Guste gutmütig lachend. »Wenn Prinzessinnen Pfeffernüsse backen, wie in dem einen Märchen, müssen sie auch Schürzen umtun«, maulte Alvine. »Ach du mit deinen Märchen«, spottete Guste wieder. Ich selber war zu glücklich, um hinzuhören oder mich einzumischen. Mir war, als schwebte ich auf Wolken, als ich zum Frühstück in die Wohnstube hinüberging. Sogar der Vater merkte etwas von meinem Glück und Glanz.
Er schaute einmal

mal von seinem Teller auf und fragte, »Was ist mit Antchen los? Sie strahlt so und ist so fein.« »Sie hat nur ein paar neue Ärmel in einem alten Kleid«, erklärte die Mutter lächelnd. »Es war Emma nicht möglich, die alten zu benutzen. Du weißt ja, wenn unsere Guste etwas getragen hat.« »Da hat Adele Apö Emma ein paar nette Reste geschenkt. Für ein paar Ärmel geht das doch ganz gut, und das Kleid wird von der Schürze zugedeckt.« Vater nickte und aß seine Suppe weiter. »Demnächst soll Gusta ein Kleid aus Kartoffelsäcken haben«, scherzte er. Ich blickte ihn nun doch trotz meines Glücks entsetzt an. Er merkte es und tröstete lachend, aber das braucht Antchen dann nicht aufzutragen. Vater war selten morgens so guter Laune. Deshalb wurde es eine besonders fröhliche Frühstücksgemeinschaft. Und ich strahlte am allermeisten. Später weigerte ich mich standhaft, einen Mantel anzuziehen und war heilfroh, dass ich diesmal meinen Willen ausnahmsweise durchsetzen durfte und Mutter sich überzeugen ließ, dass es durchaus nicht kalt war. Vor allem war es Guste, die mich dabei unterstützte. Guste hätte auch mitten im kalten Winter noch versichert, dass sie durchaus nicht fröre, nein, sogar schwitze. So ging ich denn von allen bewundert in die Schule. Ach, und in der Schule erst. Wie oft und von allen Seiten durfte ich ein »Anchen, wie bist du fein« hören. Sogar unserem guten Lehrer fiel ich auf, und als er mir in der Schreibstunde auch ein »Oh, wie fein« zurief, da ließ ich vor zitterndem Glück einen dicken Tintenklecks auf mein Heft fallen. Sonst hätte das bei mir bestimmt Tränen gegeben, aber diesmal machte ich mir gar nichts daraus. Ich schaute nur immer wieder nach rechts und links auf meine prunkvollen Ärmeln und malte mir schon aus, wer mich wohl alles auf dem Heimweg erblicken und bewundern könnte. Beinahe hätte ich es sogar gewagt und hätte einen Umweg zum Großvater gemacht. Aber zuletzt fürchtete ich doch Vaters Schelte, wenn ich unpünktlich zum Mittagessen käme. Zu Hause musste dann allerdings die Pracht unter einer Kittelschürze verschwinden. Erst zum Nachmittagsunterricht durfte sie wieder ans Tageslicht kommen, um dann für das Tagesende wieder unter der Kittelschürze unterzutauchen. Aber am anderen Morgen erst. Emma, die gute, prächtige Emma, hatte ihr Versprechen voll und ganz erfüllt. Sie erschien wirklich und wahrhaftig mit einem zweiten Paar Ärmel. Ich wäre ja ganz zufrieden gewesen, wenn ich dieses erste Paar hätte weiterhin anziehen müssen oder dürfen. Aber das zweite Paar war unbestritten noch viel, viel schöner. Ganz sprachlos war ich darüber. Es war neben dem dazugehörenden Krägelchen aus goldschimmerndem braunen Samt. Und jeder Mann musste zweifellos annehmen, dass unter der deckenden Schürze sich ein prächtiges Samtkleid verberge. Dass darüber wirklich kein Zweifel herrschte, merkte ich aus dem Tadel meiner Freundin Lina. Aber das ist doch viel zu schade für die Schule. Noch nie habe ich einen Tadel so wohlwollend aufgenommen. Natürlich war ich aber noch beglückter, als der nette junge Lehrer Werner mich im Vorbeigehen fragte, »Na, Anchen, habt ihr das große Los gewonnen? Oder ist der Onkel aus Amerika aufgetaucht?« »Ja, ich wurde auf einmal nicht nur von der ganzen Klasse, nein, von der ganzen Schule bewundert, bestaunt.« Und ich selber staunte noch mehr, als am dritten Morgen Emma mit dem dritten Paar Ärmel in unsere Schlafstube trat. Das war auch wirklich der Gipfelpunkt alles Schönen. Hellblaue Seide mit goldenen Sternchen. Ich riss die Augen so weit auf, dass Emma laut lachte. Alvine rief begeistert, »Oh, es ist wie bei Aschenputtel, jedes Mal ein feineres Kleid.« »Hörst du, Aschenputtel?« scherzte Emma. »Nun vergiss aber nicht, den Königssohn zu erobern. Den musst du mir dann aber bringen. Den hab ich um dich verdient.« Noch strahlender und glücklicher als die ersten beiden Tage ging ich zur Schule. Was würden jetzt erst meine Mitschülerinnen sagen? Ja, da staunten sie. Ich stand mitten auf dem Schulhof als bewunderter Mittelpunkt. Wie ein Denkmal kam ich mir vor. Ein Denkmal meiner Eitelkeit, sage ich heute. Und dann kam es. Dann musste ich die Wahrheit des Wortes erfahren, wer hoch steht, der sehe zu, dass er nicht falle.
wie meine Mitschülerinnen noch so mit A und O an dem schimmernden Seidenärmeln herumstreichelten und zupften. Himmelsärmel, nannte Lina sie. Da kam die große Elisabeth Wittenstein quer über den Hof auf uns zu. Ich weiß noch heute nicht, ob sie, was jetzt geschah, mit Absicht getan hat, ob sie mit ihren kühlen blauen Augen schon durchschaut hatte, was eigentlich unter meiner Schürze steckte. Sie streckte gelassen ihre Hand aus, griff nach dieser bergenden und verbergenden Schürze und sagte befehlend, »Nun zeig doch mal, Anchen, wie dieses märchenhafte Prinzessinnenkleid gemacht ist.« »Nein«, schrie ich entsetzt und riss mich los. »Doch, doch, zeig mal«, rief nun aber auch schon Lina und griff nach dem obersten Knopf der Reihe, die die Schürze schloss. »Zeig mal, zeig mal«, schrien die anderen Mädchen nun auch aufgeregt. Johanna Ewertsbusch nestelte zugleich an meinen Schürzenbändern, um sie zu lösen. »Nein, nein«, heulte ich verzweifelt. Ich zappelte, drehte mich wild hin und her. »Nun lass doch endlich mal sehen, sei doch nicht so komisch«, drängte Lina. Ich schrie immer lauter, dass es über den ganzen Schulhof schallte und immer noch mehr Kinder herbeigelaufen kamen. Auch die Lehrer, die am Tor zusammenstanden, wurden aufmerksam und näherten sich langsam in gemäßigter Gangart. »Nun sei nicht albern und lass das Prinzessinnenkleid endlich bewundern«, befahl Elisabeth ruhig und fasste mich fest am Arm. Oh, sie hatte eine sehr kräftige Hand. Aber ich wehrte mich auch so kräftig. Ich tobte richtig wie eine Wilde. Gut, dass mich Mutter nicht so sah. Ich weinte, ich schlug um mich. Mit allen Mitteln versuchte ich, mich von Elisabeth loszureißen, aus der Umklammerung, der Belagerung der anderen zu befreien. Noch einmal strengte ich mich mit aller Gewalt an und zack, riss die alte, brüchige Seide des Ärmels von oben bis unten, dass die dünnen Fetzen um meinen Arm flatterten. Zugleich war es den Mädchen gelungen, die Schürzenbänder zu lösen, die Knöpfe zu öffnen, und da lag auch schon die Schürze auf der Erde. Und ich stand da in meinem armseligen, abgescheuerten, geflickten Kleidchen, an dem die zerrissenen Seidenfetzen hingen. »Oh, eine Lumpenprinzessin«, sagte Elisabeth mit ihrer kühlen Stimme. »Lumpenprinzessin«, riefen die anderen und lachten, dass es schallte. Und ich wäre am liebsten nicht bloß auf die Erde gefallen wie meine Schürze, sondern in die Erde gesunken. »Was ist da los? Wer hat Lumpenprinzessin gesagt?« tönte dahinter mir eine laute Stimme. Und klatsch, schlug eine kräftige Hand in Elisabeth Wittensteins Gesicht, dass es rot aufflammte. Natürlich, unsere streitbare Guste war das. Ehe sich Elisabeth wehren oder sonst noch etwas geschehen konnte, ertönte schon wieder eine laute, aber noch tiefere Stimme. »Was ist hier los?« Die Lehrer standen auf einmal hinter uns wie hohe, drohende Berge über kleinen, niedrigen Hügeln. Als sie mich bitterlich weinend in meinen Fetzen sahen, brauchten sie keine weiteren Erklärungen. Es antwortete auch keines der Mädchen. Solch einen Respekt vor den Lehrern steckte in jener Zeit noch in der Schuljugend. »Aha, Vorspiegelung falscher Tatsachen«, scherzte der junge Lehrer Werner. »Das rächt sich oft mit bitteren Tränen, Anchen.« Ich schluchzte noch heftiger. Doch da stand wie ein Blitz unsere tapfere Guste vor ihm und dem ganzen Kollegium. »Wieso falsche Tatsachen, Herr Werner?« fragte sie mit funkelnden Augen. »Wir sind zu Hause 10 Kinder. Das ist keine falsche Tatsache. Die jüngeren Kinder müssen die Kleider der Älteren auftragen. Und wenn Anchen meine Kleider bekommt, ist bestimmt nicht mehr viel Schönes dran. Unsere Emma ist die reine Künstlerin und manchmal kann sie doch nichts Vernünftiges mehr herausschneidern, was Anchen noch tragen könnte. Und wenn Emma nun in der Not aus anderem Stoff, den ihr Adele Abhö geschenkt hat, neue Ärmel ansetzt, ist das dann eine falsche Tatsache? Oder soll Anchen lieber ohne Ärmel in die Schule kommen? Die alten Ärmel waren durchaus nicht mehr zu gebrauchen. Es tut mir leid, ich will mich immer bessern, aber ich reiße alles kaputt. Ich bin Emma sehr dankbar, weil ich doch eigentlich schuld daran bin, dass Anchen immer die schlechtesten Kleider bekommt. Ich finde das mit den neuen Ärmeln eine großartige Idee von unserer Emma.
Ist es recht, darum Anchen und mit ihr Emma und unsere ganze Familie zu verspotten und auszulachen? Ich war so verblüfft über Gustes lange Rede, dass meine Tränen versiegt waren. Auch die anderen waren verstummt und staunten Guste an. Unser alter Rektor trat auf sie zu und legte ihr die Hand auf die Schulter. »Bravo, Guste«, lobte er. »So gut hast du noch nie in der Schule gesprochen. Nicht Anchen muss sich schämen, sondern wir alle, die wir über diese Ärmel gelacht haben. Eure Familie ist prächtiger gekleidet als alle, die in Samt und Seide gehen. Anchen braucht nicht zu weinen. Sie soll stolz darauf sein. Das ist noch eine Familie, woran die Engel im Himmel ihre Freude haben, bei der es nicht auf äußeren Schein ankommt, sondern auf den verborgenen Menschen des Herzens, der köstlich vor Gott ist. Trage diese Ärmelkleider als Ehrenkleid, Anchen, und einst möge dir das rechte Ehrenkleid verliehen werden. Und jetzt geh nach dieser Aufregung nach Hause. Morgen kommst du wieder und trägst mit Stolz die neuen Ärmel auf dem alten Kleid. Grüß deine Mutter herzlich und deine Schwester Emma.« Ich lief in die Klasse und holte meinen Tornister. Die anderen wichen scheu und beschämt vor mir zur Seite. Als ich durch den Hausflur zurückging, stand unser Rektor noch mit dem jungen Lehrer Werner vor ihren Klassentüren. »Sie kennen doch auch diese prächtige Emma«, sagte der alte Herr gerade, als ich vorbeilief. »Sie singt in unserem Chor einen glockenhellen Sopran. Sie ist überhaupt wie eine helle Glocke. Das wäre eine Frau für einen Missionslehrer. Aber ich will nichts geplappert haben.« Und damit verschwanden die beiden Lehrer in ihren Klassen. Ich ging langsam nach Hause. Ich weinte nicht mehr. Ich war auch gar nicht mehr traurig, trotz der zerrissenen Seidenpracht. Ich war sogar glücklicher als zuvor. Ich tröstete mich damit, dass ich ja noch zwei Paar Ärmel zu Hause hatte, die ich von jetzt an noch viel stolzer tragen durfte. Gerade darum, weil nun alle wussten, dass diese Ärmel an einem alten, geflickten Kleide saßen. Ich hatte noch einen anderen Grund, glücklich zu sein. Es war mir klar geworden, dass es nicht auf den auswendigen Putz ankommt, und ich war sehr froh über diese Erkenntnis, die ich von nun an für mein Leben behalten durfte. Gewiss musste ich Mutter noch alles erzählen, beichten, was in den letzten Tagen in mir vorgegangen war. Aber dann würde ich ganz frei und ganz glücklich sein. Jetzt, da die anderen noch alle in der Schule waren, hatte ich die beste Gelegenheit, mit Mutter und auch mit Emma ausführlich zu sprechen. Am Nachmittag kam sonderlicher Besuch zu uns auf den Berg. Elisabeth Wittenstein. Sie war trotz ihrer ruhigen Art etwas verlegen. Sie legte ein Päckchen vor Mutter hin und sagte, »Meine Mutter lässt herzlich grüßen und bitten, Anchen möchte doch dieses Kleid als Ersatz für die Ärmel tragen, die ich ihr zerrissen habe. Es ist das schottische Kleid, das ich eine Woche lang in der Schule anhatte. Es war vorher mein Sonntagskleid, aber es ist mir doch zu kurz, und länger machen kann man es nicht mehr. Ich bin in letzter Zeit so in die Höhe geschossen. Ich komme nächsten Monat sowieso in die Schweiz, und da nehme ich es auch nicht mit.« Mutter war nicht so engherzig, freundliche Gaben abzulehnen. Sie nahm das Kleid für mich an und sandte auch später auf Frau Wittensteins Bitte Minchen in ihr Haus, wo meine Schwester jahrelang als Zofe und mehr als das, als Freundin der Töchter weilte.

Den Königssohn haben meine Aschenputtelkleider nicht in unser Haus auf den Berg gebracht. Aber im nächsten Jahr verlobte sich Emma mit dem jungen Lehrer Werner, der sich zum Dienst in der Mission gemeldet hatte. Mir aber haben die neuen, alten Kleider das Beste eingebracht. Das Wissen, dass alle äußeren Kleider nur zerrissener, zerschlissener Plunder sind vor dem Gewand des inwendigen Menschen und vor den neuen Kleidern, die uns einst erwarten.

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0: Es ist 14 Uhr.
1: Ein Bibelleseplan quer durch die ganze Bibel, gelesen aus der Übersetzung Neues Leben. Juni, Hosea Kapitel 6, die Verse 1 bis 6. Aufruf zur Buße. Kommt, wir wollen wieder zum Herrn zurückkehren. Er hat uns in Stücke gerissen, aber er wird uns auch wieder heilen. Er hat uns mit seinen Schlägen verwundet, aber er wird unsere Wunden verbinden. Nur noch 2 Tage, dann wird er uns wieder Kraft zum Leben geben. Am 3. Tag wird er uns wieder aufrichten, damit wir in seiner Gegenwart leben können. Kommt, wir wollen ihn erkennen. Ja, lasst uns alles dran setzen, dass wir den Herrn erkennen. Dann wird er erscheinen, das ist so sicher wie der Morgen, mit dem jeder Tag beginnt, oder wie der Regen, der jedes Frühjahr kommt. O Israel, was soll ich nur mit dir anfangen? Und Juda, was soll ich mit dir machen? Fragt der Herr. Eure Liebe ist so unbeständig wie der Morgennebel und wie der Tau, der schon in den ersten Morgenstunden verschwindet. Darum habe ich meine Propheten geschickt, damit sie euch den Kopf zurechtsetzen. Darum habe ich euch mit harten Worten geschlagen, damit sich mein Recht endlich durchsetzt, so wie das Licht nach der Nacht. Ich will, dass ihr barmherzig seid, eure Opfer will ich nicht. Mir geht es darum, dass ihr meinen Willen erkennt und nicht darum, dass ihr mir Brandopfer bringt.

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1: Wenn du all eier nur ans Programm gehorcht hast, dann wirst du viel gehört haben von der Burg. Wir haben Geschichte verteilt, wir haben Weisheit genommen über der Burg. Kannst du dir noch von einer Geschichte denken? Weißt du all von wann Burg wir reden? Ich hoffe so. Aber wann von dir das erste Mal ist, dann werden wir dich besonders willkommen heute. Wenn du bald nu so wie du noch nicht viel hast könnt hören über das Buch, wo die Bibel ist, die Heilige Schrift, dann hopp wieder du wirst von dir, was nie lehren.
0: Ich will anfangen mit die Frage stellen. Bist du mal in einem Umstand gewesen, wo du bloß nicht weißt, was zu tun? Und wo wir keine Raum, deine Gefehle verstehen können? Ich glaube, uns hat dort alle so gegangen.
1: Oder habt ihr wir euch behandelt und du hast die verloren und allein gefeilt? Ich weiß, das hat mir so gegangen. Und weißt du, was von mir dann in grauten Unterscheid mögt? Ich fang Trost und das Wort Gottes. Gott ist der Erschaffer von dieser Welt. Als er den Menschen mögt, wir dort sein Verlangen mit der Gemeinschaft zu haben. Die Bibel ist so aus dem Bericht von Gott und den Menschen, der er gemerkt hat. 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
1: 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Hast nur diese Wahrheit? Eine Antwort, willst die Bibel Gott seine Wied sind zu uns, die Propheten, die sich die nicht ütendchen. Und du lese wie in 2. Petrus 1, Vers 21. Prophetie, was diese Propheten gesagt habe, ist nicht, was ein Mensch sich selbst ütendt. Dort wird der Heilige Geist und diese Menschen, die ein Jeif, was sie von Gott reden sollen. Gott ist der Schriftsteller von unserer Bibel. Eine Bibel sind 66 Bücher, geschrieben worden von 40 Schriver und Dutzende von Jahren. Dort wäre Gott seine Wied hinter jeder Geschichte.
0: Lukas ist ein von den Männern, der ein Buch in der Bibel geschrieben hat. Am Anfang von seinem Buch sagt er, wo er dort gedonnen hat.

0: 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Das ist eine Geschichte, die uns wirklich leicht ist zu verstehen. 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Das ist eine Geschichte, von was ganz all geweiht und was verliegt mit einer jesuitischen Wahrheit. Das ist interessant, wo Jesus dort Seher Völken deid. Und wenn du da eine plötzliche Bibel hast, schlug dort erste Buch im Neuen Testament ab, und dort ist der gute Nachricht von Jesus Christus, nur Matthäus. Ich will von dort 13. 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
0: 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Und dort ist für uns auch abgeschrieben, und dort 13. 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

Macht es euch gemütlich, denn in der nächsten halben Stunde wartet ein echtes Abenteuer auf euch. Vollgepackt mit tollen Geschichten und Musik. Doch bevor wir so richtig loslegen, wollen wir erst einmal stille werden und beten. Reden mit demjenigen, der immer ein offenes Ohr für uns hat, mit Gott. Lieber Vater im Himmel, danke für die gemeinsame Zeit heute. Wir freuen uns riesig, dass wir zusammen Radio hören können. Ganz egal, wo die Kinder gerade sind, ob beim Spielen im Kinderzimmer, ob in der Küche bei Mama oder im Auto mit den Eltern unterwegs, sei du bei ihnen und fülle ihre Herzen mit deiner Freude. Amen.

Erinnerst du dich an deinen schönsten Traum, den du mal gehabt hast? Oder an deinen schlimmsten? Ich finde es interessant, was man alles träumen kann.

Nebukadnezar wachte am Morgen auf, aber irgendwie war nicht alles wieder ganz normal. Er hatte in dieser Nacht sehr unruhig geschlafen. Vielleicht war es, weil er am Abend noch lange darüber nachgedacht hatte, wie es mit seinem Reich wohl in der Zukunft sein wird. In der Nacht hatte er geträumt, aber irgendwie war es kein normaler Traum gewesen. Es war ein besonderer Traum, das wusste Nebukadnezar. Deshalb war er jetzt auch so unruhig. Der Traum muss etwas bedeuten. Er sagt mir was über meine Zukunft, dachte er sich. Er versuchte, sich an den Traum genau zu erinnern. Aber das ging nicht. Was war das denn nochmal? Fragte er sich. Ich habe irgendetwas gesehen, aber ich weiß nicht mehr genau, was es war. Dass Nebukadnezar sich nicht mehr an den Traum erinnern konnte, machte ihn noch unruhiger.

Er wollte unbedingt wissen, was in der Zukunft geschehen würde. »Ich muss wissen, was das zu bedeuten hat«, sagte er sich. So stand er auf und zog sich erst einmal an. Dann ließ er seine Weisen und Wahrsager rufen. Die konnten ihm bestimmt helfen, dachte er. Aber eigentlich war das eine schlechte Entscheidung. Manche Menschen fragen Wahrsager oder Horoskope nach ihrer Zukunft. Aber das hat Gott verboten. Er ist nämlich der Einzige, der wirklich allwissend ist und auch weiß, was in der Zukunft geschieht. Nebukadnezar kannte Gott nicht, deshalb rief er seine Weisen. Als sie vor ihm standen, erzählte er ihnen, warum er sie gerufen hatte. »Ich habe heute Nacht einen Traum gehabt, der mich sehr erschreckt hat. Ich möchte wissen, was der Traum bedeutet.« Die Weisen warteten darauf, dass der König weiterredete. Aber er war schon fertig mit seiner Bitte und erwartete nun eine Antwort. »König, dann sage uns deinen Traum und wir werden dir sagen, was er bedeutet«, baten sie schließlich. König Nebukadnezar wurde etwas strenger. »Ich habe doch schon deutlich gesagt, was ich möchte. Sagt mir den Traum und seine Bedeutung.« Nebukadnezar schaute in die Runde. Er war schon aufgeregt genug über den Traum, aber jetzt regte er sich auch noch über seine Weisen auf. »Wenn ihr mir den Traum nicht sagt, dann werdet ihr sterben«, drohte er. Dann wurde er wieder etwas ruhiger. »Aber wenn ihr mir den Traum und seine Deutung erklärt, dann bekommt ihr große Geschenke.« »Bitte erzähle uns deinen Traum«, baten die Weisen noch einmal. Aber Nebukadnezar wurde noch ungeduldiger. »Nein, sondern ihr müsst mir auch den Traum erzählen. Denn dann weiß ich sicher, dass ihr auch wirklich die richtige Bedeutung sagen könnt.« Die Weisen schauten sich gegenseitig an. Jeder hoffte, dass nun ein anderer nach vorne treten würde und dem König seinen Traum erzählen könnte. Aber sie wussten schon, dass das eigentlich niemand konnte. Niemand kann den Traum von jemand anderen wissen. Weißt du, was andere Leute geträumt haben? Nein? Weißt du, was andere Menschen denken? Auch nicht? Wissen andere, was du träumst oder denkst? Nein, natürlich nicht. Aber trotzdem gibt es jemanden, der weiß alles. Denn Gott ist kein Mensch wie wir. Er ist Gott. Er ist allwissend. Das heißt, dass er auch weiß, was du gerade denkst. Er weiß, was du fühlst. Er weiß genau, wenn du traurig bist oder dir etwas Sorgen macht. Gott kennt alle deine Geheimnisse. Auch die, die du niemandem erzählt hast, weil sie so schlimm sind. Ich finde es gut, dass Gott alles weiß. Denn dann brauche ich mich nicht vor Gott zu verstecken. Du auch nicht. Du kannst Gott alles sagen. Er wird nicht enttäuscht von dir sein, denn er weiß ja eh alles und liebt dich trotzdem. Du kannst mit Gott über alle Geheimnisse reden, denn er weiß sie eh schon. Aber nur Gott weiß sie. Kein Mensch sonst kann Dinge wissen, die andere Menschen träumen oder denken. Was du von uns erwartest, das kann kein Mensch tun, sagt nun auch die Weisen. Noch nie hat ein König, egal wie mächtig er war, so etwas von einem Weisen gefordert. Die Weisen wurden immer unruhiger. Sie sahen das grimmige Gesicht Nebukadnezars. Sie sahen, wie entschlossen er war. Nur Gott allein weiß alles und er ist nicht hier bei uns Menschen, versuchten sie noch einmal Nebukadnezar davon abzubringen, dass sein Befehl ganz unmöglich auszuführen war. Aber Nebukadnezar ließ sich nicht überzeugen. Er war immerhin ein wirklich mächtiger König. Alle hatten seinen Befehlen zu folgen, auch die Weisen. »Ergreift sie«, befahl er seinen Dienern. Sofort kamen sie und nahmen die Weisen fest. »Sie sollen sterben«, entschied Nebukadnezar. Aber das war immer noch nicht genug. »Alle Weisen im ganzen Land sollen sterben«, befahl er. So gingen seine Diener los, sie suchten jeden Weisen, der im Land wohnte. Dabei kamen sie auch zu Daniel. Daniel war mit seinen Freunden nach Babylon geholt worden, dort wurde er ausgebildet, damit er dem König dienen konnte.
Und wegen dieser Ausbildung gehörte er auch zu den Weisen, zu den Gelehrten, die viel wussten. Arioch, der oberste der Diener des Nebukadnezars, klopfte laut an Daniels Tür. »Du musst sofort kommen«, befahl er. Daniel schaute ihn verwundert an. »Was ist dann los?«, wollte er wissen. »Nebukadnezar hat befohlen, dass alle Weisen im Land umgebracht werden. Du gehörst auch dazu, also komm mit«, antwortete Arioch. »Wieso befiehlt Nebukadnezar so etwas?«, fragte Daniel überrascht. Arioch erzählte ihm alles von dem Traum und dass keiner dem König den Traum erzählen konnte. Daniel nahm allen Mut zusammen. »Ich habe eine Bitte«, erwiderte er vorsichtig. »Gib mir noch ein wenig Zeit, dann kann ich dem König den Traum und die Bedeutung sagen.« Das war wirklich mutig. Woher sollte Daniel denn den Traum wissen? Das konnte er ja gar nicht. Das stimmt. Aber Daniel kannte Gott. Daniel wusste, dass Gott alles weiß. Und Daniel vertraute auf Gott. Und stell dir vor, Arioch gab Daniel Zeit. Daniel ging sofort zu seinen Freunden. Er berichtete Hanania, Mischael und Asaria, was geschehen war. »Bitte betet mit mir«, bat er sie. »Nur Gott kann uns jetzt noch helfen.« So knieten die vier Freunde sich hin und beteten zu Gott. Gott kann immer helfen. Er kann auch dir in deiner Situation helfen. Gott kennt jede Situation. Er kennt auch die Zukunft und er kennt dich. Er weiß, was du jetzt am besten tun sollst. Bete und bitte ihn, dir zu zeigen, was wichtig ist. Und dann vertraue ihm. Und Gott antwortete auf ihr Gebet. In der Nacht zeigte Gott Daniel den Traum Nebukadnezars und auch die Bedeutung. Daniel war so froh und dankbar. Er betete und lobte Gott und dankte ihm. Er sprach: Gelobet sei der Name Gottes von Ewigkeit zu Ewigkeit, denn ihm gehören Weisheit und Stärke. Das finden wir in Daniel Kapitel 2, Vers 20. Dann stand Daniel auf und ging zu Arioch. Bringe mich zum König, ich will ihn, dem Traum und seine Bedeutung sagen, bat er. Als Nebukadnezar Daniel vor sich sah, musterte er ihn skeptisch. Du kannst mir den Traum und seine Bedeutung sagen, fragte er ungläubig. Daniel blieb ganz ruhig. Er antwortete: Nein, kein Mensch, keine Weisen oder Wahrsager können dir den Traum sagen. Aber dann fuhr Daniel fort. Aber der Gott des Himmels kann es. Und er war es auch, der dir den Traum geschickt hat, um dir zu zeigen, was in der Zukunft geschehen wird. Gott hat mir deinen Traum gezeigt. Dann erklärte Daniel Nebukadnezar den Traum. Du hast im Traum ein großes Standbild gesehen. Nebukadnezar nickte. Ja, genau, das war's. Jetzt kamen seine Erinnerungen wieder. Das Standbild hatte einen Kopf aus Gold, sprach Daniel weiter. Die Brust und die Arme waren aus Silber, der Bauch und die Lenden aus Kupfer und die Beine und Füße aus Eisen, das an den Füßen mit Ton vermischt war. Dann kam ein Stein. Kein Mensch hat ihn geworfen, sondern er kam einfach so gerollt. Er traf das Standbild an den Füßen und zermalmte es ganz zu Staub. Als der Wind den Staub weggeweht hatte, wurde der Stein immer größer, bis er schließlich die ganze Welt erfüllte. Nebukadnezar staunte. Ja, das war sein Traum, genau so. Dieser Traum hatte ihn so erschreckt, weil er irgendetwas bedeutete. Jetzt sage ich dir, was die Bedeutung des Traumes ist, sagte Daniel. Du bist ein sehr mächtiger König. Du bist das goldene Haupt des Standbildes. Nach dir wird ein anderes Königreich kommen. Es ist nicht ganz so mächtig wie du. Das ist die silberne Brust. Dann kommt wieder ein anderes Königreich, der Bauch aus Kupfer. Nach diesem wird ein viertes Königreich kommen, das hart wie Eisen ist. Aber all diese Königreiche werden nicht ewig bestehen.
Denn nach diesem vierten Königreich wird Gott selbst sein Reich aufrichten. Dieses Reich wird niemand zerstören können. Es wird ewig bleiben. Nebukadnezar fiel vor Daniel nieder. Jetzt wusste er endlich den Traum und seine Bedeutung. Und dann sagte er zu Daniel: Jetzt bin ich sicher, dass euer Gott ein Gott über alle andere Götter ist. Er weiß alles. Nebukadnezar war glücklich und Daniel und seine Freunde waren gerettet. Nun ließ der König nicht mehr alle Weisen umbringen. Stattdessen bekam Daniel viele Geschenke. Daniel bekam große Ehre und große Macht im Land Babel. Gott weiß alles. Er kannte den Traum Nebukadnezars. Er kannte die Zukunft. Und er weiß auch alles über dich, mein lieber Freund. Vertraue ihm.

Hast du schon einmal von einem gehenden Regenschirm gehört? Wenn du in Wilton in USA gewesen wärst, hättest du ihn mit eigenen Augen sehen können. Ein mächtig großer Regenschirm bewegte sich rasch die Straße hinunter. Er schien ganz allein zu gehen. Es war ein schöner, vielfarbiger Regenschirm, so groß wie ein Mann. Fast reichte er bis zum Boden. Trapp, trapp, trapp, so ging's die Straße hinab. Jeder interessierte sich für diesen sonderbaren Regenschirm. Deshalb gingen Jungen und Mädchen und auch Erwachsene ihm nach. Bald entdeckten sie, dass die kleinen Füße unter dem Regenschirm einen hübschen Jungen gehörten. Ohne zu reden, schritt er schnell voran. Die Beobachter folgten ihm. Endlich kam er zu einem schattigen Platz unter einem großen Baum. Dort stellte er den Regenschirm auf die Erde. »Wer möchte die Geschichte meines Regenschirmes hören?«, fragte er. Die Kinder drängten sich nahe zu ihm. »Setzt euch und hört gut zu!« Alle gehorchten, obwohl einige Zuhörer größer waren als er selbst. Er zeigte auf den schwarzen Teil des Regenschirmes. »Seht ihr die schwarze Farbe?« »Schwarz lässt uns an Sünde und Dunkelheit denken. Jeder von uns hat irgendwann schon etwas Böses getan. Meistens tun wir Böses, wenn uns niemand sieht oder wenn es dunkel ist. Die bösen Dinge, die wir tun, sind Sünde. Seht jetzt die goldene Seite. Sie erinnert uns an den Himmel, wo die Straßen aus Gold sind. Keine Sünde kann je in den Himmel kommen, denn sonst würde der Himmel verdorben sein. Weil es dort keine Sünde gibt, kann niemand von uns in den Himmel kommen, denn jeder hat gesündigt. Alle hörten aufmerksam zu. Doch seht die rote Farbe, sprach er weiter. Die sagt uns, dass der Herr Jesus Christus am Kreuz gestorben ist und sein kostbares Blut zur Vergebung unserer Sünden vergossen hat. Der Herr Jesus ist Gottes Sohn. Er nahm die Strafe auf sich, die wir verdient hätten. Wenn wir glauben, dass er Gottes Sohn ist und ihn als unseren Erretter annehmen, vergibt er unsere Sünden und macht unsere Herzen rein, so weiß wie diese Seite meines Regenschirmes. Wir müssen ihm vertrauen und um Vergebung unserer Sünden bitten. Wenn wir das tun, kommt er in unser Leben und wird unser Erretter. Er gibt uns ewiges Leben und sorgt dafür, dass wir in den Himmel kommen, nachdem wir gestorben sind. Wenn du weißt, dass du ein Sünder bist und eines Tages in den Himmel kommen möchtest, dann sage es Gott im Gebet. Die Kinder überlegten. Dann kniete ein Kind nach dem anderen auf dem Boden und bekannte Gott seine Sünden. Sage jetzt Gott, dass du an den Herrn Jesus Christus, Gottes Sohn, glaubst, der für dich gestorben ist. Bitte ihm, deine Sünden zu vergeben und dich zu erretten. Leise beteten die Kinder. Dann zog der Junge eine kleine Bibel aus seiner Tasche. Er schlug die Stelle aus Johannes 3, Vers 16 auf. Nun werde ich einen Vers aus Gottes heiligen Wort vorlesen. Wenn ich zu den Worten die Welt komme, darfst du deinen eigenen Namen einsetzen. Und wenn ich zu den Wort alle komme, darfst du wieder deinen Namen einsetzen. Hast du das verstanden? Also hat Gott die Welt geliebt, dass er seinen eingeborenen Sohn gab, auf dass alle, die an ihm glauben, nicht verloren werden, sondern das ewige Leben haben. Und jetzt nochmal mit deinen eigenen Namen. Und den kannst du selber einsetzen, indem du mir nachsprichst.
Jeder las den Vers und setzte seinen eigenen Namen ein. Das klang so. Also hat Gott Anna geliebt, dass er seinen eingeborenen Sohn gab, auf dass Anna, die an ihn glaubt, nicht verloren geht, sondern das ewige Leben hat. Das bedeutet, wenn du wirklich glaubst, dass Gott dich liebt und seinen Sohn für dich sterben ließ, wenn du den Herrn Jesus Christus in dein Herz aufgenommen hast, bist du in Gottes Familie hineingeboren. Und alle, die zur Familie Gottes gehören, haben ewiges Leben. Das sagt Gottes Wort. Und Gottes Wort ist wahr. Dann sprach der Redner weiter. Ich habe aber noch eine andere Farbe an meinem Regenschirm. Welche Farbe habe ich ausgelassen? Die grüne, tönte es aus allen Seiten. Richtig, davon habe ich noch nichts gesagt. Ich will es aber jetzt tun. Wenn wir den Herrn Jesus angenommen haben und durch sein kostbares Blut für den Himmel bereit geworden sind, erwartet er, dass wir täglich im Glauben wachsen. Du wirst nur im Glauben stark werden, wenn du die Bibel liest, jeden Tag betest und zur Sonntagsschule gehst. Vergiss das nicht. Er klappte seinen Regenschirm zu. Nun lauft und sagt es jemand anderen, was ich euch erzählt habe. Die Kinder verschwanden in alle Richtungen. Sofort erzählten sie anderen, was sie erlebt hatten. Und unser Junge wanderte mit aufgespanntem Regenschirm eine andere Straße entlang, um einer anderen Gruppe das Evangelium zu erzählen. Bist du ein Kind Gottes? Wenn ja, dann trage das Evangelium weiter. Erzähle es deinen Freunden, in der Schule, auf dem Spielplatz. Wenn noch nicht, dann gilt auch für dich der Vers 16 aus Johannes Kapitel 3. Den wollen wir gemeinsam wiederholen. Da heißt es, also hat Gott die Welt geliebt, dass er seinen eingeborenen Sohn gab, auf dass alle, die an ihm glauben, nicht verloren gehen, sondern das ewige Leben haben.

wie schnell die Zeit verflogen ist. Das war's für heute mit eurer Kindersendung bei Radio Segenswelle. Vergesst nicht, Gott ist heute mitten in euren Alltag dabei. Egal, was ihr gerade macht. Bevor wir uns verabschieden, wollen wir noch ein kurzes Gebet sprechen. Lieber Gott, unser Vater im Himmel, danke für die tolle Zeit im Radio. Pass bitte auf uns alle auf und segne jeden, den wir lieb haben. Es ist so gut zu wissen, dass wir niemals allein unterwegs sind. Amen. Macht's gut für heute. Morgen sind wir wieder mit neuen Geschichten am Start. Bis dann, habt einen richtig guten und gesegneten Tag. Eure Anna Sawatzki. Bis morgen.

0: Es ist 17 Uhr und 45 Minuten.
1: 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Mit so einer Hoffnung aus dort haben wir den geratsten Sehen von allen Menschen. Wir wollen klein bisschen checken, nur alles, was die Hoffnung meint für uns. Wir haben Hoffnung an der Rettung, die wir gekriegt haben, und auch zum Abweichen vom Tod, und zu einem Aufgott im Himmel. Die Schrift sagt es dort. Luft Gott, unseren Herrn Jesus Christus, sein Vater, will sein Mitleiden wir so groß, dass er uns nie geboren hat zu einer lebenden Hoffnung, dadurch, dass er Jesus Christus vom Tod abwirkt, und zu einem Aufgott, das nicht verkommen, vergehen oder verwalten kann, dort für uns am Himmel bewahrt wird. Das fing wir in 1. 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Diese Hoffnung ist so sicher, als Gott sein wird. 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Er hat uns diese Versprechungen gegeben, und dort meint, die sind sicher. 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Durchwegen hat Gott auch sein Versprechen bekräftigt mit einem Eid. Damit will er die Orven von seinen Versprechen dort sehr klar merken, dass dort ganz sicher so bleiben wird. So sind dort zwei Lehre, die nicht ändern, weil es dort als unmöglich dort Gott lehren wird, womit wir viel Mut nehmen können, uns an die Hoffnung zu holen, die uns angeboten ist. Diese Hoffnung haben wir aus in festen, sicheren Anker für unsere Seele. 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Dass wir Gott sein Plan ganz von der Anfang Welt zum Rettung vollbringen für die, was an ihm glauben. Und was Gott geplant hat, wird vollbracht. Du wirst ja wie sicher sein in unserer Hoffnung. 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

0: Es ist 18 Uhr.
1: Ich begrüße Sie ganz herzlich zu den Abendnachrichten heute am Freitag, den 19. Juni 2026, am Mikrofon Maria Siemens. Die Losung: Zur Freiheit hat uns Christus befreit. So steht nun fest und lasst euch nicht wieder das Joch der Knechtschaft auflegen. Galater 5, Vers 1.
2: Das Wetter.
1: Nach einem regnerischen Tag kommt morgen im Laufe des Tages die Sonne wieder hervor. Die Temperaturen liegen zwischen 12 und 18 Grad. Am Samstag und Sonntag begleitet uns ein Mix aus Sonne und Wolken. Die Tiefstemperaturen sinken, während die Höchsttemperatur am Sonntag 24 Grad erreicht.
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1: Erntedank, Viehausruf. Wir laden für morgen, Samstag, den 20. Juni, zu unserem Viehausruf anlässlich des Erntedankfestes ein. Es werden Rinder und anderes mehr versteigert. Im Saal des Deportivo Estrella werden die Tiere ab 17.45 Uhr unter Begleitung von Live-Instrumentalmusik an der Leinwand angestrahlt. Um 18 Uhr beginnt dann das offizielle Programm. Der Ausruf schließt mit einer Chorizada. Gezeichnet Sascha Bergen, KfK.
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1: Die DINAPI lädt für kommenden Sonntag zum Familienlauf an die Costanera von Asunción ein. Nach Angaben von Economia Virtual veranstaltet die Nationale Direktion für Urheberrechte und geistiges Eigentum, DINAPI, einen Familienlauf unter dem Motto Fair Play mit geistigem Eigentum. Die Veranstaltung beginnt um 7 Uhr morgens. Angeboten werden ein 5-Kilometer-Lauf für Jugendliche und Erwachsene sowie zwei Läufe für Kinder 1,5 Kilometer und 800 Meter. Neben Medaillen und Preisen für die Erstplatzierten werden unter allen Teilnehmern attraktive Sachpreise verlost. Wie die Direktion der DINAPI, Claudia Franco Quevedo, erklärte, sei der Lauf Teil der Feierlichkeiten zum Welttag des geistigen Eigentums und solle Sport, Kreativität und Innovation miteinander verbinden. Begleitet wird der Familienlauf von Musik und weiteren Freizeitangeboten für die ganze Familie. Mercosur und Japan starten Verhandlungen über Wirtschaftsabkommen. In Asunción soll Ende Juni offiziell der Start der Verhandlungen über ein Wirtschafts- und Partnerschaftsabkommen zwischen dem Mercosur und Japan bekannt gegeben werden. Die Ankündigung ist für die 68. Gipfelkonferenz der Staats- und Regierungschefs des Mercosur und der assoziierten Staaten vorgesehen, die unter dem derzeitigen Vorsitz Paraguays stattfindet, wie La Tribuna schreibt. Bereits im Vorfeld hatten Brasiliens Präsident Luiz Inácio Lula da Silva und die japanische Regierungschefin Takaichi Sanae den Beginn des Verhandlungsprozesses angekündigt. Dies geschah während eines bilateralen Treffens am Rande des G7-Gipfels in Frankreich. Beide Seiten hoben die Fortschritte ihrer strategischen Partnerschaft hervor, die Ende 2025 gegründet wurde. Grundlage für die nun beginnenden Verhandlungen waren technische Gespräche im Januar und März dieses Jahres. Dabei standen Themen wie Handel, Investitionen und die internationale Wirtschaftslage im Mittelpunkt. Japan zählt zu den wichtigsten Wirtschaftspartnern des Mercosur in Asien. Das geplante Abkommen soll den Handel stärken, Investitionen fördern und die wirtschaftliche Zusammenarbeit zwischen Südamerika und dem asiatisch-pazifischen Raum weiter ausbauen. Polizei und Militär verstärken den Kampf gegen organisierte Kriminalität. Darüber berichtet Ultima Hora. Nach dem groß angelegten Überfall auf mehrere Finanzinstitute in Santa Rita letzten Dienstag haben die paraguayischen Sicherheitsbehörden eine neue gemeinsame Sicherheitsoperation gestartet. Unter dem Namen Operation Responsum wollen Polizei und Streitkräfte ihre Zusammenarbeit ausbauen und schneller auf Aktivitäten organisierter krimineller Gruppen reagieren. Vorgestellt wurde die Maßnahme gestern vom Innenministerium der Nationalpolizei und Vertretern der Streitkräfte. Geplant ist die Schaffung neuer taktischer Einheiten in den einzelnen Departementen des Landes. Diese sollen bei Bedarf rasch eingesetzt werden und besonders gefährdete Gebiete unterstützen. Die Einsätze werden über ein gemeinsames Kommandozentrum koordiniert. Nach Angaben der Behörden sollen die neuen Einheiten flexibel agieren und ihre Standorte regelmäßig wechseln und um ihre Einsatzfähigkeit zu erhöhen. Zudem sollen Informationen aus der Sicherheits- und Geheimdienstarbeit schnell umgesetzt werden. Anlass für die Maßnahmen war der Großüberfall in Santa Rita, bei dem mehrere Finanzinstitute Ziel eines koordinierten Angriffs wurden. Bisher wurden in diesem Zusammenhang 5 Personen festgenommen.
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1: Kubas Nationalversammlung hat die umfangreichste Wirtschaftsreform seit Jahrzehnten verabschiedet. Darüber schreibt der ORF. Kuba plant offenbar eine historische Abkehr von Teilen seiner sozialistischen Planwirtschaft. Ministerpräsident Manuel Marrero stellte den Abgeordneten in der Hauptstadt Havanna gestern ein umfassendes Reformpaket vor, das weitreichende Privatisierungen vorsieht. Der 176 Punkte umfassende Plan sieht eine stärkere Öffnung der bislang staatlich gelenkten Wirtschaft vor. Die Insel will sich damit für ausländische und einheimische Privatinvestoren öffnen. Investitionen sollen unter anderem im Immobiliensektor, im Bankwesen, bei Tankstellen und in der Gastronomie erleichtert werden. Auch internationale Fastfood-Ketten sollen davon profitieren. Es handele sich um die größte Veränderung des sozialistischen Modells seit der Revolution von 1959 unter Fidel Castro, hieß es. Unklar blieb zunächst, ob die Maßnahmen den Forderungen der Regierung von US-Präsident Donald Trump nach wirtschaftlicher Öffnung in Kuba entsprechen. Die Reform sei jedoch keine Abkehr vom Sozialismus, sondern diene dessen Weiterentwicklung, erklärte er. Das wesentliche Ziel sei es, die Lebensqualität der Bevölkerung zu verbessern. Hintergrund der Reformen ist die schwere Wirtschaftskrise auf der Karibikinsel, die durch US-Sanktionen verschärft wurde. Diese führten zu einem Rückzug ausländischer Firmen und belasteten den wichtigen Tourismussektor. Der langjährige Parteichef Castro, gegen den die USA im Mai eine Anklage wegen Mordes erhoben hatten, unterstützte die Pläne in einem Schreiben, das dem Politbüro und den Abgeordneten vorgelegt wurde. Er forderte darin eine rasche Umsetzung. Israel wird seine Truppen trotz des Abkommens im Libanon behalten. Laut Ultima Hora will Israel seine sogenannte Sicherheitszone im Süden des Landes aufrechterhalten und gegebenenfalls weiter vorrücken. Ministerpräsident Benjamin Netanyahu erklärt, dass die Armee diese Zone nicht verlassen werde, solange es die Sicherheitslage erfordere. Dies gelte ungeachtet des zwischen Iran und den USA geschlossenen Abkommens, das die territoriale Einheit und Souveränität des Libanon garantieren soll. Netanyahu betonte in einer Rede, dass es notwendig sei, die Sicherheitszone im Süden des Libanon zu bewahren. Diese Zone reicht seit dem 2. März bis zu 10 Kilometer tief ins Nachbarland hinein. Parallel laufen direkte Verhandlungen zwischen Israel und dem Libanon in den USA, von denen die schiitische Hisbollah ausgeschlossen ist. Die Hisbollah ist eine mit dem Iran verbündete und vom Iran unterstützte Terrororganisation. Sie agiert in Israels Nachbarland Libanon. Ein erneutes Treffen zwischen Israel und dem Libanon ist für die kommende Woche geplant. Der Iran wiederum warnte, dass das Abkommen mit den USA ungültig sei, sollte Israel seine Besetzung im Süden des Libanon fortsetzen. Die Vereinbarung beinhalte klare Verpflichtungen zur Wahrung der Souveränität und territorialen Integrität des Libanon. Für den Iran bedeutet dies nicht nur das Ende der Kampfhandlungen, sondern auch den vollständigen Abzug israelischer Truppen. Solange die Besatzung andauere, sei der Krieg im Kern nicht beendet. Das waren die Nachrichten für heute am Freitag. Ich wünsche allen Hörern einen angenehmen Abend und ein gesegnetes Wochenende. Auf Wiederhören!

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1: Liebe Hörerinnen, liebe Hörer, herzlich willkommen zur Noche Alemana von Radio Transmundial. Mein Name ist Ernst Weichselberger und es begleiten mich Deborah Wahl in der Produktion und Christian Arisalle in der Tontechnik. Schön, dass auch Sie mit dabei sind. In der heutigen Sendung hören wir die Fortsetzung der Lebensgeschichte von Josef Riem. Den ersten Teil seiner bewegenden Lebensgeschichte haben wir in der letzten Sendung gehört. Und heute hören wir, wie es weiterging.

0: In der letzten Sendung hat Josef Riem erzählt, wie ihn der Tod seines Bruders und seiner Mutter mitgenommen hat. So ist er in die Welt der Drogen gekommen und hat mit Prostituierten gearbeitet. Als er dann irgendwann im Gefängnis landet, nimmt er dort an einigen Gottesdiensten teil. Als er überraschenderweise seine Freiheit zurückbekommt, geht er in eine christliche Wohngemeinschaft und nach einiger Zeit trifft er die Entscheidung, sein Leben Jesus Christus zu übergeben. Diese Entscheidung veränderte sein Leben ganz und gar. Wir hören nun, wie es weiterging.
1: Mein Name ist Rolf-Dieter Wiedenmann und mein Gast im Studio heißt Josef Riem. Nach einem Gefängnisaufenthalt schließt er sich einer Wohngemeinschaft christlicher Familien an und öffnet sich schließlich für den Glauben an Jesus Christus. Es kommt zu einer echten Lebenswende. Wie es weitergeht, jetzt.

0: zu Gast Josef Riem. Er war im Rotlichtmilieu zu Hause, er hat gedealt, er hat Mädchen auf den Strich geschickt. Im Gefängnis begegnet er Christen und findet schließlich, als er wieder frei ist, zum Glauben an Jesus. Wie es dann nach seiner Lebenswende weiterging, das wird er in dieser Stunde erzählen. Schön, Josef, dass du bei uns bist. Was hat sich denn nach diesem Neuanfang, von dem du uns erzählt hast, in deinem Leben verändert?
1: Ja, mein Leben hat sich radikal verändert. Das ist die größte Veränderung war zu erleben, dass Jesus für mich ganz persönlich ans Kreuz gegangen ist und hat mir meine Schuld vergeben. Und dass ich obendrein noch ewiges Leben geschenkt bekommen habe, um Vergebung meiner Schuld. Das war so dieses ganze Paket. Das hat sich verändert und beruflich, muss ich sagen, war es sehr schwierig für mich, einen Neuanfang zu machen, weil ich hatte keine abgeschlossene Ausbildung. Ich habe keinen Schulabschluss bis zum heutigen Tage nicht. Und dann gestaltet sich das nicht so einfach. Aber meine Frau war Bankerin und die sagte, wir schaffen das schon, wir kriegen das hin. Und lass uns zusammen beten. Und ja, Gott erhört Gebet. Das ist so naiv und kindlich, wie wir da gebetet haben, auch für einen Job. Und dann kam das erste Jobangebot hier in Wetzlar.
0: Hier in Wetzlar, was war das?
1: War bei der Firma Nordmöbel in der Sigmund-Hiepe-Straße. Und da war einer der Chefs, war, muss ich gerade überlegen, der suchte eine Aushilfe für Möbel auszufahren. Und dann habe ich als Beifahrer Möbel geschleppt und Möbel getragen. War ich sehr dankbar. Konnte als Aushilfe kurz vor Weihnachten dort arbeiten. Und das haben wir auch gemacht. Nee, im ganzen Dezember war das gewesen. Und dann hatten wir aber am 23.12. einen schweren Autounfall. Meine Frau hat das Auto aufs Dach gelegt und dann hatte ich eine Schulterverletzung und konnte dann keine Möbel mehr tragen. Und dann hatte der Chef so Mitleid gehabt. Und da hat er dann mit allen Mitarbeitern geredet, das wusste ich aber da nicht, und hat gesagt, wenn ihr alle auf euer Weihnachtsgeld und eure Gratifikation verzichtet, dann würde ich den Jupp einstellen, mal versuchen, ob das im Verkauf mit dem klappt. Und das war für mich zurückblickend schon ein Wunder, dass die alle ja gesagt haben, haben darauf verzichtet und dann habe ich dort angefangen und war dann innerhalb von 2-3 Monaten konnte ich mich im Verkauf da an die Spitzenplatz arbeiten als Vertriebler und habe dann ja auf einmal erkannt, dass Gott mir doch eine Gabe geschenkt hat zu verkaufen. Aber meine Frau hat manchmal so salopp gesagt, du hast sicheres Auftreten bei völliger Ahnungslosigkeit.
0: Ja, du warst später Geschäftsführer.
1: Also ich muss sagen, ich habe in diesem Vertriebsjob dann hier in Wetzlar und danach war ich Vertriebsleiter erst und dann in die Geschäftsführung habe ich mich so nach und nach hochgearbeitet. Und ich kann das eigentlich ganz schwer erklären, warum, wie will ich dir das sagen? Ich sehe das manchmal wie der Josef. In meiner Lutherbibel steht, der Herr war mit Josef und alles, was er tat, dazu schenkte der Herr Glück. Ja, so, ich kann das noch nicht mal so erklären. Ja, so, auf einmal bekam ich eine Begegnung zu dem nächsten und öffneten sich Türen. Ja, so, und dann konnte ich auch ohne Hauptschulabschluss, ich habe auch zum Beispiel bei Rittern mal bei einer Management-Sitzung gesessen und dann auf einmal fragen, wo haben Sie denn studiert? Und dann sage ich, habe noch nicht mal einen Hauptschulabschluss. Haben alle gelacht am Tisch. Ja, so, und dann dachten die,
0: das ist ein guter Witz. Ne?
1: Ja, aber es ist mein Ernst. Ja, so, das ist mir immer wieder passiert. Ja.
0: Ja. Okay.
1: Ich bin heute, muss ich dazu sagen, ich bin zwar auch nach außen, habe ich jetzt, wenn ich meine Visitenkarte gebe, steht auch Geschäftsführer drauf, aber ist eine Wurstbude, ein kleines Unternehmen, ja, so, weil ich bin nur Teilzeitgeschäftsführer, weil ich mal sonst mein Leben nicht gestalten kann. Ich bin alleinerziehend mit meiner Familie, also meinen Kindern, und ich muss auch meine Migranten- und Jugendarbeit, und ich will auch nur noch einen Teilzeitjob machen als Manager, ja, weil ich einfach sehe, ich habe andere Prioritäten.
0: Ja. Josef, bist du mal gefährdet gewesen, in dein altes Leben zurückzukippen, Drogen zu nehmen, sowas? Gab es
1: also
0: da Zeiten?
1: Natürlich gibt es immer wieder die Versuchung, dass das auch der Teufel versucht dann immer wieder, dass auch gerade dieses Gefühl, gerade dieser Kick und dieses Rauscherlebnis bei Heroin oder Kokain immer wieder hochkommt. Aber ich habe Gott sei Dank keinen Rückfall gebaut, aber ich habe immer wieder in meinem Haus Menschen aufgenommen, die immer wieder Rückfälle gebaut haben, auch in Überdosis, auch verstorben sind, weil unser Haus war immer wieder offen für Menschen aus dem Milieu, aus der Sucht und aus dem Knast, und da habe ich leider sehr viele erlebt, die immer wieder gestorben sind. Also der klassische Rückfall als Ex-Konsument von harten Drogen, den hatte ich, der war bei mir nicht so gefährlich, aber ich bin mit anderen Sachen wieder versucht worden, einfach mal mit dem Rotwein, so schleichend dann auch. Ich habe die ersten 5 Jahre, als ich verheiratet war, haben wir beide als Ehepaar keinen Alkohol getrunken, auch noch nicht mal einen Hustensaft oder einen Moncherry gegessen, und dann haben wir so langsam angefangen, das aufzuweichen, und ich muss sagen, ich würde mich selber nie als Alkoholiker bezeichnen, aber ich habe gemerkt, in Krisen, gerade als auch meine seiner Frau am Sterben war und kurz nach ihrem Tod, dann kann man nicht schlafen und dann kommen auch wieder so Versuche, ach, trink doch mal einen Rotwein oder da liegt jetzt ein Morphium, da liegt ja harte Betäubungsmittel. Ja, hatten wir alles zu Hause gehabt. Ich habe meine Frau ja gepflegt und bis zum Ende und alles selber verabreicht an Medikamenten. Und da kam schon mal so eine Versuchung, dass einfach sagen, boah, dann kannst du jetzt schlafen, wenn du dir das in die Vene haust. Ne? Und dann bin ich Gott sehr dankbar, dass ich so eine Notbremse eingebaut habe über den Heiligen Geist, der mir echt so eine Bremse sagt, pass auf dich auf. Wer stehe, passe auf, dass er nicht falle. Das ist dann immer, was mir in den Kopf kommt. Und da bin ich Gott sehr dankbar für. Hochmut kommt vor dem Fall. Wenn ich denke, ich habe es gepackt, die Droge kann mir nichts mehr anhaben, dann bin ich ganz schnell, liege ich wieder unten.

0: Du hast schon erwähnt, dass du geheiratet hast, dass du eine Frau gefunden hast und du hast 1994 mit dieser Frau die Ehe geschlossen. Wie war denn das Gefühl für dich, so ein ganz normales bürgerliches Leben zu führen?
1: Ja, zuerst mal konnte ich mir das überhaupt nicht vorstellen, überhaupt zu heiraten. Aber als ich meine Frau kennenlernte in Breitscheid und sie das erste Mal sah, da habe ich mich das erste Mal im Leben verliebt. Und dann dieses Gefühl im Herzen, dass Gott genau diese Frau für dich vorgesehen hat als Partnerin. Und meine Frau hatte das auch im Herzen gehabt. Und das war schon, ja, das war wirklich ein Schmetterlinge im Bauch, ein Verliebtsein. Aber auch eine sehr schwierige Zeit, weil natürlich das auch in so einer kleinen Gemeinde auch ein Schock war für die Leute. Da kommt der Knacki aus dem Knast und will jetzt hier so ein Gemeindemädel hier wegheiraten, ja. Und meine Frau hatte natürlich zu der Zeit auch viele Anfeindungen gehabt und auch Warnungen. Oh, pass auf, der zieht dich nur ins Milieu, in die Droge zurück. Oh, pass auf, du gehst auch bald auf den Strich. Das war auch eine sehr schwere Zeit, muss ich sagen. Und Gottes Bodenpersonal enttäuscht auch, ich auch. Und da sind eine Menge Leute dabei, die gesagt haben, das geht eh schief, der gebe ich keinen Pfifferling für. Und ich bin ja selber ein hoffnungsloser Fall gewesen, ja, so für viele, nur für Jesus nicht.
0: Das ist eine schöne Formulierung. Du bist früher eher schlecht mit Frauen umgegangen. Wie war das denn jetzt im Blick auf deine eigene Frau?
1: Das war wirklich sehr schwierig. Also ich musste sehr viel lernen, nicht nur, sondern wir haben auch sehr früh gemerkt, wir brauchen auch Hilfe dazu. Dass ich nicht nur so die rote Rose fromme Brille aufziehe und sage, in Christus jetzt neue Kreatur, wir lieben uns und 1, 2, 3 heiraten und alles ist gut. Sondern wir haben gemerkt, Mensch, wir haben so unterschiedliche Geschichten. Ich komme aus so einem kaputten Milieu, ich bin sexuell verwahrlost und habe so viel Schlimmes auch erlebt. Und da haben wir entschieden, wir machen eine Ehetherapie, wir holen uns seelsorgerlichen Rat und haben immer in den Jahren auch unserer Ehe immer wieder auch daran gearbeitet, unsere Beziehung zusammen wirklich aufeinander zuzugehen, im Gespräch zu bleiben. Und das war für mich auch so ein Stück Erfolgsgeschichte, dass wir einfach gemerkt haben, wir brauchen Hilfe. Wir müssen hier auch Menschen haben, mit denen wir reden können, uns auch fortbilden.
0: Welche Rolle hat Jesus dabei gespielt und das Gebet?
1: Eine sehr große Rolle. Ohne Jesus hätte das nicht funktioniert. Und ich muss ganz ehrlich sagen, meine Frau ist auch für mich absolutes Vorbild gewesen. Wenn ich auch ein Tief hatte, wir haben immer füreinander, miteinander gebetet. Und das ist eine ganz tolle Frau gewesen und ein Riesengeschenk und ein absolutes Geschenk des Himmels, dass ich sie haben durfte als Frau.
0: Ihr habt auch Kinder bekommen?
1: Ja.
0: Willst du uns erzählen?
1: Ja, wir haben 2 Kinder bekommen 1999. Ich war leider am Wochenende beruflich in Weißrussland und die kamen viel zu früh mit einer Notoperation. Ich kam am Frankfurter Flughafen an und dann stand dort meine Schwägerin, die ist Polizistin und schaute mich so traurig an. Da dachte ich, oh weia, deine Frau ist tot. Sie schaute so, als ob sie eine Todesnachricht überbringt, aber dann sagte sie, nein, die Kinder sind da, ist alles schief gelaufen und dann zeigte sie mir auch ein paar Polaroid-Fotos und ich weinte auch los und dachte, Mensch, das kann doch nicht sein. Und sie waren 9,5 oder 10 Wochen zu früh mit einer Not-OP. Und kurz davor hatte meine Zwillingsschwester auch mit 450 Gramm Frühchen zur Welt gebracht. Und da wusste ich schon, wie dramatisch das ist. Und konnte mich da ein bisschen so drauf einstellen. Zwar, ja, und dann fuhr ich ins Krankenhaus und ich konnte dann die Kinder vor meiner Frau sehen, weil die hatten die in ein anderes Krankenhaus verlegt. Und ja, da war viel Freude, aber auch viel Tränen da.
0: Das kann man sich vorstellen. Ihr hattet Zwillinge bekommen und eins der beiden Kinder war behindert. Magst du uns davon erzählen?
1: Ja, es kam dann schon nach einigen Wochen so die Diagnose, dass irgendetwas nicht stimmt und die Ärzte erzählten uns, dass wir damit rechnen müssen, dass es Entwicklungsprobleme geben könnte durch einen Sauerstoffmangel. Die Kinder sind auch reanimiert worden und künstlich beatmet worden. Und da waren wir auch sehr geschockt. Aber meine Frau hat sofort die Ärmel hochgekrempelt, gesagt, was können wir tun an Therapien, was kann ich dort leisten? Und dann hat sie auch schon als Babys oder als Säuglinge angefangen, mit den Krankengymnastik nach Woyta zu machen und hat sich informiert, was können wir tun, um die Kinder zu fördern. Meine Tochter hat einen Hirnschaden, eine CP, Zerebralparese, man sagt auch umgangssprachlich eine Spastik und kann dadurch nicht laufen.
0: Das war für dich jetzt natürlich auch eine völlig neue Situation. Wie bist du damit umgegangen?
1: Ich muss ganz ehrlich sagen, ich war zu der Zeit beruflich sehr angespannt und durch die ganze Welt gereist. Und wir hatten eine Zeit, eine Wochenende-Ehe geführt. Also ich bin montags weggeflogen und freitags zurück und über viele Monate. Und meine Frau hat das alles alleine gemanagt. Ja, so. Und wir hatten so eine klassische Rollenteilung. Ich habe so das Geld verdient und ihr da den Rücken freigehalten. Und sie hat sich um den Haushalt, die Kinder und Erziehung gekümmert. Und natürlich hatte sie mit mir auch abgesprochen, was können wir tun. Ich habe ihr immer gesagt, wir können das Maximum tun, was es an Therapien gibt. Und dann hat sie einfach alles angeleiert, was es gibt. Ist auch in die Slowakei, hat alles Mögliche an internationalen Therapien versucht. Wie können wir ein Kind mit einem Hirnschaden maximal fördern?

0: Josef, du hast deine Frau geheiratet und für sie wurde auch klar am Anfang dieser Ehe, was da auf sie zukommt. Kannst du das mal beschreiben?
1: Ich war natürlich für gesellschaftlich betrachtet ein absoluter Loser und der Minusmann. Ich hatte eine 250.000 Schulden und war völlig desozialisiert und hatte keine Ausbildung, keinen Schulabschluss. Und ich habe ihr gesagt, wir werden immer arm sein, wir werden nie eine Immobilie besitzen. Du musst für dich auch die Kosten überschlagen, auch was das bedeutet, auch als Bankerin Knacki zu heiraten. Und sie hat dann zu mir gesagt, ja, ich habe für mich die Kosten überschlagen, du bist es und wir werden heiraten.
0: Wo würdest du die Qualitäten eurer Ehe sehen? Wie kannst du die beschreiben? Was hat das ausgemacht, dass ihr zusammengehalten wurdet?
1: Tiefes Vertrauen gemeinsam in Gott. Das war so das Allerwichtigste.
0: Es gab dann allerdings, wie lange wart ihr verheiratet, als dieser Schock kam, diese Hiobsbotschaft, dass deine Frau an Krebs erkrankt war?
1: 18 Jahre.
0: 18 Jahre wart ihr verheiratet?
1: Ja, 18 Jahre. Ja, das war natürlich ein absoluter Schock. Also ich muss ehrlich sagen, das hat eine kleine Vorgeschichte. Wir waren zusammen als Familie im Schwimmbad und meine Frau war eine sehr schlanke Frau. Und dann schaute ich sie so an im Bikini von der Seite und sage ich, Mensch, bist du nochmal schwanger? Warum hast du denn so einen dicken Bauch? Und sagte, ja, ich fühle mich auch nicht so gut. Da sagte ich auch, lass das mal abklären. Dann sind wir zum Arzt zusammengefahren. Sie fühlte sich auch schlapp. Und dann sagte der Arzt schon, oh, das sieht nicht gut aus und wir müssen noch mehrere Untersuchungen machen. Und dann kam die Hiobsbotschaft. Ja, es ist Krebs, es ist bösartig und mit vielen, vielen Fernmetastasen.
0: Wie alt waren denn damals deine Kinder?
1: Als die Diagnose kam, waren die Kinder 10 Jahre alt.
0: Die haben jetzt auch im Grund erlebt, dass das Leben der Mutter in Gefahr ist. Wie haben die reagiert?
1: Es war ein Riesenschock, das absolute Worst-Case-Szenario für die Kinder. Eine unglaubliche Aufgebrachtheit und Traurigkeit und auch, es war eine absolute Hiobsbotschaft für die Kinder, furchtbar zu erleben. Aber natürlich auch eine Hoffnung. Die haben sehr kindlich dann angefangen, dafür zu beten, für die Mutter zu kämpfen, das auch vor Gott zu bringen. Das hat mich sehr beeindruckt.
0: Deine Frau hat 2 Jahre lang gekämpft.
1: Ja.
0: Und du hast sie selbst das letzte halbe Jahr gepflegt, hast deinen Job aufgegeben für diese Zeit. Kannst du uns ein bisschen zusammenfassen, wie diese Zeit war?
1: Ja, wir hatten uns das gegenseitig mal versprochen, wenn es einem der anderen nicht gut geht, dass wir füreinander da sind. Und dann durfte ich für sie da sein. Zurückblicken war das ein Riesengeschenk, für den anderen da sein zu dürfen, sie zu begleiten, auch so ein Stück zu pflegen. Und mir hat auch sogar meine Drogenvergangenheit geholfen. Ich konnte sie komplett mit Spritzen, mit künstlicher Ernährung und allem selber versorgen, weil ich da keinerlei Hemmungen habe, Blut abzunehmen oder eine Spritze zu geben oder überhaupt Medikamente, natürlich in Absprache mit einem Arzt zu geben. Und wir sind dann da so, Gott hat uns wirklich da mich auch so ausgerüstet, dass ich das auch machen durfte. Und ich fand das ein echtes Geschenk, das machen zu dürfen, dem anderen auch so dienen zu dürfen. Und meine Frau war aber auch keine jammernde Kranke, sondern die war sehr, sehr kämpferisch. Und wenn man bei ihr im Bett saß, dann hat sie einen auch selber viel Trost geschenkt und Freude auch. Und die hatte eine unglaubliche Ausstrahlung. Und wenn ich heute darüber nachdenke, was die gekämpft hat, für die Kinder auch noch da zu sein. Die sagte immer, ich weiß, wo ich hingehe, ich habe Frieden mit Gott, aber ich will jeden Tag noch kämpfen, um für die Kinder da zu sein. Und das hat mich sehr beeindruckt. Ich hätte ganz ehrlich gesagt schon 1,5 Jahre vorher einen Stecker gezogen und sagte, Herr, ich mache das alles nicht mehr mit, ich kann nicht mehr. Was sie so an Lebensqualität eingebüßt hat, an 2 verschiedenen künstlichen Ausgängen, nachher eine Pleuradrainage zu Hause, an körperlichen Einschränkungen, konnte nichts mehr essen, alles musste künstlich ernährt werden. Aber sie hat immer das noch auf sich genommen, weil sie für die Kinder da sein wollte.
0: Deine Frau ist dann tatsächlich am

0: 9. Januar 2012 heimgegangen. Konntet ihr euch verabschieden? Wie war der Abschied für dich?
1: Ja, wir konnten uns über lange Zeit verabschieden. Wir hatten alles klären können. Jetzt nicht nur dieses organisatorische Testament. Meine Frau hat auch Abschiedsbriefe an die Kinder geschrieben, an uns, an alle persönlich, ihre engsten Freunde, hat auch nochmal alle nach Hause eingeladen, auch aus der Gemeinde, um Abschied zu nehmen. Und sie ist zu Hause bei uns im Wohnzimmer eingeschlafen. Und das war eine, so traurig wie das ist, sag mal, sterben ist ja kein Wunschkonzert. Aber wenn man sich's aussuchen könnte, dann wünschte ich mir so zu gehen wie meine Frau. Weil das war in Frieden mit Gott, in Frieden mit den Menschen, in so einer Ruhe, auch schmerzfrei, dass wir das hinbekommen konnten. Und sie ist ja nicht einfach nur verstorben, sondern wirklich so heimgegangen. Und die sagte so, das Letzte, was sie so zu mir sagte, ist, ich sagte, Jupp, ich weiß, wo ich hingehe, aber du bleibst alleine jetzt. Das tut mir sehr leid.
0: Ist dein Glaube an Gott, an Jesus erschüttert worden?
1: Ja, natürlich.
0: Dieses Erlebnis.
1: Natürlich. Ich war voller Anklage auch bei der, wie die Diagnose kam. Auch warum kam wieder diese alte Frage auch hoch? Und dieser, für mich ist das so ein Teufelskreis geworden, so dieses, warum lässt Gott das zu? Und ich finde ja keine Antwort drauf, das weiß ich ja vom Kopf her. Und immer wieder auch so eine Versuchung, Gott auch anzuklagen. Und natürlich waren da unglaubliche Höhen und Tiefen gewesen. Aber ich muss ganz ehrlich sagen, wir haben so viele Menschen geholfen im Gebet. Und ich bin auch gefallen, aber immer wieder in Gottes Hände gefallen. Und meine Frau auch. Und die hat mir selber diese Karte, die es gibt, diese Spuren im Sand. Manchmal sind ja so christliche Kärtchen ganz schön abgedroschen. Aber auf einmal krieg ich von der todkranken Frau selber diese Karte geschenkt. Ja, und dann wurde mir das auch immer wieder auch als Trost, dieses deutlich, dass Gott uns auch trägt. Und natürlich auch die Kinder ganz besonders getragen hat. Meine Kinder haben in der Zeit, in der Sterbephase, auch wie die sich von der Mutter verabschiedet haben, ich habe sowas nie wieder erlebt. Und ich, auch mein Sohn ist auf der Beerdigung ans Mikro mit 12 Jahren nach vorne gegangen und hat einfach so frei eine Rede gehalten, ganz spontan ein Zeugnis gegeben. Da fingen alle Menschen an zu weinen, ne, so, weil das so ergreifend war. Ja. Aber der Geist Gottes hat ihn auch wirklich auch uns alle reich beschenkt. Und ich sag mal, nochmal, Sterben ist kein Wunschkonzert, aber wie meine Frau gegangen ist, das war sehr beeindruckend.

0: Josef, du bist inzwischen alleinerziehender Vater. Die Kinder sind wie alt?
1: 16 jetzt bald.
0: 16 inzwischen. Wie geht es dir?
1: Ach, mir geht's gut. Ich bin ein reich beschenkter Mensch.
0: Du engagierst dich für Menschen, für Randgruppen. Was genau tust du?
1: Tja, mein Schwerpunkt ist meine Familie, meine Kinder. Und dann kommt direkt danach der Arbeitskreis Migration, also Armin der Evangelischen Allianz. Flüchtlingsarbeit, Asylantenintegration, dort auch Beziehungsaufbau. Und ich arbeite mit in unserer Gemeinde in der Jugend- und Teenagerarbeit.
0: In welcher Gemeinde bist du?
1: Ich gehöre zur Freien Evangelischen Gemeinde Triedorf-Mademühlen. Das ist mein geistliches Zuhause. Okay. Auf dem hohen Westerwald.
0: Du machst Besuche im Gefängnis. Warum?
1: Ja, ich werde immer wieder auch eingeladen. Es gibt ja so Publikationen auch vom CLV-Verlag, Signale der Hoffnung zum Beispiel, so ein Zeugnisbuch. Und solche Bücher werden auch auf der ganzen Welt verteilt. Die gibt's in Russisch, in Bulgarisch, in Ungarisch, in Englisch, in Koreanisch mittlerweile auch. Und dann kriege ich auch immer wieder Einladungen in Gefängnisse oder auch Gemeinden, Zeugnis zu geben, davon zu erzählen.
0: Du machst auch Missionseinsätze? In Deutschland oder im Ausland?
1: Ja, im Ausland. Ich bin sehr eng verbunden, auch immer wieder mit Russland, auch Zentralasien und reise da auch immer wieder gerne mit.
0: Du reist mit? Also da bist du nicht Veranstalter?
1: Nein, bin ich nicht Veranstalter. Dann reise ich mit Pastor. Ich bin dann auch mit beim Predigtdienst, Zeugnisdienst.
0: Okay.
1: Auch mit den Gefängnissen.
0: Erzählst auch deine Geschichte. Du gehörst zum Arbeitskreis für Migration und Integration. Wie bist du da hingekommen?
1: Ja, das kam vor über 2 Jahren, kamen die ersten Flüchtlinge in unser Dorf nach Triedorf und da war eine sehr angespannte Situation. Also viele Menschen waren sehr feindselig den Neuankömmlingen gegenüber und ich hörte auch davon und ich habe mir dann einfach gedacht, jetzt fahre ich mal dorthin. Kamen die ersten Flüchtlinge in unser Heim und dann bin ich einfach hingegangen, habe begrüßt, habe Salam Aleikum gesagt und so sind dann die ersten Kontakte gewachsen in unserem Dorf.
0: Jo, das hat sich entwickelt bei dir. Was machst du mittlerweile im Blick auf Flüchtlinge?
1: Ja, ich habe fast täglich damit zu tun natürlich. Das sind viele Kleinigkeiten natürlich, auch mal eine Begleitung zur Ausländerbehörde nach Wetzlar, bis hin zu einem Arztbesuch, ein Stück Sozialarbeit, ein paar Briefe übersetzen, helfen, eine Wohnung zu finden oder Klamotten. Also das ist das ganze Spektrum, Menschen zu begleiten und zu unterstützen, hier in Deutschland zu integrieren, Sprachkurs organisieren. Wir machen auch jetzt, haben wir vor 2 Wochen einen syrischen Kochkurs bei uns in der Gemeinde gemacht, haben dann eingeladen, Jugendliche, Teenager, auch Flüchtlingsjugendliche, um einfach auch Kontakte dort zu knüpfen.
0: Man wird sich fragen, die Hörer werden sich das auch fragen, wovon lebst du? Ich habe gehört, es gibt noch eine Druckerei in Berlin, für die du zuständig bist oder dass die deine Druckerei ist?
1: Ja, ich habe also mehrere Standbeine. So, ich habe auch noch eine Handelsvertretung, aber ich bin Teilzeitgeschäftsführer, so würde ich es mal richtig sagen. Und Gott hat mich reich beschenkt. Ich habe viele Jahre lang auch sehr gut Geld verdienen dürfen und kann auch davon zehren und muss ehrlich sagen, Geld verdienen steht für mich nicht mehr im Vordergrund, sondern ich bin sehr gerne für Jesus unterwegs.
0: Hast du denn deine Schulden abbauen können?
1: Ja, Gott sei Dank. Und das ist ein absolutes Wunder, ein kaufmännisches Wunder, muss ich wirklich sagen. Darüber könnte ich allein ein Buch schreiben, wie das passiert ist.
0: Kannst du uns mal so 2, 3 Sätze dazu sagen, wie man sowas gut hinbekommt?
1: Also meine Frau, als sie mich heiratete, sagte ich ja, ich bin ein absoluter Minusmann und das klappt nie. Und dann haben wir uns hingesetzt, alle Gläubiger von damals angeschrieben und gebeten, haben denen die Situation erklärt und haben denen einen Vergleichsvorschlag auch gemacht. Wir hätten so und so viele Ersparnisse zur Verfügung und an Geld und die sind alle drauf eingegangen. Das war ein absolutes Wunder gewesen.
0: Also im Grund einfach auch mit den Leuten gesprochen.
1: Richtig. Ja, und dann hat es auch natürlich, denke ich, auch die Leute angerührt. Mensch, hier ist was passiert. Hier hat jemand ein neues Leben angefangen.
0: Ja.
1: Dann wollen wir nicht im Wege stehen.
0: Du versuchst jetzt auch, Flüchtlinge mit dem Evangelium in Kontakt zu bringen. Gelingt das?
1: Ja, das gelingt.
0: Und
1: das
0: erzähl mal ein Beispiel.
1: Also ich habe jeden Tag Begegnungen mit Menschen aus Eritrea, Somalia, Syrien und ganz tolle Freundschaften sind dort schon entstanden. Und es ist jetzt nicht nur einfach eine Bibel weiterzugeben, sondern einfach auch Gastfreundschaft zu üben, die einzuladen in seine Familie, in sein Haus. Ich habe auch jetzt einen jungen Somali bei mir wohnen, der ist unbegleitet hier rübergekommen. Den haben wir jetzt in unserem Haus, in unserer Familie aufgenommen, integriert sozusagen. Das ist jetzt für mich auch ganz frisch. Habe ich auch erstmal meine Kinder gefragt, gefragt, ob wir das leisten können und wollen. Und dann haben die den kennengelernt und haben gesagt, ja, der passt gut zu uns, weil der einfach keine Wohnung gefunden hat. Hat jetzt eine Ausbildung begonnen, aber findet keinen Wohnraum. Und das ist ein Riesenproblem bei uns, dass die Menschen zwar Wohnungen frei haben, aber nicht bereit sind, an Asylanten zu vermieten.
0: Gibt es Wünsche und Ziele, die dich bewegen im Blick auf deine Zukunft?
1: Ja, es gibt eine ganze Menge. Ich habe ganz viele Nahziele, auch für meine Kinder ganz besonders. Ich habe jetzt so als Nahziel natürlich, dass das mit der schulischen Situation, das ist teilweise sehr angespannt und mit viel Aufwand und Nachhilfe und Fahrdienst und so weiter verbunden. Und auch, wie geht's jetzt mit den Kindern weiter? Wie kann meine Tochter auch mit ihrer Behinderung ein Stück weiter berufliche Karriere machen? Wie ist das möglich? Ja, und das beschäftigt mich im Moment sehr viel mit den Kindern.
0: Wir haben ja jetzt auch Hörer, die Christen sind, die beten können. Hast du ein besonderes Gebetsanliegen?
1: Ja, ich habe ein persönliches Gebetsanliegen, dass meine Kinder an Jesus dranbleiben und dass die Kinder auch ihren beruflichen Weg finden. Das ist mein persönliches Anliegen für meine Kinder. Und ein persönliches Gebetsanliegen auch für mein Dorf, wo ich lebe, in Driedorf, ist, dass noch mehr Christen sich aufmachen, in Bewegung setzen und Gastfreundschaft üben und Barmherzigkeit zeigen und ihre Häuser öffnen und ihre Herzen öffnen für die Asylanten, die bei uns angekommen sind.
0: Josef, ich danke dir ganz herzlich für dieses Gespräch und für deine Offenheit.

mein Gast im Studio war Josef Riem und mein Name ist Rolf-Dieter Wiedenmann. Fazit der Sendung: Aus einem Mann, der jahrelang problematisch gelebt hat, ist jetzt einer geworden, der sich um Menschen kümmert. Da kann man nur staunen, wie Gott Menschenleben verändert. Gott segne Sie.

Josef Riem hat ein kriminelles Leben geführt und kam aber zum Glauben an Jesus Christus. Dieses hat sein ganzes Leben und ihn selbst ganz verändert. Heutzutage ist er nicht mehr kriminell. Er ist Vater, Geschäftsführer und ist gerne für Jesus unterwegs. Da kann man nur staunen, was Gott für Wunder tut, wenn man alles bei ihm abgibt und ihm das Steuerrad des Lebens übergibt. Er kann auch ihr Leben verändern. Vielleicht wird diese Veränderung nach außen hin nicht so dramatisch sein, wie sie bei Josef Riem war. Aber in ihrem Herzen werden sie große Veränderungen bemerken, wenn sie den Herrn Jesus Christus einladen, dort zu wohnen. Ich verabschiede mich für heute und wünsche Ihnen Gottes reichen Segen. Bis zum nächsten Mal, Ihr Ernst Weichselberger.

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0: Es ist 21 Uhr.
1: Ein Bibelleseplan quer durch die ganze Bibel, gelesen aus der Übersetzung Neues Leben. Juni, Hosea Kapitel 6, die Verse 1 bis 6. Aufruf zur Buße. Kommt, wir wollen wieder zum Herrn zurückkehren. Er hat uns in Stücke gerissen, aber er wird uns auch wieder heilen. Er hat uns mit seinen Schlägen verwundet, aber er wird unsere Wunden verbinden. Nur noch 2 Tage, dann wird er uns wieder Kraft zum Leben geben. Am 3. Tag wird er uns wieder aufrichten, damit wir in seiner Gegenwart leben können. Kommt, wir wollen ihn erkennen. Ja, lasst uns alles dran setzen, dass wir den Herrn erkennen. Dann wird er erscheinen, das ist so sicher wie der Morgen, mit dem jeder Tag beginnt, oder wie der Regen, der jedes Frühjahr kommt. O Israel, was soll ich nur mit dir anfangen? Und Juda, was soll ich mit dir machen? Fragt der Herr. Eure Liebe ist so unbeständig wie der Morgennebel und wie der Tau, der schon in den ersten Morgenstunden verschwindet. Darum habe ich meine Propheten geschickt, damit sie euch den Kopf zurechtsetzen. Darum habe ich euch mit harten Worten geschlagen, damit sich mein Recht endlich durchsetzt, so wie das Licht nach der Nacht.